0: Papst Leo muss operiert werden. Das 71 Jahre alte Oberhaupt der katholischen Kirche gab bei seinem Sonntagsgebet bekannt, dass bei ihm ein Knoten in der Lunge entdeckt worden sei, der sich im Anfangsstadium befinde.
1: Leo wirkte ruhig und gefasst, sagte, die Ärzte haben mir zu einer OP geraten, um den Knoten zu entfernen. Der Eingriff soll in den kommenden Tagen über die Bühne gehen. Weitere Einzelheiten nannte er nicht und viele Gläubige hier auf dem Petersplatz mussten erst einmal die Luft anhalten, waren völlig überrascht. Leo schien immer fit, er spielt Tennis, hat sogar ein eigenes Fitnessstudio hier in seinem Apartment und eigentlich steht für den kommenden Monat eine Reise nach Südamerika auf seinem Programm. Aus Rom, Claudia Wächter.
0: Zum Fußball. Der SC Freiburg ist neuer Tabellenführer in der Bundesliga. Gegen Schalke 04 haben die Freiburger 2:1 gewonnen. Im Rhein-Derby hat der 1. FC Köln mit 2:1 gewonnen. Gladbach bleibt damit auch nach 5 Spielen punktlos und steht als Tabellenletzter da.
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1: Ich bin Dirk Zeitler. Die CDU setzt heute ihre Führungsklausur fort. Die Partei steckt in einer der schwersten Krisen ihrer Geschichte. Die Parteiführung berät darüber, wie sie da wieder herauskommen kann. Das Treffen war nach den für die CDU verheerenden Landtagswahlen angesetzt worden.
2: Schwere Stimmenverluste in Berlin und Sachsen-Anhalt, in Mecklenburg-Vorpommern sogar aus dem Landtag geflogen, auf Bundesebene im Umfragetief. Jetzt will die CDU klären, woran es liegt. Wie kann die schwarz-rote Regierung auf die aktuelle Unzufriedenheit in der Bevölkerung reagieren? Weiter mit dem straffen Reformkurs? Wurden Themen übersehen? Und wie ist die langfristige Strategie? Muss die CDU konservativer werden, um Wähler zurückzugewinnen oder umgekehrt? Auch wenn die Ministerpräsidenten eben vorerst den Rücken gestärkt haben, muss der angeschlagene Parteichef Merz auch intern verlorenes Vertrauen zurückgewinnen. Ursula Winkler, Nachrichtenredaktion.
1: CSU-Chef Söder hat Abweichler in der Union klar aufgefordert, wer nicht mitziehe, solle gehen. Wollt ihr woanders hin, dann sagt's auch, sagte Söder in der ARD-Sendung Karin Mioska. Hintergrund ist die Wahl des ersten AfD-Landtagspräsidenten Anfang Oktober in Magdeburg, bei der Kandidat 4 Stimmen mehr bekam als erwartet. Söder vermutet, dies geschah aus einer tiefen Verwundung der CDU-Fraktion heraus. US-Präsident Trump hat verkündet, dass die Ukraine und Russland künftig auf Angriffe ihrer Energieanlagen verzichten. Es ist allerdings nicht Trumps erste Ankündigung dieser Art.
3: Erst vor rund 4 Wochen hatte Trump behauptet, Moskau und Kiew würden die Angriffe auf die Energiesektoren einstellen. Doch die angebliche Vereinbarung hielt keine 24 Stunden. Und auch diesmal scheint am Versprechen nicht viel dran zu sein. Selenskyj sagte kurz darauf, er wisse gar nichts von der Einigung. Aber der Ukrainer verspricht, wenn Putin seine Angriffe auf Energieanlagen stoppt, will Selenskyj dem Beispiel folgen. Selenskyj bietet außerdem an, Neuwahlen abzuhalten, sollte Trump Putin von einer 60-tägigen allgemeinen Waffenruhe überzeugen. Trump hatte zuvor die Ablösung des ukrainischen Präsidenten gefordert. Aus Washington, Jan-Christoph Freibert.
1: Zum Fußball. Der SC Freiburg ist neuer Tabellenführer in der Bundesliga. Gegen Schalke 04 haben die Freiburger 2:1 gewonnen. Im Rhein-Derby hat der 1. FC Köln mit 2:1 gewonnen. Gladbach bleibt damit auch nach 5 Spielen punktlos und steht als Tabellenletzter da.
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1: Ich bin Dirk Zeitler. US-Präsident Trump hat verkündet, dass die Ukraine und Russland künftig auf Angriffe ihrer Energieanlagen verzichten. Es ist allerdings nicht Trumps erste Ankündigung dieser Art.
2: Erst vor rund 4 Wochen hatte Trump behauptet, Moskau und Kiew würden die Angriffe auf die Energiesektoren einstellen. Doch die angebliche Vereinbarung hielt keine 24 Stunden. Und auch diesmal scheint am Versprechen nicht viel dran zu sein. Selenskyj sagte kurz darauf, er wisse gar nichts von der Einigung. Aber der Ukrainer verspricht, wenn Putin seine Angriffe auf Energieanlagen stoppt, will Selenskyj dem Beispiel folgen. Selenskyj bietet außerdem an, Neuwahlen abzuhalten, sollte Trump Putin von einer 60-tägigen allgemeinen Waffenruhe überzeugen. Trump hatte zuvor die Ablösung des ukrainischen Präsidenten gefordert. Aus Washington, Jan-Christoph Heibert.
1: Die CDU kämpft nach 3 krachend verlorenen Landtagswahlen und Umfragewerten unter 20% um ihre Glaubwürdigkeit. Bei einer Führungsklausur in Berlin sucht die Partei nach einem Weg aus einer der schwersten Krisen ihrer Geschichte. Generalsekretärin Hoppermann dämpfte gleich zu Beginn die Erwartungen. Die Klausur sei nicht die eine Wunderwaffe, sondern der Beginn eines Prozesses. Es gehe darum, Vertrauen zurückzugewinnen. In Mecklenburg-Vorpommern stehen die Zeichen auf Rot-Rot-Grün. Rund 3 Wochen nach der Landtagswahl wollen SPD, Linke und Grüne heute mit Koalitionsverhandlungen beginnen.
3: Bei der Wahl war die AfD stärkste Kraft geworden, hatte alleine aber keine Mehrheit geschafft. Eine rot-rot-grüne Koalition hätte eine hauchdünne. Die Grünen betonten bei einem Parteitag, alle 3 möglichen Koalitionspartner seien sehr klar beim Thema Rechtsextremismus. Eine Zusammenarbeit mit der AfD werde es nicht geben. Viel Zeit bleibt nicht, das Dreierbündnis zu schmieden. Nächste Woche tritt der Landtag zu seiner konstituierenden Sitzung zusammen. Danach bleiben 4 Wochen Zeit, um den Ministerpräsidenten oder die Ministerpräsidentin zu wählen. Aber dem Koalitionsvertrag sollen vorher noch Parteitage zustimmen. Ursula Winkler, Nachrichtenredaktion.
1: Zum Fußball. Der SC Freiburg ist neuer Tabellenführer in der Bundesliga. Gegen Schalke 04 haben die Freiburger 2:1 gewonnen. Im Rhein-Derby hatte 1. FC Köln mit 2:1 gewonnen. Gladbach bleibt damit auch nach 5 Spielen punktlos und steht als Tabellenletzter da.
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1: Ich bin Dirk Zeitler. Die CDU setzt heute ihre Führungsklausur fort. Die Partei steckt in einer der schwersten Krisen ihrer Geschichte. Die Parteiführung berät darüber, wie sie da wieder herauskommen kann. Das Treffen war nach den für die CDU verheerenden Landtagswahlen angesetzt worden.
2: Schwere Stimmen.
1: Gleich zu Beginn die Erwartungen. Die Klausur sei nicht die eine
2: Wurzel geflogen auf Bundesebene im Umfragetief. Jetzt will die CDU klären, woran es liegt. Wie kann die schwarz-rote Regierung auf die aktuelle Unzufriedenheit in der Bevölkerung reagieren? Weiter mit dem straffen Reformkurs? Wurden Themen übersehen? Und wie ist die langfristige Strategie? Muss die CDU konservativer werden, um Wähler zurückzugewinnen? Oder umgekehrt? Auch wenn die Ministerpräsidenten ihm vorerst den Rücken gestärkt haben, muss der angeschlagene Parteichef Merz auch intern verlorenes Vertrauen zurückgewinnen. Ursula Winkler, Nachrichtenredaktion.
1: Die geplante Zuckersteuer bekommt Gegenwind aus den eigenen Reihen. Neun Agrar- und Verbraucherschutzminister der Union haben Bundeskanzler Merz in einem Brief aufgefordert, die Steuer zu stoppen. Der Koalitionsvertrag setze beim Thema Zucker auf Freiwilligkeit und Eigenverantwortung, nicht auf staatliche Lenkung, heißt es in dem Schreiben. Eine Zuckersteuer belaste den Kauf bestimmter Lebensmittel unnötigerweise und verschärfe die schwierige Lage der Landwirtschaft zusätzlich. Papst Leo muss operiert werden. Das 71 Jahre alte Oberhaupt der katholischen Kirche gab bei seinem Sonntagsgebet bekannt, dass bei ihm ein Knoten in der Lunge entdeckt worden sei, der sich im Anfangsstadium befinde.
3: Leo wirkte ruhig und gefasst, sagte. Die Ärzte haben mir zu einer OP geraten, um den Knoten zu entfernen. Der Eingriff soll in den kommenden Tagen über die Bühne gehen. Weitere Einzelheiten nannte er nicht und viele Gläubige hier auf dem Petersplatz mussten erst einmal die Luft anhalten, waren völlig überrascht. Leo schien immer fit, er spielt Tennis, hat sogar ein eigenes Fitnessstudio hier in seinem Apartment und eigentlich steht für den kommenden Monat eine Reise nach Südamerika auf seinem Programm. Aus Rom, Claudia Wächter.
1: Zum Fußball. Der SC Freiburg ist neuer Tabellenführer in der Bundesliga. Gegen Schalke 04 haben die Freiburger 2:1 gewonnen. Im Rhein-Derby hat der 1. FC Köln mit 2:1 gewonnen. Gladbach bleibt damit auch nach 5 Spielen punktlos und steht als Tabellenletzter da.
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5: Kurz nach 5 Uhr am Montag. Es ist früh, vielleicht für euch und für uns auch noch ein bisschen zu früh. Wir machen uns aber gemeinsam auf in den Montag. Und gleich gibt's natürlich ein Antenne Mainz to know mit meinem lieben Kollegen Andreas Bocchius. Also bleibt dran. Und ich würde sagen, wir starten ganz entspannt in die neue Woche rein.
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1: De Mainzer und de Franzos, die haben damals sicherlich viel voneinander gelernt. So haben wir zum Beispiel natürlich auch einige Wörter aus dem Mainzer Dialekt den französischen Besatzern zu verdanken. Eins kenne ich noch von früher, von Oma und Opa. Höre ich heute leider immer weniger. Was machen wir dann heute? Ein Monde gucke. Na, wer weiß noch, was ein Monde ist? Richtig. Ein Schaufenster, denn Monde kommt vom französischen Wort montrer, also zeigen. Abgeleitet heißt Monde eben Schaufenster.
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2: Kurz nach 5:30 in der Früh. Ja, der Tag ist noch ganz frisch und vielleicht müssen wir alle erstmal richtig wach werden. Aber kein Stress. Wir kommen gemeinsam ganz entspannt in den Montag. Natürlich mit den Greatest Hits und das Beste von heute.
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1: Ich bin Dirk Zeitler. US-Präsident Trump hat verkündet, dass die Ukraine und Russland künftig auf Angriffe ihrer Energieanlagen verzichten. Es ist allerdings nicht Trumps erste Ankündigung dieser Art.
2: Erst vor rund 4 Wochen hatte Trump behauptet, Moskau und Kiew würden die Angriffe auf die Energiesektoren einstellen. Doch die angebliche Vereinbarung hielt keine 24 Stunden. Und auch diesmal scheint am Versprechen nicht viel dran zu sein. Selenskyj sagte kurz darauf, er wisse gar nichts von der Einigung. Aber der Ukrainer verspricht, wenn Putin seine Angriffe auf Energieanlagen stoppt, will Selenskyj dem Beispiel folgen. Selenskyj bietet außerdem an, Neuwahlen abzuhalten, sollte Trump Putin von einer 60-tägigen allgemeinen Waffenruhe überzeugen. Trump hatte zuvor die Ablösung des ukrainischen Präsidenten gefordert. Aus Washington, Jan-Christoph Freibert.
1: Die CDU kämpft nach 3 krachend verlorenen Landtagswahlen und Umfragewerten unter 20% um ihre Glaubwürdigkeit. Bei einer Führungsklausur in Berlin sucht die Partei nach einem Weg aus einer der schwersten Krisen ihrer Geschichte. Generalsekretärin Hoppermann dämpfte gleich zu Beginn die Erwartungen. Die Klausur sei nicht die eine Wunderwaffe, sondern der Beginn eines Prozesses. Es gehe darum, Vertrauen zurückzugewinnen. In Mecklenburg-Vorpommern stehen die Zeichen auf Rot-Rot-Grün. Rund 3 Wochen nach der Landtagswahl wollen SPD, Linke und Grüne heute mit Koalitionsverhandlungen beginnen.
3: Bei der Wahl war die AfD stärkste Kraft geworden, hatte alleine aber keine Mehrheit geschafft. Eine rot-rot-grüne Koalition hätte eine hauchdünne. Die Grünen betonten bei einem Parteitag, alle 3 möglichen Koalitionspartner seien sehr klar beim Thema Rechtsextremismus. Eine Zusammenarbeit mit der AfD werde es nicht geben. Viel Zeit bleibt nicht, das Dreierbündnis zu schmieden. Nächste Woche tritt der Landtag zu seiner konstituierenden Sitzung zusammen. Danach bleiben 4 Wochen Zeit, um den Ministerpräsidenten oder die Ministerpräsidentin zu wählen. Aber dem Koalitionsvertrag sollen vorher noch Parteitage zustimmen. Ursula Winkler, Nachrichtenredaktion.
1: Zum Fußball. Der SC Freiburg ist neuer Tabellenführer in der Bundesliga. Gegen Schalke 04 haben die Freiburger 2:1 gewonnen. Im Rhein-Derby hatte 1. FC Köln mit 2:1 gewonnen. Gladbach bleibt damit auch nach 5 Spielen punktlos und steht als Tabellenletzter da.
4: Vielen Dank für die Weltnachrichten. Weitere Lokalnachrichten, die gibt's natürlich bei uns in einer halben Stunde.
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4: Ja, wer jetzt schon unterwegs ist, um kurz nach 6, der merkt's. Ganz schön frisch da draußen und hell wird's auch erst langsam. Die Sonne geht erst um 7:45 auf. Bei uns vom Citystudio am Fischerplatz messen wir aktuell 6 Grad. Der Montag startet ziemlich mit ziemlich vielen Wolken. Im Laufe des Vormittags wird es dann aber langsam freundlicher und heute Nachmittag zeigt sich dann auch öfter mal die Sonne. Dazu bleibt's weitergehend trocken bei bis zu 16 Grad heute in Mainz und Rheinhessen. Der Antenne Mainz Wettertrend für morgen. Am Dienstag wieder viele Wolken, aber weiterhin überwiegend trocken. Und mit bis zu 17 Grad wird sogar noch ein bisschen milder.
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4: Um 6:04, wir blicken auf die aktuelle Verkehrslage. Die sieht heute Morgen noch sehr gut aus. Ihr habt eine Freifahrt. Ich wünsche euch weiterhin eine gute und sichere Autofahrt. Kommt gut an euer Ziel.
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4: Auf der Kaiserstraße wird Fahrt Richtung Rhein geblitzt, dafür der Christuskirche 30 hier erlaubt. Auf der Saarstraße wird Fahrt Richtung Finthen geblitzt, links im Gebüsch, kurz vor der Ausfahrt Gonsenheim, 50 hier erlaubt. Und auf der A60 Mainz Richtung Bingen wird kurz vor der Abfahrt Heidesheim geblitzt. Das ist der olivgrüne Enforcement Blitzer, hier sind 100 erlaubt. Habt ihr noch einen weiteren Blitzer gesehen, dann klingelt gerne durch. Die Nummer, die lautet Mainz 304 3441.
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4: Und wenn ihr heute mit den Öffis unterwegs seid, dann vergesst euch bitte nicht, ein gültiges Ticket zu kaufen. Heute am Montag wird den ganzen Tag verstärkt in der Mainzer Innenstadt kontrolliert.
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4: 6:05 haben wir es im Antenne Mainzland an diesem 12. Oktober. Schön, dass ihr schon wach seid und vielleicht jetzt auch gerade erst aufsteht oder schon am Frühstücken seid. Also egal, wo ich euch gerade antreffe, ob im Auto, am Frühstückstisch oder noch im Bett, ich wünsche euch einen guten Start in die neue Woche. Hier geht's gleich weiter mit unserem und eurem Info-Update am Morgen.
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0: So klingt der Rocktober hier auf Antenne Mainz. Wir haben 6 Uhr und 12 Minuten. Hier wartet euer Info-Update am Morgen.
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0: Nach einer umfassenden Generalsanierung und Modernisierung hat das Mainzer Taubertsbergbad jetzt wieder geöffnet. Darüber haben die Mainzer Stadtwerke AG informiert. Im Juni 2023 ist die Bauphase des Sport- und Familienbads gestartet. Durch die Insolvenz des beauftragten Generalunternehmens ist es zu Verzögerungen gekommen. Im März 2026 hat die Stadtwerke AG dann beschlossen, das Bad in Eigenregie fertigzustellen. Mit dem Umbau sollte aus dem früheren maroden Erlebnis- und Sportbad ein modernes Sport- und Familienbad werden. Das Angebot an Becken für Schul-, Vereins- und Leistungssport bleibt und wurde durch ein familienfreundliches Angebot erweitert. Die Eröffnung des Spa-Bereichs soll in wenigen Wochen dann auch noch folgen.
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0: Milky Chance mit Living in a Haze. Guten Morgen, wir haben 6.30 Uhr. Hier wartet Katrin Brause-Zimmermann.
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2: Mit Katrin Brause-Zimmermann einen schönen guten Morgen. Nach einer umfassenden Generalsanierung und Modernisierung hat das Mainzer Taubertsbergbad wieder geöffnet. Darüber haben die Mainzer Stadtwerke AG informiert. Im Juni 2023 ist die Bauphase des Sport- und Familienbades gestartet. Durch die Insolvenz des beauftragten Generalunternehmens ist es dann zu Verzögerungen gekommen. Im März 2026 hat die Stadtwerke AG beschlossen, das Bad in Eigenregie fertigzustellen. Mit dem Umbau sollte aus dem früheren maroden Erlebnis- und Sportbad ein modernes Sport- und Familienbad werden. Das Angebot an Becken für Schul-, Vereins- und Leistungssport bleibt und wurde durch ein familienfreundliches Angebot erweitert. Die Eröffnung des Barbereichs soll in wenigen Wochen folgen. In Mainz hat sich jetzt eine neue Bürgerinitiative für Mobilität und Stadtentwicklung gegründet. Das Mainzer Forum Stadt und Mobilität will unter anderem den geplanten Straßenbahnausbau in der Oberstadt und in Hechtsheim begleiten. Die Initiative steht dem Ausbau grundsätzlich positiv gegenüber, fordert aber ein städtebauliches Gesamtkonzept. Dabei geht es unter anderem um den Erhalt von Bäumen, sichere Fuß- und Radwege sowie mehr Aufenthaltsqualität. Außerdem fordert das Forum transparente Planungen und eine frühzeitige Beteiligung der Anwohnerinnen und Anwohner. In der nächsten Zeit will die Initiative erste konkrete Vorschläge veröffentlichen. In Dienheim wird die Verkehrssicherheit für Fußgängerinnen und Fußgänger verbessert. An der Rheinstraße Ecke Jahnstraße entsteht eine neue Fußgängerampel. Darüber hat der Landesbetrieb Mobilität Worms informiert. Die Bauarbeiten an der Kreisstraße 40 beginnen heute und sollen bis Freitag dauern. Währenddessen ist die Zufahrt von der Jahnstraße in die Rheinstraße voll gesperrt. Der Verkehr wird innerorts umgeleitet. Die Kosten für Tiefbau, Leitungen und Ampelanlage belaufen sich laut Landesbetrieb Mobilität auf rund 100.000 Euro. Die Wiesbadener Kriminalpolizei und Staatsanwaltschaft fahnden aktuell nach zwei bisher unbekannten Tatverdächtigen. Mitte August ist es in der Nacht auf einem Parkplatz eines Saunaclubs in der Wiesbadener Straße zu einer Auseinandersetzung zwischen einem 40-jährigen Mann und zwei weiteren Männern gekommen. In deren Verlauf soll einer der Tatverdächtigen dem 40-Jährigen zweimal aus nächster Nähe mit einer Waffe ins Gesicht geschossen haben. Der zweite Tatverdächtige hat den Mann festgehalten. Anschließend sollen beide Täter auf den Mann eingeschlagen und eingetreten haben. Der 40-Jährige hat dabei so schwere Verletzungen erlitten, dass eine dauerhafte Beeinträchtigung der Sehkraft bleibt. Die Wiesbadener Kripo und Staatsanwaltschaft wenden sich jetzt mit Fotos von den Tätern an die Öffentlichkeit. Wer Hinweise hat, der wird gebeten, sich bei der Polizei zu melden. Die 05er mussten sich am Wochenende in der heimischen Mewa Arena den Gästen von Bayer 04 Leverkusen mit 3:4 geschlagen geben. Nach einem 2-Tore-Rückstand konnten die Mainzer durch einen Doppelpack von Anthony Cassie zur Halbzeit ausgleichen. In der zweiten Halbzeit legten die Gäste aus Leverkusen dann erneut 2 Tore vor. Der eingewechselte Benedikt Hollerbach konnte in der Nachspielzeit dann noch einen Anschlusstreffer zum Endstand erzielen. Zum Spiel Cheftrainer Urs Fischer.
3: Wir haben zweimal im Beginn der Halbzeiten verschlafen. Auch noch individuelle Fehler gemacht, die dann zu Toren führen. Ich glaube, die Reaktion in der ersten Hälfte war dann wirklich gut von den Jungs. Sie da nochmals ins Spiel zurückgefunden haben, dass wir ins Spiel zurückkamen.
2: Am Wochenende geht es auch schon weiter für die Mainzer. Dann sind sie auswärts gegen den FC Schalke 04 gefragt.
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0: Ja, wer jetzt schon draußen unterwegs ist, der merkt, es ist ganz schön frisch da draußen. Wir messen vorm City-Studio 6 Grad und es ist auch noch sehr dunkel. Die Sonne, die geht heute gegen 7:45 Uhr auf. Also es bleibt noch ein bisschen dunkel. Der Montag, der startet auch mit ziemlich vielen Wolken. Im Laufe des Vormittags wird es dann langsam freundlicher. Und heute Nachmittag zeigt sich dann auch öfter mal die Sonne. Dazu bleibt es weitestgehend trocken bei bis zu 16 Grad in Mainz und Rheinhessen. Der Antenne Mainz Wettertrend für morgen. Am Dienstag wird es wieder sehr wolkig, aber weiterhin überwiegend trocken. Und mit bis zu 17 Grad wird es sogar ein bisschen milder.
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0: Wir blicken um 6:35 Uhr auf die aktuelle Verkehrslage. Da schauen wir schon mal direkt auf die Pariser Straße statt einwärts. aufwärts. Hier staut es sich bei den Ampeln zurück, beziehungsweise müsst ihr da auch echt drauf achten. Da sind super viele Baustellen aktuell beim Pariser Tor. Also wenn ihr Richtung Innenstadt wollt, müsst ihr euch dann links einordnen. Und wenn ihr ja Richtung Mainz-Hechtsheim wollt, dann dürft ihr euch rechts einordnen. Also wenn ihr über die Geschwister-Scholl-Straße fahren möchtet. Ja, deswegen könnte es hier auch heute zu einigem Rückstau kommen. Stellt euch schon mal drauf ein. Und auch wenn ihr auf der A643 unterwegs seid, Mainz Richtung Wiesbaden, und zwar zwischen Wiesbaden-Eppelallee und dem Wiesbadener Kreuz, da braucht ihr aktuell ja bis zu 5 Minütchen mehr an Zeit. Sonst sieht es noch ganz gut aus. Ich wünsche euch weiterhin eine gute und sichere Autofahrt. Kommt alle gut gelaunt in euren Montag, vor allem ja an euer Ziel.
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0: Ja, heute früh wird natürlich auch geblitzt. Und wo die Blitzer stehen, das verrate ich euch natürlich auch, damit ihr euch nicht blitzen lasst. Auf der Kaiserstraße, fahrt Richtung Rhein auf Höhe der Christuskirche-Ecke. Albini-Straße wird geblitzt, hier sind 30 erlaubt. Auf der Saarstraße Richtung Finden wird ebenso geblitzt, links im Gebüsch auf Höhe der Ausfahrt. Nach Gonsenheim hier sind 50 erlaubt. Und auf der A60 Mainz Richtung Bingenstädter Olivgrün entforsten Blitzer kurz vor der Abfahrt Heidesheim. Hier sind 100 erlaubt. Habt ihr da draußen, ich weiß, es ist noch dunkel, aber vielleicht habt ihr ja schon Blitzer entdeckt. Dann klingelt doch gerne durch und meldet den mir unter der Mainz 304 3441.
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0: Einen wunderschönen Start in diesen Montag, den 12. Oktober. Gleich blicken wir gemeinsam in die Sterne. Das Antenne Mainz Horoskop wartet auf euch direkt nach unserem Rocktober-Song mit Roxette und Run to You. Wir starten aber mit Stronger von Kelly Clarkson.
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0: Am Montag, den 12. Oktober. Waage. Ihr startet mit ziemlich guter Laune in die Woche. Lasst euch die auch von einem kleinen Montagschaos nicht nehmen. Skorpion. Heute lohnt es sich, bei einer Sache hartnäckig zu bleiben. Kurz bevor ihr aufgeben wollt, könnte sich da doch noch was bewegen. Schütze. Ihr braucht heute ein bisschen Abwechslung. Schon ein spontaner Plan nach Feierabend kann Wunder wirken. Steinbock. Nicht alles muss heute perfekt laufen. Manchmal ist fertig einfach besser als perfekt. Besonders an einem Montag. Wassermann. Jemand könnte heute euren Rat gebrauchen. Hört erstmal zu. Die passende Antwort kommt dann von ganz allein. Fische. Euer Bauchgefühl funktioniert heute ziemlich gut. Wenn sich etwas richtig anfühlt, dürft ihr ruhig darauf vertrauen. Widder. Ihr habt ordentlich Energie. Nutzt sie für die Dinge, die ihr schon viel zu lange vor euch herschiebt. Stier. Macht euch den Montag ein bisschen schöner. Gutes Essen, Lieblingsmusik oder ein Kaffee mit jemandem, den ihr mögt. Das reicht schon. Zwillinge. Heute könnte euch eine Nachricht überraschen. Nicht lange grübeln, manchmal darf man sich einfach freuen. Krebs. Ihr seid heute besonders aufmerksam für die Menschen um euch herum. Eine kleine nette Geste kommt genau beim Richtigen an. Löwe. Ihr könnt heute mit eurer guten Laune andere anstecken. Also ruhig ein bisschen davon verteilen. Und Jungfrau, startet nicht mit einer endlosen To-Do-Liste in die Woche. Drei wichtige Dinge reichen für heute völlig aus.
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0: Ihr hört Antenne Mainz mit mir, Eva-Maria Lechler, und hier warten Sie schon, eure...
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0: Hand aufs Herz. Gehen euch die ganzen gesellschaftlichen Spannungen manchmal auch auf die Nerven? Dann habe ich vielleicht genau das Richtige für euch. Im Schloss Freudenberg in Wiesbaden heißt es heute Abend Reden und Zuhören. Und da geht's nicht darum, wer Recht hat oder wer die besseren Argumente bringt, sondern einfach mal darum, miteinander zu reden, einander zuzuhören und andere Sichtweisen kennenzulernen. Los geht's heute Abend ab 18 Uhr im Schloss Freudenberg. Der Eintritt ist frei. Ihr müsst euch allerdings davor verbindlich anmelden. Künstliche Intelligenz ist ja mittlerweile überall. Aber habt ihr euch schon mal gefragt, was uns dieser ganze KI-Boom eigentlich kostet? Brauchen wir bald riesige neue Rechenzentren hier im Rhein-Main-Gebiet? Was macht das mit unserem Stromverbrauch? Und wie passt das Ganze zu unseren Klimazielen? Genau um diese Fragen geht es heute Abend bei einem Vortrag von Dr. Thomas Fricke. Los geht's um 19 Uhr auf dem Unicampus in Mainz, im Zelt neben der Muschel. Und das Beste, der Eintritt ist kostenlos, also schaut doch gern vorbei. Und wer zum Wochenstart schon mal was zum Lachen braucht, dann hab ich was für euch. Denn der Comedian Frank Fischer kommt diesen Samstag, den 17. Oktober, nach Stadecken-Elsheim. Mit seinem Programm Gagaland nimmt er wirklich alles aufs Korn. Weltpolitik, künstliche Intelligenz, Wurstverkäufe und natürlich auch die ein oder andere deutsche Region. Sein Motto: Die Realität ist viel zu ernst, um nicht darüber zu lachen. Los geht es am Samstag um 20 Uhr in der Stadecker Burgscheune. Karten bekommt ihr im Blumenhaus Rutsch in Stadecken, online über kultur-kiste.de oder, wenn noch welche übrig sind, an der Abendkasse. Egal, ob ihr heute noch was vorhabt oder ganz entspannt in die neue Woche startet, habt Spaß bei allem, was ihr macht, und kommt gut in diesen Montag rein.

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2: Ich bin Babette Büchner. Findet die CDU einen Weg aus ihrer existenziellen Krise? Die Parteiführung beendet heute ihre zweitägigen Beratungen über die Konsequenzen aus den Niederlagen bei den Landtagswahlen. Gestern wurde dabei über Maßnahmen gesprochen, um die CDU wieder näher an die Lebenswirklichkeit der Menschen heranzuführen, sagte Generalsekretärin Franziska Hoppermann. Es geht bei dem Treffen aber auch darum, ob sich Bundeskanzler Friedrich Merz wieder stabilisieren kann. Nach dem Angriff der Houthi-Miliz auf den internationalen Flughafen der saudischen Hauptstadt Riad mit 12 Toten haben die jemenitischen Rebellen ihre Attacken fortgesetzt. Bundeswirtschaftsministerin Katharina Reiche sitzt nun wegen der Angriffe dort fest.
3: Reiche befand sich schon vor den Angriffen auf Konferenzen in Riad. Eigentlich wollte sie heute nach Deutschland zurückfliegen. Doch die geplante Rückkehr vom Flughafen aus Riad kann jetzt nicht wie vorgesehen stattfinden. Derzeit werde die notwendige Logistik für ihre Rückkehr zwischen den beteiligten Ministerien und Behörden abgestimmt, teilte eine Sprecherin am Abend mit. Wie das gelingen soll, ist derzeit aber noch offen. Dirk Zeitler, Nachrichtenredaktion.
2: Das Bundesverfassungsgericht verhandelt heute über die umstrittene Erbschaftssteuer. Die bayerische Staatsregierung will klären lassen, ob bestimmte Vorschriften verfassungswidrig sind. Bundesfinanzminister Lars Klingbeil sieht auf jeden Fall Reformbedarf.
4: Millionen und Milliarden schwere Vermögen werden in Deutschland oft nahezu steuerfrei vererbt. Das sei nicht gerecht, so Finanzminister Klingbeil. Es dürfe für das eigene Vorankommen im Leben nicht entscheidend sein, in welches Elternhaus man geboren worden sei. Klingbeil will eine Reform und sieht da wirtschaftsweise Unternehmer und Teile der Union hinter sich. Er will aber eine Entscheidung des Bundesverfassungsgerichtes abwarten. Bayern will in Karlsruhe ab heute klären lassen, ob der Bund allein die Erbschaftssteuer einheitlich regeln darf. Bayerns Ministerpräsident Söder plädiert für regionale Regelungen. Aus Berlin, Ronny Thorau.
2: Und zum Sport. Der SC Freiburg ist neuer Tabellenführer in der Fußball-Bundesliga. Die Mannschaft hat am Abend mit 2:1 gegen Schalke 04 gewonnen. Vorher hatte sich Köln ebenfalls mit 2:1 gegen Borussia Mönchengladbach durchgesetzt. Gladbach bleibt damit auch nach 5 Spielen punktlos Tabellenletzter.
5: Vielen Dank für die Weltnachrichten. Weitere Lokalnachrichten, die gibt's bei uns in einer halben Stunde.
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5: Dunkel ist es um 7:15. Die Sonne geht erst in circa 45 Minuten auf. Dann wird es ein bisschen heller. Allerdings starten wir auch mit vielen Wolken in diesen Montag. Im Laufe des Vormittags wird es dann aber langsam freundlicher. Und heute Nachmittag zeigt sich dann auch mal öfters die Sonne. Noch ist es sehr kalt. 5 Grad messe ich aktuell bei uns vom City-Studio. Also zieht euch dick und muckelig an. Wir sind es wirklich noch nicht so gewöhnt, dass es so kalt ist. Dadurch, dass jetzt die ganze Zeit so lang warm war und jetzt so plötzlich doch das normale Herbstwetter da ist, fühlt sich das Ganze, finde ich persönlich, noch mal viel kälter an. Also Muckeljacke und Pumpelmütze raus. Heute werden noch bis zu 16 Grad in der Spitze. Und der Antenne Mainz Wettertrend für morgen am Dienstag. Ja, da haben wir wieder viele Wolken, aber weiterhin überwiegend trocken. Und mit bis zu 17 Grad wird es auch ein bisschen milder.
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5: Wir blicken auf die Straßen 7:04. Da ist auch schon so ein bisschen was los. Also zum Beispiel solltet ihr ein bisschen mehr Zeit auf der A643 einplanen. Und zwar Mainz Richtung Wiesbaden zwischen Wiesbaden-Eppelallee und Wiesbaden-Dotzheim dichter Verkehr. Dann schauen wir auch noch auf die A671 Mainz Richtung Wiesbaden zwischen dem Mainz-Spitz-Dreieck und Hochheim-Süd dichter Verkehr. Hier braucht ihr bis zu 10 Minütchen mehr an Zeit. Und auf der Pariser Straße statt einwärts, wenn ihr Richtung Pariser Tor unterwegs seid. Da stockt und staut es sich auch schon ein bisschen zurück. Bis zu 5 Minuten braucht ihr hier schon länger. länger. Grund dafür sind aber auch die Baustellen, die direkt um das Pariser Tor drumherum aktuell sind. Da solltet ihr echt ein bisschen mehr Zeit einplanen. Und vor allem, wenn ihr Richtung Innenstadt wollt, links einordnen. Wenn ihr Richtung Geschwister-Scholl-Straße möchtet, dann rechts einordnen. Ich wünsche euch weiterhin eine gute und sichere Autofahrt.
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5: Geblitzt wird auch am Morgen. Und da habe ich eine Nachricht bekommen vom Robert aus Mombach. Er schreibt, hallo Antenne Mainz Team, ich habe am Samstag den Anhängerblitzer auf der Saarstraße gegenüber der Tankstelle im Gebüsch stehen sehen und er blitzt Richtung Europakreisel. Ich danke dir fürs Melden, da wisst ihr da draußen auch wieder Bescheid, der ist noch da. Dann schauen wir auf die Kaiserstraße, Fahrt Richtung Rhein, da wird auch geblitzt, für der Christuskirche 30 hier erlaubt und auf der A60 wird auch geblitzt, Mainz Richtung Wien, kurz vor der Abfahrt Heidesheim. Hier sind 100 erlaubt. Habt ihr noch einen weiteren Blitzer gesehen, dann klingelt gerne durch. Die Nummer lautet Mainz 304 3441.
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5: Ja, und wenn ihr heute mit Bus oder Bahn fahrt, denkt ans gültige Ticket. Heute wird den ganzen Tag verstärkt in der Innenstadt kontrolliert.
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5: Guten Morgen, 7 Uhr und 6 Minuten haben wir es an diesem Montag, den 12. Oktober. Ja, und wusstet ihr, dass sich tief unter unseren Füßen eine ganze Welt voller Lebewesen versteckt? Und manche davon sehen ziemlich verrückt aus. Im Naturhistorischen Museum Mainz könnt ihr diese geheimnisvolle Unterwasserwelt jetzt sogar selbst erkunden. Was es da alles zu entdecken gibt, das hört ihr hier gleich nach zwei Songs.
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0: Ihr hört den Rocktober auf Antenne Mainz. Ich wünsche euch einen wunderschönen guten Morgen. Wir haben 7 Uhr und 13 Minuten. Wusstet ihr, dass nur etwa 2,5% des Wassers auf unserer Erde Süßwasser sind? Ein großer Teil davon steckt unter unseren Füßen im Boden. Und das ist wichtig, denn rund 70% unseres Trinkwassers in Deutschland stammen aus dem Grundwasser. Woher ich das weiß? Im Naturhistorischen Museum Mainz gibt es seit Freitag die Ausstellung Grundwasser lebt. Sie zeigt, welche Tiere tief unter der Erde leben und wie sie sich über Millionen von Jahren an diesen besonderen Lebensraum angepasst haben. Mitentwickelt hat die Ausstellung Professor Dr. Willi Xylander. Was ihn daran besonders fasziniert, das hat er uns erzählt.
1: Also ich bin selber von Haus aus Bodenzoologe. Da gibt es eine Schnittmenge zwischen den Organismen, mit denen ich mich beschäftige, und denen, die im Grundwasser vorkommen, weil tatsächlich die beiden Lebensräume ineinander übergehen. Und als Museumsmann widme ich mich auch den Themen, von denen ich meine, dass sie in der öffentlichen Wahrnehmung nicht die Aufmerksamkeit bekommen, die ihnen zusteht. Und dazu gehört eindeutig Grundwasser.
0: Doch es geht nicht nur um faszinierende Tiere, sondern auch darum, wie der Mensch das Grundwasser verändert und warum wir es schützen müssen. Denn Wasser könnte in Zukunft immer knapper werden. Unser Baudezernent Ludwig Holle erklärt, warum das Thema so wichtig ist.
2: Also ich finde das ein super spannendes Thema. Was haben wir ja auch gerade, glaube ich, alle erlebt bei diesem Sommer und wie auf einmal der Rhein verschwunden ist. Und das, was man sich dann auf der Oberfläche sieht beim Rhein, kann man sich ja gut vorstellen, dass es auch unter der Erde passiert. Und wir alle brauchen das Grundwasser, weil wir daraus unser Trinkwasser beziehen. Und dementsprechend ist es ein super spannendes Thema und auch ein wichtiges Thema. Und ich finde es schön, dass wir das in diesem Museum jetzt auch mal thematisieren können.
0: Die Wanderausstellung aus dem Senckenberg-Museum in Görlitz setzt nicht nur auf Infotafeln, sondern auch aufs Erleben. Ihr könnt in einem virtuell simulierten U-Boot in die Tiefe des Grundwassers eintauchen und vielleicht sogar einen Plattwurm oder Brunnenkrebs begegnen. Wenn ihr entdecken wollt, was sich unter unseren Füßen verbirgt, könnt ihr die Ausstellung im Naturhistorischen Museum Mainz noch bis zum 14. Februar besuchen. Danach zieht sie weiter.

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Pink mit So What? Der Rocktober auf Antenne Mainz. Wir haben 7 Uhr und 25 Minuten. Guten Morgen. Seit 2008 wird jedes Jahr das Jugendwort des Jahres gewählt. Dahinter steckt der Langenscheid Verlag. Und am Samstag, da war es wieder soweit, auf der Frankfurter Buchmesse wurde das Jugendwort 2026 bekannt gegeben. Dazu habe ich mir jetzt mal Verstärkung.

0: aus dem Team geholt, meine liebe Kollegin Katrin Brause-Zimmermann.
1: Einen wunderschönen guten Morgen.
0: Ja, du hast dich mit dem Thema ein bisschen beschäftigt. Was ist denn das Jugendwort des Jahres geworden und was bedeutet es?
1: Gewonnen hat dieses Jahr Ragebait. Das kommt aus dem Englischen und bedeutet übersetzt so viel wie Wutköder. Also gemeint sind damit Beiträge auf Social Media, die ganz bewusst provozieren sollen. Also jemand postet zum Beispiel ja eine völlig absurde Meinung, damit sich möglichst viele Leute aufregen, kommentieren und der Beitrag dadurch dann eben mehr Aufmerksamkeit bekommt.
0: Ach so, also wenn jemand absichtlich eine Diskussion anzettelt, nur um möglichst viele Klicks zu bekommen.
1: Genau, das trifft es ziemlich gut. Und das Wort hat sich mit 36,5% der Stimmen durchgesetzt. Übrigens also auch ziemlich knapp, denn auch die anderen beiden Finalisten waren beliebt.
0: Und wer entscheidet denn eigentlich, welches Wort am Ende gewinnt?
1: Das machen die Jugendlichen selbst. Seit 2020 gibt es dafür eine Online-Abstimmung. Erst können eben Wörter vorgeschlagen werden und daraus entsteht dann eine Top 10 und am Ende bleiben dann eben drei Finalisten übrig. Abstimmen dürfen dann 11- bis 20-Jährige. Insgesamt haben sich dieses Jahr laut dem Verlag rund 1 Million junge Menschen an der Aktion beteiligt.
0: Okay, und welche Wörter haben es denn noch unter die Top 3 geschafft?
1: Auf Platz 2 ist mit 33,8% Peak gelandet. Das bedeutet, es ist etwas richtig Gutes, also das Beste vom Besten.
0: Also könnte man sagen, ein richtig gutes Wochenende war einfach Peak.
1: Ja, genau, richtig. Und auf Platz 3 ist mit 29,7% Crashout gelandet. Das beschreibt den Moment, wenn jemand komplett die Fassung verliert oder richtig ausrastet. Es wird aber auch oft eben ironisch verwendet.
0: Vielleicht gehe ich heute ja auch noch Crash out. Ich meine, es ist Montag. Aber letztes Jahr war doch das Jugendwort des Jahres das Crazy, oder?
1: Richtig, das benutzt man zum Beispiel, wenn man gerade ja keine bessere Antwort einfällt oder man ja nicht so richtig weiß, was man sagen soll.
0: Ja, also Ragebait, Peak und Crash out, die drei Begriffe werden uns wahrscheinlich noch dieses Jahr ein bisschen öfters begegnen und ich würde sagen, wir starten jetzt gut in die Woche und hoffentlich haben wir alle einen Peak, liebe Katrin.
1: Jawohl, und kein Crash out.
0: Kein Crash out.

0: Mark Forster und Cool, wir haben 7.30 Uhr.
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2: Mit Katrin Brause-Zimmermann, einen schönen guten Morgen. Nach einer umfassenden Generalsanierung und Modernisierung hat das Mainzer Taubertsbergbad wieder geöffnet. Darüber haben die Mainzer Stadtwerke AG informiert. Im Juni 2023 ist die Bauphase des Sport- und Familienbades gestartet. Durch die Insolvenz des beauftragten Generalunternehmens ist es dann zu Verzögerungen gekommen. Im März 2026 hat die Stadtwerke AG beschlossen, das Bad in Eigenregie fertigzustellen. Mit dem Umbau sollte aus dem früheren maroden Erlebnis- und Sportbad ein modernes Sport- und Familienbad werden. Das Angebot an Becken für Schul-, Vereins- und Leistungssport bleibt und wurde durch ein familienfreundliches Angebot erweitert. Die Eröffnung des Spa-Bereichs soll in wenigen Wochen folgen. In Mainz hat sich jetzt eine neue Bürgerinitiative für Mobilität und Stadtentwicklung gegründet. Das Mainzer Forum Stadt und Mobilität will unter anderem den geplanten Straßenbahnausbau in der Oberstadt und in Hechtsheim begleiten. Die Initiative steht dem Ausbau grundsätzlich positiv gegenüber, fordert aber ein städtebauliches Gesamtkonzept. Dabei geht es unter anderem um den Erhalt von Bäumen, sichere Fuß- und Radwege sowie mehr Aufenthaltsqualität. Außerdem fordert das Forum transparente Planungen und eine frühzeitige Beteiligung der Anwohnerinnen und Anwohner. In der nächsten Zeit will die Initiative erste konkrete Vorschläge veröffentlichen. Die Landstraße in Wiesbaden in Richtung Dürerplatz wird ab heute voll gesperrt. Das hat die hessische Landeshauptstadt mitgeteilt. Betroffen ist der Abschnitt zwischen Eckernförderstraße und Dürerplatz. Die Sperrung dauert voraussichtlich eine Woche. Grund ist die Erneuerung eines Kabelschachtes im Auftrag der Telekom. Eine Umleitung führt über die Klarenthaler Straße, den Kurt-Schumacher-Ring und den Zietenring. Auch Radfahrerinnen und Radfahrer sind von der Sperrung betroffen. Fußgängerinnen und Fußgänger können die gewohnten Wege nutzen. Ein Notruf einer Frau im psychischen Ausnahmezustand hat am Samstagmorgen einen Polizeieinsatz in der Mainzer Oberstadt ausgelöst. Gegen 8.10 Uhr meldet die Frau nach Angaben der Polizei ein vermeintliches Tötungsdelikt mit einer Schusswaffe. Außerdem gab sie an, seit mehreren Tagen Morddrohungen zu erhalten. Im Laufe des Telefonats wurden ihre Angaben jedoch zunehmend widersprüchlich und unklar, so die Mainzer Polizei. Bei der anschließenden Überprüfung fanden die Einsatzkräfte weder eine Waffe noch eine verletzte oder tote Person. Auch die Befragung von Nachbarn ergab keine Hinweise. Nach rund 2 Stunden wurde der Einsatz beendet. Die Polizei hat weitere Maßnahmen im Zusammenhang mit der Anruferin eingeleitet. Die Basketballerinnen des ASC Theresiano Mainz sind in der zweiten Runde des Pokals gegen Heidelberg gescheitert. Am Samstag haben sie mit 59:68 gegen die Baskets Heidelberg verloren. 2 Minuten vor Ende des Spiels wurde zudem Charlotte Kriebel gefoult und konnte danach nicht mehr weiterspielen. Sie fällt jetzt verletzungsbedingt aus. Am kommenden Samstag geht es für die Mainzerinnen in der zweiten Bundesliga weiter. Dann sind sie auswärts beim TSV 1880 Wasserburg zu Gast.
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0: Ja, so langsam wird es ein bisschen heller. Die Sonne, die geht jetzt in den nächsten 15 Minuten so richtig schön auf. Entschuldigung. Da habe ich mich wohl verschluckt. Also, wir schauen aufs Wetter. Heute wird es am Morgen jetzt erstmal wolkig. Im Laufe des Vormittags wird es aber langsam freundlicher. Und heute Nachmittag zeigt sich dann aber immer öfter die Sonne. Dazu bleibt es weitestgehend trocken bei Werten bis zu 16 Grad in der Spitze. Aktuell ist es aber noch sehr kalt. 5 Grad messen wir bei uns vom City-Studio. Der Antenne Mainz Wettertrend für morgen. Am Dienstag wieder viele Wolken, aber weiterhin überwiegend trocken. Und Werte bis zu 17 Grad werden in der Spitze erwartet.
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0: Um 7.35 Uhr, der Blick geht auf die aktuelle Verkehrslage. Auf der A671 Mainz Richtung Wiesbaden zwischen dem Mainz-Spitzdreieck und Hochheim Süd. Dichter Verkehr, hier braucht ihr bis zu 10 Minütchen mehr an Zeit. Wir schauen auf die A643 Mainz Richtung Wiesbaden. Zwischen dem Dreieck Mainz und Mainz-Mombach 1 Kilometer stockender Verkehr. Hier braucht ihr circa 5 Minütchen mehr an Zeit. Dann schauen wir auf die Pariser Straße, wenn ihr Richtung Innenstadt unterwegs seid. Das ist ein bisschen gemein, da ist ja schon jetzt seit letzter Woche da die Baustelle direkt beim Pariser Tor. Und das Ganze staut sich jetzt natürlich noch mal ein bisschen mehr zurück, weil wenn ihr in die Innenstadt möchtet, solltet ihr euch links einordnen. Und wenn ihr ja Richtung Geschwister-Scholl-Straße möchtet, dann müsst ihr auf die rechte Spur. Und dadurch ja, geht es dann natürlich nicht so schnell, weil es dann nicht mehr zweispurig ist. Also, hier braucht ihr aktuell schon 11 Minütchen mehr. Ich wünsche euch weiterhin eine gute und sichere Autofahrt. Kommt gut an euer Ziel.
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0: Auf der Kaiserstraße wird Richtung Rhein geblitzt, dafür der Christuskirche 30 erlaubt. Auf der Saarstraße wird Richtung Mewa Arena geblitzt, gegenüber der Tankstelle im Gebüsch versteckelt. 50 sind hier erlaubt, der Robert aus Mombach hat uns den Blitzer gemeldet. Auf der A60 steht der Enforcement-Blitzer, der olivgrüne, Mainz Richtung Wingen wird geblitzt. Kurz vor der Abfahrt Heidesheim, hier sind 100 erlaubt. Habt ihr noch einen weiteren Blitzer gesehen? Klingelt gerne durch. Die Nummer lautet Mainz 304 3441.
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0: Könnt ihr euch eigentlich noch an euren allerersten Arztbesuch erinnern als Kind und hattet ihr da super viel Angst vor? Wir haben hier in Mainz jetzt diese Woche eine ganz tolle Aktion. Da könnt ihr eure Kids mit den Kuscheltieren in die Johannes-Gutenberg-Universität bringen und da wartet die sogenannte Teddy-Klinik auf euch. Was da genau passiert und wieso das ganz toll ist für eure Kiddies, bleibt dran, hört ihr gleich.
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0: könnt ihr euch noch an euren allerersten Arztbesuch als Kind erinnern? Das kann schon ganz schön angsteinflößend sein. U-Untersuchung, Impftermine und Röntgenbilder. Wenn man das alles nicht kennt, dann möchte man vielleicht gar nicht zum Onkel Doktor. Und das wird jetzt aber verarztet. Und zwar von Donnerstag bis Samstag in der Teddy-Klinik in der Johannes-Gutenberg-Universität in Mainz. Was genau die Teddy-Klinik ist und was euch da genau erwartet, das hat uns die Medizinstudentin Vivian Mino erklärt.
1: Also die Idee von der Teddy-Klinik ist, dass die Kinder mit ihrem eigenen Kuscheltier da hinkommen können und das Kuscheltier quasi einen Arztbesuch durchläuft und die Kinder mit dem Kuscheltier mitlaufen. Das Kuscheltier wird dann von den Teddy-Dogs behandelt und so können Kinder so ein bisschen einen Arztbesuch erleben, ohne selbst davon betroffen zu sein. Und wir machen das mit der Perspektive, dass die Kinder das dadurch zum einen kennenlernen, aber zum anderen auch einfach Ängste abbauen können, bevor sie selbst mal in die Situation reinkommen.
0: Egal, ob gebrochenes Bein, Bauchschmerzen oder ein loser Zahn. Nach der Anmeldung am Empfang werden die Kinder gemeinsam mit ihren Kuscheltieren durch verschiedene Stationen geführt. Vom Arztgespräch geht es zum Röntgen, zur Blutabnahme oder sogar in den OP-Bereich. Die Teddy-Klinik ist also für fast jeden medizinischen Notfall gewappnet. Und wenn es dann irgendwann tatsächlich zum Arzt geht, wissen die Kinder, mein Kuscheltier hat das auch geschafft und sich dabei sogar wohlgefühlt. Also kann ich das auch. Aber natürlich geht es bei der Teddy-Klinik nicht nur um Krankheiten und Behandlungen. Auch der Spaß und die Freude kommen nicht zu kurz. Das hat uns Eileen Göktsche erklärt.
2: Es ist immer schön, Kinder zu sehen, dass sie Freude daran haben. Und was ich einmal hatte, war ein Mädel, die hatte mehrere unserer Sticker mittlerweile gesammelt. Wir geben meistens noch so Teddy-Klinik-Sticker mit. Und dann hatte sie neulich noch ganz stolz erzählt, dass sie mittlerweile 5 Stück davon hat. Und das war schon sehr cool.
0: Also, wenn ihr Lust auf einen Arzttermin der etwas anderen Art habt, dann packt eure Kuscheltiere ein und kommt vorbei. Am Samstag findet an der JGU in Mainz der Familientag der Teddy-Klinik statt. Weitere Informationen und die Anmeldung findet ihr auf teddyklinik-mainz.de.

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1: Der Mainzer und der Franzose, die haben damals sicherlich viel voneinander gelernt. So haben wir zum Beispiel natürlich auch einige Wörter aus dem Mainzer Dialekt den französischen Besatzern zu verdanken. Eins kenne ich noch von früher, von Oma und Opa. Höre ich heute leider immer weniger. Was machen wir dann heute? Ein Monde gucke. Na, wer weiß noch, was ein Monde ist? Richtig. Ein Schaufenster, denn Monde kommt vom französischen Wort montrer, also zeigen. Abgeleitet heißt Monde eben Schaufenster.
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1: Ich bin Babit Büchner. Die CDU kämpft nach 3 verlorenen Landtagswahlen um ihre Glaubwürdigkeit. Heute endet eine 2-tägige Führungsklausur in Berlin, bei der die Partei einen Weg aus der Krise sucht.
2: Es geht um nicht weniger als die Zukunft der Kanzlerpartei. In bundesweiten Umfragen liegt die CDU inzwischen bei unter 20%, ein historisches Tief. Generalsekretärin Hoppermann hatte erklärt, man wolle die CDU wieder näher an die Lebenswirklichkeit der Menschen heranführen. Das fordern auch die Chefs der Landtagsfraktionen der Union. Die Menschen erwarten einen Politikwechsel, den sie im Alltag spüren, erklärte ihr Vorsitzender Sebastian Lechner aus Niedersachsen. Diana Kramer, Nachrichtenredaktion.
1: US-Präsident Donald Trump hat verkündet, dass die Ukraine und Russland künftig auf Angriffe ihrer Energieanlagen verzichten. Laut Kiew hat Moskau seine Attacken aber fortgesetzt und ein Heizkraftwerk getroffen.
3: Erst vor rund 4 Wochen hatte Trump behauptet, Moskau und Kiew würden die Angriffe auf die Energiesektoren einstellen. Doch die angebliche Vereinbarung hielt keine 24 Stunden. Und auch diesmal scheint am Versprechen nicht viel dran zu sein. Selenskyj sagte kurz darauf, er wisse gar nichts von der Einigung, aber der Ukrainer verspricht, wenn Putin seine Angriffe auf Energieanlagen stoppt, will Selenskyj dem Beispiel folgen. Aus Washington, Jan-Christoph Freibert.
1: Im September war es in Europa weiter ungewöhnlich warm und trocken. In Westeuropa gab es zusammen mit dem September 2023 den wärmsten September seit Beginn der Aufzeichnungen, teilte der EU-Klimawandeldienst Copernicus mit. Die Temperatur lag 2,5 Grad über dem Mittel der Jahre 1991 bis 2020. Copernicus erwartet, dass die Temperaturen wegen des Wetterphänomens El Niño weltweit auch bis zum kommenden Jahr hoch bleiben. Und zum Sport. Der SC Freiburg ist neuer Tabellenführer in der Fußball-Bundesliga. Die Mannschaft hat am Abend mit 2:1 gegen Schalke 04 gewonnen. Vorher hatte sich Köln ebenfalls mit 2:1 gegen Borussia Mönchengladbach durchgesetzt. Dabei gab es heftige Fankrawalle und das Spiel musste einige Minuten unterbrochen werden. Gladbacher Fans hatten Leuchtraketen in die Kölner Zuschauerränge geschossen.
4: Vielen Dank für die Weltnachrichten. Weitere Lokalnachrichten, die gibt's bei uns in einer halben Stunde. Von und mit Katrin Brause-Zimmermann.
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4: Der Montag kommt heute erstmal ziemlich frisch und wolkig daher. Aber keine Sorge, da geht noch ein bisschen was. Bei uns vom City-Studio am Vierstockplatz messen wir aktuell kühle 6 Grad. Heute Vormittag halten sich noch viele Wolken über Mainz und Rheinhessen. Richtung Mittag wird es dann langsam freundlicher. Und am Nachmittag bekommen wir auch ein paar schöne sonnige Abschnitte. Regen ist kaum in Sicht. Die Temperaturen klettern heute noch bis zu 16 Grad in der Spitze. Der Antenne Mainz Wettertrend für den Dienstag, der bringt wieder jede Menge Wolken mit sich, bleibt aber überwiegend trocken und die Temperaturen, die steigen auf bis zu 17 Grad.
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4: Um 8:04, der Blick geht auf die aktuelle Verkehrslage auf der Pariser Straße zwischen Bretzenheim und der Geschwister-Scholl-Straße. Dichter Verkehr, hier braucht ihr Minimum 12 Minuten mehr an Zeit. Auf der A671 Mainz Richtung Wiesbaden zwischen dem Mainz-Spitzdreieck und Hochheim Süd dichter Verkehr. Hier sind 5 Minuten Zeitverlust angesagt. Dann schauen wir noch auf die A643 Mainz Richtung Wiesbaden zwischen dem Dreieck Mainz und Mainz-Mombach 1 Kilometer stockender Verkehr. Sonst sieht's gut aus. Ich wünsche euch weiterhin eine gute und sichere Autofahrt.
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4: Ja, geblitzt wird's heute auch im Antenne Mainz-Land. Da schauen wir doch mal raus. Obacht auf der Kaiserstraße, Fahrt Richtung Rhein auf Höhe der Christuskirche. Hier sind 30 erlaubt. Dann schauen wir auf die Saarstraße Richtung Mewa-Arena, wird hier geblitzt. Obacht gegenüber von der Tankstelle im Gebüsch stehen sie. 50 erlaubt. Danke an den Robert aus Mombach fürs Melden. Und auf der A60 wird auch geblitzt. Mainz Richtung Bingen, kurz vor der Abfahrt Heidesheim. Hier sind 100 erlaubt. Habt ihr noch einen Blitzer gesehen? Na, dann klingelt doch durch. Auf der Mainz 304 3441.
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4: Wunderschönen Start in die neue Woche. Ja, Montag haben wir es mal wieder. 12. Oktober heute, 8 Uhr und 5 Minuten gleich, blicken wir auf den Samstag, auf unser 05-Spiel in der Mewe Arena. Und dann gibt es auch noch gleich einen Finanztipp. Also bleibt gerne dran.
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0: Fußball-Krimi am Samstag in der Mainzer Mewa Arena. 7 Tore, jede Menge Spannung und unsere 05er, die haben wirklich bis zum Schluss gekämpft. Am Ende hat es gegen Bayer Leverkusen zwar nicht ganz gereicht, mit 3:4 mussten sich die Mainzer geschlagen geben. Dabei ging es erstmal schwierig los. Nach gerade mal 9 Minuten lagen die 05er schon mit 0:2 hinten. Aber Mainz hat sich zurückgekämpft. Anthony Cassie traf gleich doppelt und sorgte noch vor der Halbzeit für den 2:2 Ausgleich. Auch nach der Pause blieb es spannend. Leverkusen ging erneut in Führung, doch die Mainzer ließen sich nicht unterkriegen. Selbst nach dem 2:4 gab es nochmal Hoffnung durch den späteren Treffer von Benedikt Hollerbach. Zum Spiel unser Cheftrainer Urs Fischer auf der Pressekonferenz nach dem Spiel.
1: Ich glaube, die Reaktion in der ersten Hälfte war dann wirklich gut von den Jungs, da nochmals ins Spiel zurückgefunden haben, dass wir ins Spiel zurückkamen. Haben uns für die zweite Hälfte wiederum einiges vorgenommen, aber wiederum einfach passiv gestartet. Gegner nicht mehr unter Druck gesetzt, wieder individuelle Fehler, die dann zu Toren führen, gemacht, dann nochmal rangekommen. Aber in der Summe, wenn du wiederum 4 Tore kriegst, im letzten Spiel in Gladbach waren es 3, gegen Frankfurt 3, das ist immer zu viel, dem gilt es zu arbeiten.
0: Einer, der am Samstag besonders aufgefallen ist, war Anthony Cassie. Mit seinen beiden Treffern hat er die 05er wieder zurück ins Spiel gebracht. Wie er das Spiel gesehen hat, erzählt er uns am 05er TV-Mikro.
2: Ich glaube, wir haben nicht gut angefangen und gute Reaktion gehabt, aber leider vielleicht zu spät. In zweiter Halbzeit wieder diese schlechte Phase gehabt und ja, wir müssen auf diesen Punkt lernen und mehr arbeiten. Aber leider keinen Punkt geholt heute. Wir warten noch unsere erste Heimsieg und ich hoffe, das kommt wieder schnell wie möglich.
0: Unterm Strich also zwar keine Punkte, aber eine Mannschaft, die Moral gezeigt und bis zum Abpfiff alles reingeworfen hat. Und nächste Chance auf 3 Punkte, die wartet natürlich schon. Am kommenden Samstag geht's für unsere 05er auswärts gegen Schalke 04. Abpfiff ist um 15:30 Uhr.

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1: Ernst Rudolph ist bei mir im Studio natürlich. Schön, dass du da bist, mein Lieber.
2: Einen schönen guten Tag.
1: Und jetzt bewegen wir uns mit großen Schritten auch auf das Ende des Jahres zu. Wir befinden uns im letzten Quartal. Was sagst denn du da finanztechnisch? Oder hast du vielleicht noch einen Tipp an alle, die sagen, oh, Ende des Jahres? Kann ich nur irgendwas tun? Muss ich irgendwas auf dem Schirm haben? Sowohl privat, als auch wenn ich vielleicht auch selbstständig bin?
2: Also man kann schon mal ein bisschen drüber nachdenken. Hatte ich eine Überlegung angestellt im Januar über dieses Jahr, was die Finanzen betrifft? Wollte ich eigentlich eine Geldanlage tätigen? Wollte ich vielleicht Schulden zurückbezahlen? Wie läuft mein Geschäft eigentlich? Das kann ich im Herbst schon relativ gut einschätzen, wenn ich selbstständiger bin. Welchen Gewinn habe ich voraussichtlich im Jahr 26? Das sind Dinge, die haben alle was mit Finanzen zu tun. So, und da ist es natürlich auch ganz wichtig, dass ich mir Gedanken mache, gerade als Selbstständiger auch, wenn ich jetzt zum Beispiel sehr gute Gewinne gemacht habe dieses Jahr, dass ich dann natürlich auch irgendwelche Reservetöpfe an diese Gewinne anpasse.
1: Bezüglich der Steuer meinst du jetzt, oder?
2: Genau, ja, weil das, was auf jeden Fall noch passiert, ist dann 2-3 Jahre später, muss ich fürs Jahr 26 die Steuern bezahlen. So, und dann sollte ich einen Topf haben für die Steuerzahlung 2026.
1: Wenn du das jetzt so sagst, kann ich mir vorstellen, du hast auch Negativbeispiele, oder?
2: Ja, ja, wir haben immer diese Überraschungen, dass wir im Anlagebereich planen mit unserem Mandanten über 5, 8, 10, 20 Jahre hinweg. Klar, man muss immer kurzfristige Reserven haben, aber wenn dann ein Unternehmer kommt oder Unternehmerin, die dann kurzfristig anruft und sagt, ich muss jetzt 150.000 Steuern bezahlen. Ich sage, und das hatte keiner auf dem Schirm? Das kann nicht sein. Das ist mangelnde Finanzplanung.
1: Das ist aber auch eigentlich eine buchhalterische bzw. steuerliche Steuerberaterrichtung dann, oder? In die das geht.
2: In erster Linie ist es eine Planungssache. Das heißt, klar kann man sowas mit dem Steuerberater besprechen oder sollte es mit dem Steuerberater besprechen, aber es erfolgt halt oftmals nicht. Und verantwortlich für mein eigenes Geld, für mein Vermögen bin immer noch ich als Unternehmer. So, ich muss es auf dem Schirm haben. Und wenn ich wirklich merke, ich habe überdurchschnittliche Gewinne, höher wie im letzten Jahr oder vorletzten Jahr, dann muss ich eigentlich wissen, ich muss mir einen extra Steuertopf anlegen für dieses Jahr 26. Und ich habe natürlich auch irgendwann mal höhere Vorauszahlungen zu leisten. Auch genau, die werden dann fällig. Da kommt es ganz oft in Unternehmen zu Liquiditätsengpässen. Und ein Liquiditätsengpass ist oftmals eine fatale Sache.
1: Umso wichtiger ist eben eine gute Finanzplanung und eine Voraussicht, ne?
2: Also ein Unternehmer muss eine Finanzplanung haben und es sollte auch jeder Bürger eine Finanzplanung haben.
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2: Mit Katrin Brause-Zimmermann einen schönen guten Morgen. Die Erneuerung der Straßenbeleuchtung in der Mainzer Rheinallee geht in die letzte Phase. Ab heute verlegen die Mainzer Netze zwischen Neckarstraße und Grüner Brücke neue Stromleitungen und erneuern die Beleuchtung. Darüber hat die Mainzer Stadtwerke AG informiert. Die Arbeiten sollen bis Mitte Dezember dauern. Stadteinwärts steht im Baustellenbereich nur eine Fahrspur zur Verfügung. Vor allem morgens kann es deshalb zu Verkehrsbehinderungen kommen. Fußgängerinnen und Fußgänger sowie Radfahrerinnen und Radfahrer können einen Ersatz auf der Neustadtseite nutzen. Die Ausfahrt von der Illstraße auf die Rheinallee ist während der Arbeiten gesperrt. Umleitungen sind ausgeschildert. Die Caligari-Filmbühne in Wiesbaden hat erneut den Hessischen Kinopreis erhalten. Das hat die hessische Landeshauptstadt bekannt gegeben. Bei der Verleihung am Freitag in Frankfurt wurde das denkmalgeschützte Kino bereits zum 28. Mal in Folge in der Kategorie nicht gewerbliche Kinos ausgezeichnet. Die Jury lobte vor allem die Vielfalt des Filmprogramms, den hohen Anteil deutscher und europäischer Produktionen sowie Dokumentarfilme und Kinderkino. Wiesbadens Kulturdezernentin Patricia Becher bezeichnete die Filmbühne als kulturellen Leuchtturm mit überregionaler Strahlkraft. Das Kino wird vom Kulturamt betrieben und arbeitet mit zahlreichen regionalen Kulturpartnern zusammen. Die Wiesbadener Kriminalpolizei und Staatsanwaltschaft fahnden aktuell nach zwei bisher unbekannten Tatverdächtigen. Mitte August ist es in der Nacht auf einem Parkplatz eines Saunaclubs in der Wiesbadener Straße zu einer Auseinandersetzung zwischen einem 40-jährigen Mann und zwei weiteren Männern gekommen. In deren Verlauf soll einer der Tatverdächtigen dem 40-Jährigen zweimal aus nächster Nähe mit einer Waffe ins Gesicht geschossen haben. Der zweite Tatverdächtige hat den Mann festgehalten. Anschließend sollen beide Täter auf den Mann eingeschlagen und eingetreten haben. Der 40-Jährige hat dabei so schwere Verletzungen erlitten, dass eine dauerhafte Beeinträchtigung der Sehkraft bleibt. Die Wiesbadener Kripo und Staatsanwaltschaft wenden sich jetzt mit Fotos von den Tätern an die Öffentlichkeit. Wer Hinweise hat, der wird gebeten, sich bei der Polizei zu melden. Die 05er mussten sich am Wochenende in der heimischen MEWA-Arena den Gästen von Bayer 04 Leverkusen mit 3:4 geschlagen geben. Nach einem 2-Tore-Rückstand konnten die Mainzer durch einen Doppelpack von Anthony Cassie zur Halbzeit ausgleichen. In der zweiten Halbzeit legten die Gäste aus Leverkusen dann erneut 2 Tore vor. Der eingewechselte Benedikt Hollerbach konnte in der Nachspielzeit dann noch einen Anschlusstreffer zum Endstand erzielen. Zum Spiel Cheftrainer Urs Fischer.
3: Wir haben zweimal den Beginn der Halbzeiten verschlafen. Auch noch individuelle Fehler gemacht, die dann zu Toren führen. Ich glaube, die Reaktion in der ersten Hälfte war dann wirklich gut von den Jungs. Sie da nochmals ins Spiel zurückgefunden haben, dass wir ins Spiel zurückkamen.
2: Am Wochenende geht es auch schon weiter für die Mainzer. Dann sind sie auswärts gegen den FC Schalke 04 gefragt.
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0: Der Montag kommt heute erstmal ziemlich frisch und wolkig daher. Aber keine Sorge, da geht noch ein bisschen was. Bei uns vom City-Studio am Fischtorplatz messen wir aktuell kühle 6 Grad. Die Werte, die steigen heute noch im Laufe des Tages bis zu 16 Grad in der Spitze an. Heute Vormittag halten sich noch viele Wolken über Mainz und Rheinhessen. Richtung Mittag wird es dann langsam freundlicher. Und am Nachmittag bekommen wir auch noch ein paar schöne sonnige Abschnitte. Der Antenne Mainz Wettertrend für morgen. Der Dienstag bringt wieder jede Menge Wolken, bleibt aber überwiegend trocken. Und die Temperaturen, die bleiben bei bis zu 16 Grad.
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0: Um 8 Uhr und 34 Minuten. Der Blick geht auf die aktuelle Verkehrslage. Da habe ich eine Meldung von der A671 Mainz Richtung Wiesbaden. Zwischen dem Mainz-Spitzdreieck und Hochheim Süd dichter Verkehr, 5 Minuten Zeitverlust. Auf der Pariser Straße, wenn ihr stadteinwärts unterwegs seid, zwischen Bretzenheim und der Geschwister-Scholl-Straße dichter Verkehr, hier braucht ihr bis zu 15 Minuten mehr an Zeit. Sonst sieht's gut aus. Ich wünsche euch weiterhin eine gute und sichere Autofahrt.
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0: Auf der Kaiserstraße wird Fahrtrichtung Rhein geblitzt, auf Höhe der Christuskirche. Hier sind maximal 30 erlaubt. Dann haben wir auf der Saarstraße auch noch einen Blitzer stehen Richtung Mewa Arena gegenüber der Tankstelle im Gebüsch. 50 sind hier erlaubt. Der Robert aus Mombach, der hat den Blitzer gesehen und gemeldet. Ich danke dir. Und auf der A60 wird Mainz Richtung Wing geblitzt, kurz vor der Abfahrt Heidesheim. Hier sind 100 erlaubt. Habt ihr noch einen weiteren Blitzer gesehen, dann klingelt gerne durch. Die Nummer lautet Mainz 304 3441.
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0: Einen wunderschönen guten Start in diesen Montag. 8:35 haben wir es und gleich wartet nach Cheryl Cole mit Fight for this Love, der Antenne Mainz Polizeireport auf euch.
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0: Cole mit Fight for This Love. 8:39 haben wir es im Antenne Mainzland. Wunderschönen guten Morgen.
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0: Mit Rinaldo Roberto von der Mainzer Polizei. Wunderschönen guten Morgen.
2: Schönen guten Morgen.
0: Wir schauen jetzt auf den Sonntag, auf gestern. Da ist ein Einsatz passiert in der Bahnhofstraße am Münsterplatz. Was war denn da los?
2: Ja, das ist jetzt schwierig. Es kam zu vielen Notrufen, dass dort eine Auseinandersetzung gegeben hätte und dass eine Person verletzt dort liegen geblieben sei. Wir sind dann hingefahren, haben das genauso festgestellt. Es war eine Person, die war verletzt, hat auch geblutet. Wir haben eine Erstversorgung durchgeführt, eine Zeugin übrigens zuerst vor uns schon eine Erstversorgung durchgeführt, haben Rettungsdienst alarmiert. Aha. Und der hat die Versorgung übernommen und wir haben dann mit den Ermittlungen begonnen.
0: Okay.
2: Und viel mehr können wir heute noch gar nicht sagen.
0: Ja, und wieso könnt ihr noch nicht mehr sagen? Also warum sagt ihr nicht mehr dazu? Ihr habt bestimmt auch schon mehr ermittelt, oder?
2: Also wir sagen ja relativ viel als Polizei, aber ganz oft dürfen wir nur im Wagen bleiben, weil einfach der Sachverhalt noch nicht wirklich geklärt ist. Und wenn ich jetzt drüber reden würde, was wir alles wissen, dann könnte es sein, dass ich zum Beispiel Zeugen beeinflusse, dass ich den Zeugen unser Wissen mitteile und die füllen dann ihr Halbwissen damit auf, was ich schon gesagt habe, und dadurch wird die Zeugenaussage unbrauchbar und verfälscht. Und das ist ein Grund, warum wir uns zurückhalten, und natürlich wollen wir auch niemanden vorverurteilen. Manchmal sieht eine Tat nach was ganz anderem aus, als dann am Ende bei rauskommt. Und dann hätten wir zum Beispiel den Tatverdächtigen oder Beschuldigten, den wir gestern auch noch festgenommen haben, vorverurteilt oder einer falschen Straftat beschuldigt. Und auch da müssen wir vorsichtig sein. Und zu gestern haben wir einfach noch nicht genug Aussagen zusammen. Wir haben viele Zeugen, die müssen aber alle angehört werden. Und erst wenn wir diese Aussagen zusammen haben, dann können wir konkret sagen, was da passiert ist. Und selbst dann müssen wir noch ein bisschen zurückhaltend sein, weil da ist noch eine Staatsanwaltschaft mit im Spiel und es wird noch ein Ermittlungsverfahren geben. Und irgendwann müssen wir diese Vorwürfe ja auch dem Beschuldigten machen. Und dann sollte der das nicht vorher schon aus der Zeitung gelesen haben oder hier beim Polizeireport gehört haben. Und deswegen müssen wir in manchen Dingen einfach wirklich zurückhaltend bleiben.
0: Ja, das macht natürlich total Sinn, dass ihr euch erstmal ja einen Blick über die ganze Lage verschaffen müsst. Wenn ihr viele Zeugen oder auch ja Leute aufgenommen habt, ihr müsst euch das alles erstmal anhören, dann aufnehmen, dann ja bewerten. Und
2: genau.
0: Ihr seid dann natürlich auch sehr neutral in erster Linie und hört euch das alles an, sehr unvoreingenommen. Und ja, deswegen auch, wenn wir da draußen oft sehr neugierig sind. Man fährt ja auch manchmal irgendwo vorbei und sieht was und denkt sich so, hoch, was ist denn hier passiert? Aber man kann auch nicht immer gleich alles wissen, was da denn passiert ist, weil ihr müsst natürlich erstmal eure Arbeit machen. Und wenn ihr eure Arbeit wahrscheinlich abgeschlossen habt, dann kann das auch an uns rausgetragen werden.
2: Genau so sieht es aus und dafür brauchen wir einfach Zeit. Jetzt im Moment sind mehrere Kollegen am Ermitteln zu dem Fall von gestern zum Beispiel.
0: Mhm.
2: Und wir hoffen, dass wir im Laufe des Tages natürlich mehr Infos zusammenkommen, erstmal für unsere Ermittlungsarbeit, aber gegebenenfalls auch schon welche, um nach außen berichten zu dürfen, also um euch dann da draußen informieren zu können.
0: Alles klar, dann wissen wir Bescheid, wieso es manchmal etwas länger dauert, bis dann eine Pressemitteilung kommt. Ihr seid einfach noch voll am Arbeiten und am Ermitteln, was genau passiert ist oder wie etwas genau ja abgelaufen ist. Deswegen vielen, vielen Dank für diesen Einblick, Rinaldo Roberto.
2: Und sehr gerne.
0: Dann würde ich sagen, wir hören uns morgen wieder am Dienstag und vielleicht gibt es dann ja auch schon wieder ein paar mehr Infos.
2: Möglicherweise. Bis morgen.
0: Bis morgen, Dankeschön.
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1: Der DAX dürfte mit Gewinnen in die Woche starten. Die Stimmung an den internationalen Märkten bleibt allerdings angespannt. Geopolitische Risiken und schwankende Ölpreise sorgen weiter für Unsicherheit, während steigende Anleiherenditen die Anleger belasten. Im Fokus stehen in dieser Woche die US-Inflationsdaten und der Auftakt der neuen Berichtssaison. Die Zahlen könnten wichtige Hinweise auf die weitere Zinsentwicklung in den USA liefern.
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1: Ich bin Babit Büchner. Findet die CDU einen Weg aus ihrer existenziellen Krise? Heute endet eine zweitägige Führungsklausur dazu in Berlin. Der Ministerpräsident von Rheinland-Pfalz, Gordon Schnieder, ist der Ansicht, dass es dabei aber nicht darum gehen sollte, ob sich Bundeskanzler Friedrich Merz halten kann. Er sagte im ZDF:
2: Ich möchte jetzt keine Personaldiskussion, sondern ich möchte eine Diskussion über unsere Politik der nächsten Wochen und Monate. Da geht es um die Alltagsfragen der Menschen. Wir erleben heute, dass am Ende des Geldes noch ganz schön viel Monat übrig ist.
1: Ergebnisse der Klausur sollen am Mittag vorgestellt werden. Nach dem Rekordsommer mit Hitze und Dürre hat auch der September kaum Änderung gebracht. Erneut gab es Rekordtemperaturen, teilte der EU-Klimawandeldienst Copernicus mit. In Teilen Westeuropas hat sich die Trockenheit im Vergleich zum August sogar noch einmal verschärft.
3: Die Flüsse in Teilen Europas führen so wenig Wasser wie noch nie in einem September. Betroffen sind unter anderem Rhein, Donau und Weichsel. Die Trockenheit trifft gleich mehrere Bereiche. Schiffe können nur wenig Fracht transportieren, weil ihnen der nötige Tiefgang fehlt. In der Landwirtschaft mangelt es an Wasser für die Felder. Auch die Wasserversorgung gerät in einigen Regionen unter Druck. Der Regen zum Ende des Monats hat in einigen Regionen zwar geholfen, woanders war er aber so stark, dass es zu Überschwemmungen kam, etwa in Spanien und Frankreich. Thomas Bremser, Nachrichtenredaktion.
1: US-Präsident Donald Trump hat gestern überraschend verkündet, dass die Ukraine und Russland künftig auf Angriffe ihrer Energieanlagen verzichten. Laut Kiew hat Moskau seine Attacken aber fortgesetzt und ein Heizkraftwerk getroffen. Trumps Ankündigung hatte in der Ukraine zuerst für Überraschung gesorgt. Präsident Selenskyj erklärte dann jedoch, seine Regierung sei dazu bereit. Von russischer Seite gab es noch keine Reaktion. Und noch zum Sport. Der SC Freiburg ist neuer Tabellenführer in der Fußball-Bundesliga. Die Mannschaft hat am Abend mit 2:1 gegen Schalke 04 gewonnen. Vorher hatte sich Köln ebenfalls mit 2:1 gegen Borussia Mönchengladbach durchgesetzt. Gladbach bleibt damit auch nach 5 Spielen punktlos Tabellenletzter.
4: Vielen Dank für die Weltnachrichten. Weitere Lokalnachrichten, die gibt's in einer halben Stunde.
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4: Ja, der Montag, der kommt heute erstmal ziemlich frisch und wolkig daher. Aber keine Sorge, da geht heute noch was. Bei uns vom City-Studio am Fischerplatz messen wir aktuell 7 Grad. Heute Vormittag halten sich noch viele Wolken über Mainz und Rheinhessen. Richtung Mittag wird es dann langsam freundlicher. Und am Nachmittag bekommen wir auch ein paar schöne sonnige Abschnitte. Regen ist kaum in Sicht. Die Temperaturen, die klettern bis zu 16 Grad heute in der Spitze. Der Antenne Mainz Wettertrend für morgen. Der Dienstag bringt wieder jede Menge Wolken. Bleibt aber überwiegend trocken und die Temperaturen steigen auf bis zu 17 Grad in der Spitze.
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4: Um 9:04, der Blick geht auf die aktuelle Verkehrslage. Sieht eigentlich relativ gut aus. Ich habe eine Meldung, aber von der Pariser Straße stadteinwärts. Hier braucht ihr circa 11 Minuten länger und zwar Richtung Pariser Tor. Ist aber auch kein Wunder, da ist nämlich eine dicke, dicke Baustelle. Das bedeutet, sobald ihr vorne zur letzten Ampel kommt, wo ihr euch denn entscheiden könnt, fahre ich weiter auf der Pariser Straße Richtung Fichteplatz oder biege ich ab Richtung Geschwister-Scholl-Straße. Hier sind quasi die Straßen dann geteilt. Also wenn ihr wirklich geradeaus weiterfahren möchtet, dann müsst ihr euch links einordnen, ganz links. Und sonst müsst ihr ganz nach rechts, weil sonst kommt ihr da nicht ganz weit. Weil da ist dann die Baustelle, die lässt euch nicht durch. Sonst sieht's gut aus. Ich wünsche euch weiterhin eine gute und sichere Autofahrt.
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4: Obacht, auf der Kaiserstraße wird geblitzt. Fahrt Richtung Rhein auf Höhe der Christuskirche, Ecke Albini-Straße. 30 sind hier maximal erlaubt. Dann schauen wir auf die Saarstraße Richtung Mewe-Arena wird hier geblitzt. Gegenüber der Tankstelle im Gebüsch 50 erlaubt. Danke an den Robert aus Mombach. Und auf der A60 wird ebenso geblitzt. Obacht, Mainz Richtung Bing, kurz vor der Abfahrt Heidesheim. Hier sind 100 erlaubt. Habt ihr noch einen weiteren Blitzer gesehen, dann klingelt gerne durch. Die Nummer lautet Mainz 304 3441.
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4: Und wenn ihr heute mit den Öffis unterwegs seid, also mit Bus oder Bahn, denkt bitte ans gültige Fahrticket. Sonst wird's teuer. Heute wird den ganzen Tag verstärkt in der Mainzer Innenstadt kontrolliert.
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4: 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Wunderschönen Start in die neue Woche. Den 12. Oktober haben wir heute 9:05. Gleich wartet der nächste Rocktober-Song auf euch mit The New Roses und Down by the River. Aber jetzt starten wir mit Iggy Kelly und Miracle und gleich warten auch noch die Veranstaltungstipps auf euch.
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0: Ihr hört Antenne Mainz mit mir, Eva-Maria Lechler. Und hier warten Sie schon, eure...
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0: Hand aufs Herz. Gehen euch die ganzen gesellschaftlichen Spannungen manchmal auch auf die Nerven? Dann habe ich vielleicht genau das Richtige für euch. Im Schloss Freudenberg in Wiesbaden heißt es heute Abend Reden und Zuhören. Und da geht's nicht darum, wer Recht hat oder wer die besseren Argumente bringt, sondern einfach mal darum, miteinander zu reden, einander zuzuhören und andere Sichtweisen kennenzulernen. Los geht's heute Abend ab 18 Uhr im Schloss Freudenberg. Der Eintritt ist frei. Ihr müsst euch allerdings davor verbindlich anmelden. Künstliche Intelligenz ist ja mittlerweile überall. Aber habt ihr euch schon mal gefragt, was uns dieser ganze KI-Boom eigentlich kostet? Brauchen wir bald riesige neue Rechenzentren hier im Rhein-Main-Gebiet? Was macht das mit unserem Stromverbrauch? Und wie passt das Ganze zu unseren Klimazielen? Genau um diese Fragen geht es heute Abend bei einem Vortrag von Dr. Thomas Fricke. Los geht's um 19 Uhr auf dem Unicampus in Mainz, im Zelt neben der Muschel. Und das Beste, der Eintritt ist kostenlos, also schaut doch gern vorbei. Und wer zum Wochenstart schon mal was zum Lachen braucht, dann hab ich was für euch. Denn der Comedian Frank Fischer kommt diesen Samstag, den 17. Oktober, nach Stadecken-Elsheim. Mit seinem Programm Gagaland nimmt er wirklich alles aufs Korn. Weltpolitik, künstliche Intelligenz, Wurstverkäufe und natürlich auch die ein oder andere deutsche Region. Sein Motto, die Realität ist viel zu ernst, um nicht darüber zu lachen. Los geht es am Samstag um 20 Uhr in der Stadecker Burgscheune. Karten bekommt ihr im Blumenhaus Rutsch in Stadecken, online über kultur-kiste.de oder wenn noch welche übrig sind, an der Abendkasse. Egal, ob ihr heute noch was vorhabt oder ganz entspannt in die neue Woche startet, habt Spaß bei allem, was ihr macht und kommt gut in diesen Montag rein.

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0: Kamerad mit Love Sober. Wir haben 9.30 Uhr, also 9:30 im Antenne Mainzland. Katrin Brause-Zimmermann wartet auf euch mit den Lokalnachrichten.
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2: Mit Katrin Brause-Zimmermann einen schönen guten Morgen. In Mainz hat sich jetzt eine neue Bürgerinitiative für Mobilität und Stadtentwicklung gegründet. Das Mainzer Forum Stadt und Mobilität will unter anderem den geplanten Straßenbahnausbau in der Oberstadt und in Hechtsheim begleiten. Die Initiative steht dem Ausbau grundsätzlich positiv gegenüber, fordert aber ein städtebauliches Gesamtkonzept. Dabei geht es unter anderem um den Erhalt von Bäumen, sichere Fuß- und Radwege sowie mehr Aufenthaltsqualität. Außerdem fordert das Forum transparente Planungen und eine frühzeitige Beteiligung der Anwohnerinnen und Anwohner. In der nächsten Zeit will die Initiative erste konkrete Vorschläge veröffentlichen. Die Erneuerung der Straßenbeleuchtung in der Mainzer Rheinallee geht in die letzte Phase. Ab heute verlegen die Mainzer Netze zwischen Neckarstraße und Grüner Brücke neue Stromleitungen und erneuern die Beleuchtung. Darüber hat die Mainzer Stadtwerke AG informiert. Die Arbeiten sollen bis Mitte Dezember dauern. Stadteinwärts steht im Baustellenbereich nur eine Fahrspur zur Verfügung. Vor allem morgens kann es deshalb zu Verkehrsbehinderungen kommen. Fußgängerinnen und Fußgänger sowie Radfahrerinnen und Radfahrer können einen Ersatz auf der Neustadtseite nutzen. Die Ausfahrt von der Illstraße auf die Rheinallee ist während der Arbeiten gesperrt. Umleitungen sind ausgeschildert. In Dienheim wird die Verkehrssicherheit für Fußgängerinnen und Fußgänger verbessert. An der Rheinstraße Ecke Jahnstraße entsteht eine neue Fußgängerampel. Darüber hat der Landesbetrieb Mobilität Worms informiert. Die Bauarbeiten an der Kreisstraße 40 beginnen heute und sollen bis Freitag dauern. Währenddessen ist die Zufahrt von der Jahnstraße in die Rheinstraße voll gesperrt. Der Verkehr wird innerorts umgeleitet. Die Kosten für Tiefbau, Leitungen und Ampelanlage belaufen sich laut Landesbetrieb Mobilität auf rund 100.000 Euro. In der Bahnhofstraße ist es gestern Nachmittag zu einer körperlichen Auseinandersetzung zwischen mehreren Personen gekommen. Nach Infos der Polizei wurde ein 25-Jähriger aus einer Gruppe von vermutlich 4 bis 5 Personen heraus angegriffen. Der 25-Jährige wurde dabei erheblich verletzt. Eine Zeugin hat den Mann vor Ort medizinisch erst versorgt, bevor der Rettungsdienst den 25-Jährigen zur weiteren Behandlung in ein Krankenhaus gebracht hat. Der Bereich des Tatorts wurde für die Tatortaufnahme und die Spurensicherung abgesperrt. Ein 24-jähriger Tatverdächtiger befindet sich auf Anordnung der Staatsanwaltschaft aktuell in Gewahrsam. Er soll heute einem Richter vorgeführt werden. Die Basketballerin des ASC Theresiano Mainz sind in der zweiten Runde des Pokals gegen Heidelberg gescheitert. Am Samstag haben sie mit 59:68 gegen die Baskets Heidelberg verloren. 2 Minuten vor Ende des Spiels wurde zudem Charlotte Kriebel gefoult und konnte danach nicht mehr weiterspielen. Sie fällt jetzt verletzungsbedingt aus. Am kommenden Samstag geht es für die Mainzerinnen in der zweiten Bundesliga weiter. Dann sind sie auswärts beim TSV 1880 Wasserburg zu Gast.
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0: Der Montag kommt heute erstmal ziemlich frisch und wolkig daher. Aber keine Sorge, da geht heute noch ein bisschen was. Bei uns vom City-Studio am Fischerplatz messen wir aktuell kühle 7 Grad. Zieht euch dementsprechend an. Heute Vormittag halten sich noch viele Wolken über Mainz und Rheinhessen. Richtung Mittag wird es dann langsam freundlicher. Und am Nachmittag, da bekommen wir, wenn wir Glück haben, auch noch ein paar schöne sonnige Abschnitte. Regen ist kaum in Sicht. Und die Werte, die klettern heute noch in der Spitze bis zu 16 Grad. Der Antenne Mainz Wettertrend für morgen. Der Dienstag bringt wieder jede Menge Wolken, aber bleibt überwiegend trocken. Die Temperaturen, die steigen auf bis zu 17 Grad in der Spitze.
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0: Um 9:34 Uhr, der Blick geht auf die aktuelle Verkehrslage. Da habe ich eine Meldung von der A671 Mainz Richtung Wiesbaden zwischen dem Mainz-Spitzdreieck und Hochheim Süd. Dichter Verkehr. Wir schauen auf die Pariser Straße stadteinwärts. Hier stockt der Verkehr ein bisschen mehr und zwar zwischen Bretz und der Geschwister-Scholl-Straße. Ihr braucht ganze 10 Minütchen mehr an Zeit. Sonst sieht's gut aus. Ich wünsche euch weiterhin eine gute und sichere Autofahrt. Kommt alle sicher und gut gelaunt in euren Montag.
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0: Auf der Kaiserstraße wird geblitzt. Fahrt Richtung Rhein auf Höhe der Christuskirche. 30 sind maximal erlaubt. Dann schauen wir auf die Saarstraße. Richtung Mewa Arena wird hier geblitzt. Gegenüber der Tankstelle im Gebüsch versteckt. 50 sind hier erlaubt. Danke an den Robert aus Mombach fürs Melden. Und zu guter Letzt schauen wir auf die A60 Mainz Richtung Wing. Kurz vor der Abfahrt Heidesheim. Hier sind 100 erlaubt. Habt ihr noch einen weiteren Blitzer gesehen? Dann klingelt gerne durch. Die Nummer lautet Mainz 304 3441.
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0: Einen wunderschönen Start in diesen Montag, in die neue Woche wünsche ich euch. 9 Uhr und 36 Minuten haben wir es im Antenne Mainzland. Gleich geht's weiter mit einem Rocktober-Song. Bryan Adams habe ich für euch mit Run to You. Davor gibt's Jennifer Lopez mit Ain't Your Mama. Und gleich blicken wir dann gemeinsam in die Sterne.
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0: Am Montag, den 12. Oktober. Waage. Ihr startet mit ziemlich guter Laune in die Woche. Lasst euch die auch von einem kleinen Montagschaos nicht nehmen. Skorpion. Heute lohnt es sich, bei einer Sache hartnäckig zu bleiben. Kurz bevor ihr aufgeben wollt, könnte sich da doch noch was bewegen. Schütze. Ihr braucht heute ein bisschen Abwechslung. Schon ein spontaner Plan nach Feierabend kann Wunder wirken. Steinbock. Nicht alles muss heute perfekt laufen. Manchmal ist fertig einfach besser als perfekt, besonders an einem Montag. Wassermann. Jemand könnte heute euren Rat gebrauchen. Hört erstmal zu, die passende Antwort kommt dann von ganz allein. Fische. Euer Bauchgefühl funktioniert heute ziemlich gut. Wenn sich etwas richtig anfühlt, dürft ihr ruhig darauf vertrauen. Widder. Ihr habt ordentlich Energie. Nutzt sie für die Dinge, die ihr schon viel zu lange vor euch herschiebt. Stier. Macht euch den Montag ein bisschen schöner. Gutes Essen, Lieblingsmusik oder ein Kaffee mit jemandem, den ihr mögt. Das reicht schon. Zwillinge. Heute könnte euch eine Nachricht überraschen. Nicht lange grübeln, manchmal darf man sich einfach freuen. Krebs. Ihr seid heute besonders aufmerksam für die Menschen um euch herum. Eine kleine nette Geste kommt genau beim Richtigen an. Löwe. Ihr könnt heute mit eurer guten Laune andere anstecken. Also ruhig ein bisschen davon verteilen. Und Jungfrau, startet nicht mit einer endlosen To-Do-Liste in die Woche. Drei wichtige Dinge reichen für heute völlig aus.
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Wir haben kurz vor 10 und ich gebe jetzt ab an meinen Kollegen Volker Pietsch und 100% Roy Hessisch. Schön, dass ihr heute früh wieder mit dabei wart, dass ich euch in den Montag begleiten durfte. Ich wünsche euch einen wunderschönen Tag, eure Eva-Maria Lechler. Und ich verabschiede mich jetzt im Rocktober mit einer Band, die natürlich nicht fehlen darf. AC/DC. 1980 haben die Jungs mit Back in Black einen der bekanntesten Rock-Klassiker überhaupt rausgebracht. Der Song war übrigens auch eine Hommage an ihren verstorbenen Sänger Bon Scott. Und jetzt gibt es dieses legendäre Gitarrenriff für euch. Hier sind AC/DC mit Back in Black auf Antenne Mainz.

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1: Ich bin Birgit Büchner. Bärbel Baas tritt als Arbeitsministerin und als SPD-Chefin zurück. Das erklärte sie in einer Mitteilung. Sie begründet das unter anderem mit dem Tod ihrer Stieftochter. Sie brauche Zeit, um die Trauer zu verarbeiten. Gleichzeitig habe es in der persönlich schwierigen Zeit öffentliche Angriffe auf sie gegeben, auch aus den Reihen des Koalitionspartners, schreibt Baas. Die Union hat ihr zuletzt vorgeworfen, den Gesetzentwurf zur Rentenreform zu verschleppen. Für den Koalitionspartner kommt der Paukenschlag zur Unzeit. Die CDU sucht selbst gerade nach Wegen aus der Krise. Seit gestern beraten die Spitzen der Partei auf einer Klausur in Berlin. Ergebnisse sollen am Mittag vorgestellt werden.
2: Bislang ist nichts nach außen gedrungen, welchen Kurs die CDU einschlagen will. Der Tenor vor dem Treffen war, man wolle zurück zu alter Stärke und wieder näher ran an die Lebenswirklichkeit der Menschen. Außerdem soll es darum gehen, Kanzler und Parteichef Friedrich Merz wieder zu stabilisieren. Seine Umfragewerte sind noch schlechter als die seiner Partei. Rückendeckung gab es am Abend von CSU-Chef Markus Söder. Der sagte in der ARD-Sendung Mioska, Friedrich Merz bleibt Bundeskanzler und nannte die schlechten Umfragewerte für ihn ungerecht. Diana Kramer, Nachrichtenredaktion.
1: US-Präsident Donald Trump hat gestern überraschend verkündet, dass die Ukraine und Russland künftig auf Angriffe ihrer Energieanlagen verzichten. Laut Kiew hat Moskau seine Attacken aber fortgesetzt und ein Heizkraftwerk getroffen.
3: Bei dem russischen Angriff auf das Gebiet Kharkiv gab es auch Tote und Verletzte. Zwar wirft die Ukraine Russland einen Verstoß gegen die angeblich für Energieobjekte geltende Waffenruhe vor. Allerdings ist die Zustimmung Moskaus zu dem von US-Präsident Trump verkündeten Schritt nicht bekannt. Für Russlands Militär gelten die Angriffe auf Energieanlagen jetzt zu Beginn der kalten Jahreszeit als wichtiges Druckmittel. Kiew soll so gezwungen werden, sich auf Moskaus Forderungen für ein Kriegsende einzulassen. Im Moment aber stehen die Zeichen eher weiter auf Eskalation. Ulf Mauder, Nachrichtenredaktion.
1: Und zum Sport. Der SC Freiburg ist neuer Tabellenführer in der Fußball-Bundesliga. Die Mannschaft hat am Abend mit 2:1 gegen Schalke 04 gewonnen. Vorher hatte sich Köln ebenfalls mit 2:1 gegen Borussia Mönchengladbach durchgesetzt.
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5: Der Blick in die Verbandsgemeinden Bodenheim, Niederolm und Rheinselz.

Hier ist 100 Pro bei Hessisch bei Antenne Mainz. Was wäre unsere Region ohne das Ehrenamt? Und deswegen heißt es hier und da auch mal Danke sagen. Aber richtig, die Ehrenamtskonferenz Rhein-Selz dreht sich am Samstag, 24. Oktober, rund um das Thema Anerkennungskultur und Wertschätzung im Ehrenamt von 10 bis 16 Uhr. Das Team Ehrenamt der Verbandsgemeinde lädt alle Engagierten ein. Anmeldung an ehrenamt@vg-rhein-selz.de, denn man hat dort erkannt, ohne Ehrenamt läuft nichts. Die Ehrenamtskonferenz Rhein-Selz, wer mit dabei sein möchte, anmelden unter ehrenamt@vg-rhein-selz.de, dann bekommt ihr alle weiteren Informationen. Hubertusmesse in der Katharinenkirche Oppenheim, Sonntag, 25. Oktober ist es soweit. Dann schallen die Jagdhörner durch die Kathedrale. Zum 5. Mal feiert die Katharinenkirche Oppenheim die Hubertusmesse um 17 Uhr am 25. Oktober. 100 Pro bei Hessisch hier bei Antenne Mainz.

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Falls ihr mal wieder Blut spenden möchtet, da gibt es die Gelegenheit in Niederolm am Mittwoch, 28. Oktober, schon mal zum Vormerken. Von 13.30 Uhr bis 17 Uhr könnt ihr dann im Kamara-Haus der katholischen Kirche in der Alten Landstraße, 30 Blut spenden. Liebevoll Grenzen setzen heißt es in Oppenheim Ende Oktober, genauer gesagt am 29. Oktober. Nein sagen, ohne laut zu werden. Die Stadt Oppenheim lädt Eltern am Donnerstag, dem 29. Oktober von 19 bis 21 Uhr zu diesem Themenabend ein. Liebevoll Grenzen setzen in der VHS Oppenheim in der Wormser Straße 4 bis 6. Und wenn wir schon Ende Oktober sind, dann noch schnell ein Hinweis auf alle, die die Musik von Fleetwood Mac lieben. Da gibt es die tolle Gelegenheit, The Chain zu hören im alten E-Werk in Nierstein. Und sie spielen die Songs von Fleetwood Mac am 30. Oktober. Einlass ist 19 Uhr, Beginn 20.30 Uhr. 100 Pro bei Hessisch hier bei Antenne Mainz.

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1: Mit Katrin Brause-Zimmermann einen schönen guten Morgen. Nach einer umfassenden Generalsanierung und Modernisierung hat das Mainzer Taubertsbergbad wieder geöffnet. Darüber haben die Mainzer Stadtwerke AG informiert. Im Juni 2023 ist die Bauphase des Sport- und Familienbades gestartet. Durch die Insolvenz des beauftragten Generalunternehmens ist es dann zu Verzögerungen gekommen. Im März 2026 hat die Stadtwerke AG beschlossen, das Bad in Eigenregie fertigzustellen. Mit dem Umbau sollte aus dem früheren maroden Erlebnis- und Sportbad ein modernes Sport- und Familienbad werden. Das Angebot an Becken für Schul-, Vereins- und Leistungssport bleibt und wurde durch ein familienfreundliches Angebot erweitert. Die Eröffnung des Barbereichs soll in wenigen Wochen folgen. In Mainz hat sich jetzt eine neue Bürgerinitiative für Mobilität und Stadtentwicklung gegründet. Das Mainzer Forum Stadt und Mobilität will unter anderem den geplanten Straßenbahnausbau in der Oberstadt und in Hechtsheim begleiten. Die Initiative steht dem Ausbau grundsätzlich positiv gegenüber, fordert aber ein städtebauliches Gesamtkonzept. Dabei geht es unter anderem um den Erhalt von Bäumen, sichere Fuß- und Radwege sowie mehr Aufenthaltsqualität. Außerdem fordert das Forum transparente Planungen und eine frühzeitige Beteiligung der Anwohnerinnen und Anwohner. In der nächsten Zeit will die Initiative erste konkrete Vorschläge veröffentlichen. In Dienheim wird die Verkehrssicherheit für Fußgängerinnen und Fußgänger verbessert. An der Rheinstraße Ecke Jahnstraße entsteht eine neue Fußgängerampel. Darüber hat der Landesbetrieb Mobilität Worms informiert. Die Bauarbeiten an der Kreisstraße 40 beginnen heute und sollen bis Freitag dauern. Währenddessen ist die Zufahrt von der Jahnstraße in die Rheinstraße voll gesperrt. Der Verkehr wird innerorts umgeleitet. Die Kosten für Tiefbau, Leitungen und Ampelanlage belaufen sich laut Landesbetrieb Mobilität auf rund 100.000 Euro. Die Wiesbadener Kriminalpolizei und Staatsanwaltschaft fahnden aktuell nach zwei bisher unbekannten Tatverdächtigen. Mitte August ist es in der Nacht auf einem Parkplatz eines Saunaclubs in der Wiesbadener Straße zu einer Auseinandersetzung zwischen einem 40-jährigen Mann und zwei weiteren Männern gekommen. In deren Verlauf soll einer der Tatverdächtigen dem 40-Jährigen zweimal aus nächster Nähe mit einer Waffe ins Gesicht geschossen haben. Der zweite Tatverdächtige hat den Mann festgehalten. Anschließend sollen beide Täter auf den Mann eingeschlagen und eingetreten haben. Der 40-Jährige hat dabei so schwere Verletzungen erlitten, dass eine dauerhafte Beeinträchtigung der Sehkraft bleibt. Die Wiesbadener Kripo und Staatsanwaltschaft wenden sich jetzt mit Fotos von den Tätern an die Öffentlichkeit. Wer Hinweise hat, der wird gebeten, sich bei der Polizei zu melden. Die 05er mussten sich am Wochenende in der heimischen MEWA-Arena den Gästen von Bayer 04 Leverkusen mit 3:4 geschlagen geben. Nach einem 2-Tore-Rückstand konnten die Mainzer durch einen Doppelpack von Anthony Cassie zur Halbzeit ausgleichen. In der zweiten Halbzeit legten die Gäste aus Leverkusen dann erneut 2 Tore vor. Der eingewechselte Benedikt Hollerbach konnte in der Nachspielzeit dann noch einen Anschlusstreffer zum Endstand erzielen. Zum Spiel Cheftrainer Urs Fischer.
2: Wir haben zweimal den Beginn der Halbzeiten verschlafen. Auch noch individuelle Fehler gemacht, die dann zu Toren führen. Ich glaube, die Reaktion in der ersten Hälfte war dann wirklich gut von den Jungs. Sie da nochmals ins Spiel zurückgefunden haben, dass wir ins Spiel zurückkamen.
1: Am Wochenende geht es auch schon weiter für die Mainzer. Dann sind sie auswärts gegen den FC Schalke 04 gefragt.
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4: Der Blick in die Verbandsgemeinden Bodenheim, Niederolm und Rheinselz. Ich bin Volker Pietsch.

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Hier ist 100 Pro bei Hessisch bei Antenne Mainz. Falls ihr mal wieder Blut spenden möchtet, da gibt es die Gelegenheit in Niederolm am Mittwoch, 28. Oktober, schon mal zum Vormerken. Von 13.30 Uhr bis 17 Uhr könnt ihr dann im Kamara-Haus der katholischen Kirche in der alten Landstraße 30 Blut spenden. Liebevoll Grenzen setzen heißt es in Oppenheim Ende Oktober, genauer gesagt am 29. Oktober. Nein sagen, ohne laut zu werden. Die Stadt Oppenheim lädt Eltern am Donnerstag, dem 29. Oktober von 19 bis 21 Uhr zu diesem Themenabend ein. Liebevoll Grenzen setzen in der VHS Oppenheim in der Wormser Straße 4 bis 6. Und wenn wir schon Ende Oktober sind, dann noch schnell ein Hinweis auf alle, die die Musik von Fleetwood Mac lieben. Da gibt es die tolle Gelegenheit, The Chain zu hören im alten E-Werk in Nierstein. Und sie spielen die Songs von Fleetwood Mac am 30. Oktober. Einlass ist 19 Uhr, Beginn 20.30 Uhr. 100 Pro bei Hessisch hier bei Antenne Mainz.

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600 Buchmesse spannend. Meins, es ist schon ein Klassiker in Oppenheim. Halloween im Grusellabyrinth. Und es wird auch in diesem Jahr so sein, am 31. Oktober. Hexen in Käfigen, Sarkophage und mannshohe Kürbismonster. Das Oppenheimer Kellerlabyrinth wird von 15 bis 19 Uhr zum Grusellabyrinth. Start ist am Marktplatz. Tickets gibt es unter stadt-oppenheim.de oder direkt bei der Touristinfo. Und das war in den Vorjahren immer gut besucht. Halloween im Grusellabyrinth wird auch bestimmt 2026 ein voller Erfolg. Repariert wird auch Ende Oktober. Am Samstag, 31. Oktober, findet das Repair Café in Oberolm statt. Dann heißt es Schrauben statt Wegschmeißen. Das Repair Café eröffnet am Samstag, 31. Oktober in der Zeit von 10 bis 14 Uhr in der Ulmenhalle. Einfach kaputte Lieblingsstücke mitbringen und schauen, dass sie wieder zum Gehen gebracht werden und länger halten. Das Repair Café gibt es übrigens in Oberolm auch nochmal im November. Auch hier könnt ihr euch schon mal den Termin vormerken. 28. November ist der Tag. Hier ist 100 Pro, Roy Hessisch bei Antenne Mainz.

0: Ihr hört Antenne Mainz mit mir, Eva-Maria Lechler, und hier warten Sie schon, eure...
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0: Hand aufs Herz. Gehen euch die ganzen gesellschaftlichen Spannungen manchmal auch auf die Nerven? Dann habe ich vielleicht genau das Richtige für euch. Im Schloss Freudenberg in Wiesbaden heißt es heute Abend Reden und Zuhören. Und da geht's nicht darum, wer Recht hat oder wer die besseren Argumente bringt, sondern einfach mal darum, miteinander zu reden, einander zuzuhören und andere Sichtweisen kennenzulernen. Los geht's heute Abend ab 18 Uhr im Schloss Freudenberg. Der Eintritt ist frei. Ihr müsst euch allerdings davor verbindlich anmelden. Künstliche Intelligenz ist ja mittlerweile überall. Aber habt ihr euch schon mal gefragt, was uns dieser ganze KI-Boom eigentlich kostet? Brauchen wir bald riesige neue Rechenzentren hier im Rhein-Main-Gebiet? Was macht das mit unserem Stromverbrauch? Und wie passt das Ganze zu unseren Klimazielen? Genau um diese Fragen geht es heute Abend bei einem Vortrag von Dr. Thomas Fricke. Los geht's um 19 Uhr auf dem Unicampus in Mainz, im Zelt neben der Muschel. Und das Beste, der Eintritt ist kostenlos, also schaut doch gern vorbei. Und wer zum Wochenstart schon mal was zum Lachen braucht, dann hab ich was für euch. Denn der Comedian Frank Fischer kommt diesen Samstag, den 17. Oktober, nach Stadecken-Elsheim. Mit seinem Programm Gagaland nimmt er wirklich alles aufs Korn. Weltpolitik, künstliche Intelligenz, Wurstverkäufe und natürlich auch die ein oder andere deutsche Region. Sein Motto: Die Realität ist viel zu ernst, um nicht darüber zu lachen. Los geht es am Samstag um 20 Uhr in der Stadecker Burgscheune. Karten bekommt ihr im Blumenhaus Rutsch in Stadecken, online über kultur-kiste.de oder wenn noch welche übrig sind, an der Abendkasse. Egal, ob ihr heute noch was vorhabt oder ganz entspannt in die neue Woche startet, habt Spaß bei allem, was ihr macht, und kommt gut in diesen Montag rein.

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2: Ich bin Babette Büchner. Bärbel Baas tritt als Arbeitsministerin und als SPD-Chefin zurück. Sie begründet den Schritt in einer öffentlichen Mitteilung unter anderem mit dem Tod ihrer Stieftochter. Neuer Arbeitsminister soll der ehemalige SPD-Ministerpräsident Alexander Schweitzer aus Rheinland-Pfalz werden.
3: Es ist ein Paukenschlag zur Unzeit, denn inmitten der Regierungskrise kommt jetzt noch eine Personaldebatte hinzu. Sie bringe momentan nicht die Kraft auf, ihre Ämter weiter auszuführen, sagt Baas. Auch aus der Union kamen zuletzt Vorwürfe, die Ministerin würde ihren Gesetzentwurf zur Rentenreform verschleppen, obwohl viele vom Trauerfall in ihrer Familie wussten. Die Angriffe gegen sie in den letzten Tagen ihrer Trauer waren unanständig, sagte SPD-Chef Klingbeil. Thomas Bremser, Nachrichtenredaktion.
2: Die EU will heute Strafmaßnahmen gegen mehr als 1600 Personen und Unternehmen in Russland beschließen. Bundesaußenminister Johann Wadephul spricht von einem beispiellosen Sanktionsschlag gegen die Kriegswirtschaft von Präsident Wladimir Putin. Der grünen Außenpolitiker Omid Nuripur begrüßt das Paket. Er sagte im ZDF,
4: dass die Europäer ihre eigene Stimme erheben, dass sie geschlossen sind und dass sie den Druck aufrechthalten und ausbauen auf Russland. Und das ist der Sinn des Paketes und ich hoffe, dass der durchkommt. Das macht total Sinn. Die Amerikaner Seite, also Trumps Politik ist weder gut für Europa, wenn man ehrlich ist, noch für die USA, sondern das ist so ziemlich konstant, dass das in erster Linie für Putin gut ist und wir müssen uns davon absetzen.
2: US-Präsident Donald Trump hat gestern überraschend verkündet, dass die Ukraine und Russland künftig auf Angriffe ihrer Energieanlagen verzichten. Laut Kiew hat Moskau seine Attacken aber fortgesetzt und ein Heizkraftwerk getroffen. Trumps Ankündigung hatte in der Ukraine zuerst für Überraschung gesorgt. Präsident Selenskyj erklärte dann jedoch, seine Regierung sei dazu bereit. Von russischer Seite gab es noch keine Reaktion. Das Bundesverfassungsgericht beschäftigt sich heute mit der Erbschaftssteuer. Die bayerische Staatsregierung klagt in Karlsruhe und will klären lassen, ob der Bund die Regeln dafür überhaupt vorgeben darf. Bayern kritisiert außerdem, dass Freibeträge nicht regionale Unterschiede bei den Immobilienpreisen berücksichtigen. Ein Urteil wird erst in einigen Monaten erwartet.
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5: Ja, der Montag kommt heute erstmal ziemlich frisch und wolkig daher. Aber keine Sorge, da geht heute noch ein bisschen was. Bei uns vom City-Studio am Fischtorplatz messen wir aktuell 10 Grad. Und heute Vormittag halten sich noch viele Wolken über Mainz und Rheinhessen. Richtung Mittag wird es dann langsam freundlicher. Am Nachmittag bekommen wir auch ein paar schöne sonnige Abschnitte. Regen ist kaum in Sicht. Die Temperaturen, die klettern heute noch bis zu 16 Grad in der Spitze. Der Antenne Mainz Wettertrend für morgen. Der Dienstag bringt wieder jede Menge Wolken, bleibt aber überwiegend trocken und die Temperaturen steigen auf bis zu 17 Grad.
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5: Der Blick auf die aktuelle Verkehrslage sieht soweit ganz gut aus, außer in der City. Und zwar, wenn ihr auf der Pariser Straße Richtung Mainzer Innenstadt unterwegs seid. Da stockt der Verkehr ganz schön und ihr solltet auf jeden Fall mal bis zu 15 Minuten an Zeit mehr einplanen. Und zwar zwischen Bretzenheim und der Geschwister-Scholl-Straße. Da ist das Problem, dass am Pariser Tor aktuell ganz, ganz große Baustellen sind, sodass ihr nur noch über eine Straße dort entlang geleitet werdet, wenn ihr Richtung Innenstadt unterwegs seid. Das bedeutet, ihr müsst euch schon frühzeitig einordnen, ob ihr in die Innenstadt wollt oder auf die Geschwister-Scholl-Straße. Dementsprechend plant ihr mal ein bisschen mehr Zeit ein. Ich wünsche euch weiterhin eine gute und sichere Autofahrt.
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1: Wusstet ihr, dass nur etwa 2,5% des Wassers auf unserer Erde Süßwasser sind? Ein großer Teil davon steckt unter unseren Füßen im Boden. Und das ist wichtig, denn rund 70% unseres Trinkwassers in Deutschland stammen aus dem Grundwasser. Woher ich das weiß? Im Naturhistorischen Museum Mainz gibt es seit Freitag die Ausstellung Grundwasser lebt. Sie zeigt, welche Tiere tief unter der Erde leben und wie sie sich über Millionen von Jahren an diesen besonderen Lebensraum angepasst haben. Mitentwickelt hat die Ausstellung Professor Dr. Willi Xylander. Was ihn daran besonders fasziniert, das hat er uns erzählt.
2: Also ich bin selber von Haus aus Bodenzoologe. Da gibt es eine Schnittmenge zwischen den Organismen, mit denen ich mich beschäftige und denen, die im Grundwasser vorkommen, weil tatsächlich die beiden Lebensräume ineinander übergehen. Und als Museumsmann widme ich mich auch den Themen, von denen ich meine, dass sie in der öffentlichen Wahrnehmung nicht die Aufmerksamkeit bekommen, die ihnen zusteht. Und dazu gehört eindeutig Grundwasser.
1: Doch es geht nicht nur um faszinierende Tiere, sondern auch darum, wie der Mensch das Grundwasser verändert und warum wir es schützen müssen. Denn Wasser könnte in Zukunft immer knapper werden. Unser Baudezernent Ludwig Holle erklärt, warum das Thema so wichtig ist.
3: Also ich finde das ein super spannendes Thema. Was haben wir ja auch gerade, glaube ich, alle erlebt bei diesem Sommer und wie auf einmal der Rhein verschwunden ist. Und das, was man sich dann auf der Oberfläche sieht beim Rhein, kann man sich ja gut vorstellen, dass es auch unter der Erde passiert. Und wir alle brauchen das Grundwasser, weil wir daraus unser Trinkwasser beziehen. Und dementsprechend ist es ein super spannendes Thema und auch ein wichtiges Thema. Und ich finde es schön, dass wir das in diesem Museum jetzt auch mal thematisieren können.
1: Die Wanderausstellung aus dem Senckenberg-Museum in Görlitz setzt nicht nur auf Infotafeln, sondern auch aufs Erleben. Ihr könnt in einem virtuell simulierten U-Boot in die Tiefe des Grundwassers eintauchen und vielleicht sogar einen Plattwurm oder Brunnenkrebs begegnen. Wenn ihr entdecken wollt, was sich unter unseren Füßen verbirgt, könnt ihr die Ausstellung im Naturhistorischen Museum Mainz noch bis zum 14. Februar besuchen. Danach zieht sie weiter. 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
1: mit Katrin Brause-Zimmermann. Einen schönen guten Tag. Nach einer umfassenden Generalsanierung und Modernisierung hat das Mainzer Taubertsbergbad wieder geöffnet. Darüber haben die Mainzer Stadtwerke AG informiert. Im Juni 2023 ist die Bauphase des Sport- und Familienbades gestartet. Durch die Insolvenz des beauftragten Generalunternehmens ist es dann zu Verzögerungen gekommen. Im März 2026 hat die Stadtwerke AG beschlossen, das Bad in Eigenregie fertigzustellen. Mit dem Umbau sollte aus dem früheren maroden Erlebnis- und Sportbad ein modernes Sport- und Familienbad werden. Das Angebot an Becken für Schul-, Vereins- und Leistungssport bleibt und wurde durch ein familienfreundliches Angebot erweitert. Die Eröffnung des Spa-Bereichs soll in wenigen Wochen folgen. In Mainz hat sich jetzt eine neue Bürgerinitiative für Mobilität und Stadtentwicklung gegründet. Das Mainzer Forum Stadt und Mobilität will unter anderem den geplanten Straßenbahnausbau in der Oberstadt und in Hechtsheim begleiten. Die Initiative steht dem Ausbau grundsätzlich positiv gegenüber, fordert aber ein städtebauliches Gesamtkonzept. Dabei geht es unter anderem um den Erhalt von Bäumen, sichere Fuß- und Radwege sowie mehr Aufenthaltsqualität. Außerdem fordert das Forum transparente Planungen und eine frühzeitige Beteiligung der Anwohnerinnen und Anwohner. In der nächsten Zeit will die Initiative erste konkrete Vorschläge veröffentlichen. In Dienheim wird die Verkehrssicherheit für Fußgängerinnen und Fußgänger verbessert. An der Rheinstraße Ecke Jahnstraße entsteht eine neue Fußgängerampel. Darüber hat der Landesbetrieb Mobilität Worms informiert. Die Bauarbeiten an der Kreisstraße 40 beginnen heute und sollen bis Freitag dauern. Währenddessen ist die Zufahrt von der Jahnstraße in die Rheinstraße voll gesperrt. Der Verkehr wird innerorts umgeleitet. Die Kosten für Tiefbau, Leitungen und Ampelanlage belaufen sich laut Landesbetrieb Mobilität auf rund 100.000 Euro. Die Basketballerin des ASC Theresiano Mainz sind in der zweiten Runde des Pokals gegen Heidelberg gescheitert. Am Samstag haben sie mit 59:68 gegen die Baskets Heidelberg verloren. Zwei Minuten vor Ende des Spiels wurde zudem Charlotte Kriebel gefoult und konnte danach nicht mehr weiterspielen. Sie fällt jetzt verletzungsbedingt aus. Am kommenden Samstag geht es für die Mainzerinnen in der zweiten Bundesliga weiter. Dann sind sie auswärts beim TSV 1880 Wasserburg zu Gast. In der Bahnhofstraße ist es gestern Nachmittag zu einer körperlichen Auseinandersetzung zwischen mehreren Personen gekommen. Nach Infos der Polizei wurde ein 25-Jähriger aus einer Gruppe von vermutlich 4 bis 5 Personen heraus angegriffen. Der 25-Jährige wurde dabei erheblich verletzt. Eine Zeugin hat den Mann vor Ort medizinisch erst versorgt, bevor der Rettungsdienst den 25-Jährigen zur weiteren Behandlung in ein Krankenhaus gebracht hat. Der Bereich des Tatorts wurde für die Tatortaufnahme und die Spurensicherung abgesperrt. Ein 24-jähriger Tatverdächtiger befindet sich auf Anordnung der Staatsanwaltschaft aktuell in Gewahrsam. Er soll heute einem Richter vorgeführt werden.
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2: Ja, der Montag kommt heute erstmal ziemlich frisch und wolkig daher. Aber keine Sorge, da geht heute noch ein bisschen was. Bei uns vom City-Studio am Fischtorplatz messen wir aktuell 10 Grad. Und heute Vormittag halten sich noch viele Wolken über Mainz und Rheinhessen. Richtung Mittag wird es dann langsam freundlicher. Am Nachmittag bekommen wir auch ein paar schöne sonnige Abschnitte. Regen ist kaum in Sicht. Die Temperaturen, die klettern heute noch bis zu 16 Grad in der Spitze. Der Antenne Mainz Wettertrend für morgen. Der Dienstag bringt wieder jede Menge Wolken, bleibt aber überwiegend trocken und die Temperaturen steigen auf bis zu 17 Grad.
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2: Der Blick auf die aktuelle Verkehrslage sieht soweit ganz gut aus, außer in der City. Und zwar, wenn ihr auf der Pariser Straße Richtung Mainzer Innenstadt unterwegs seid. Da stockt der Verkehr ganz schön und ihr solltet auf jeden Fall mal bis zu 15 Minuten an Zeit mehr einplanen. Und zwar zwischen Bretzenheim und der Geschwister-Scholl-Straße. Da ist das Problem, dass am Pariser Tor aktuell ganz, ganz große Baustellen sind, sodass ihr nur noch über eine Straße dort entlang geleitet werdet, wenn ihr Richtung Innenstadt unterwegs seid. Das bedeutet, ihr müsst euch schon frühzeitig einordnen, ob ihr in die Innenstadt wollt oder auf die Geschwister-Scholl-Straße. Dementsprechend plant ihr mal ein bisschen mehr Zeit ein. Ich wünsche euch weiterhin eine gute und sichere Autofahrt.
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1: Der Mainse und der Franzos, die haben damals sicherlich viel voneinander gelernt. So haben wir zum Beispiel natürlich auch einige Wörter aus dem Mainzer Dialekt den französischen Besatzern zu verdanken. Eins kenne ich noch von früher, von Oma und Opa. Höre ich heute leider immer weniger. Was machen wir denn heute? Ein Monde gucke. Na, wer weiß noch, was ein Monde ist? Richtig. Ein Schaufenster, denn Monde kommt vom französischen Wort montrer, also zeigen. Abgeleitet heißt Monde eben Schaufenster.
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1: Ich bin Babette Büchner. Bärbel Baas tritt als Arbeitsministerin und SPD-Chefin zurück. Das erklärte sie in einer öffentlichen Mitteilung. Nach dem Tod ihrer Stieftochter habe sie momentan nicht die Kraft, ihre Regierungs- und Parteiarbeit vollumfänglich auszuüben. Aus der CDU kommen respektvolle Reaktionen. Außenminister Johann Wadephul sagte bei NTV:
2: Wir sollten in der Politik auch immer daran denken, dass Menschen diese Ämter ausüben. Und wenn jemand wie Bärbel Baas sagt, sie ist in einer Überforderungssituation, dann muss man das zunächst einmal respektieren, ihre Trauer verstehen und auch berücksichtigen, dass diese Ämter uns allen sehr, sehr viel abverlangen.
1: Der ehemalige SPD-Ministerpräsident von Rheinland-Pfalz, Alexander Schweizer, soll nun Arbeitsminister werden, das erfuhr die deutsche Presseagentur. Das Briefporto in Deutschland wird wohl so stark steigen wie noch nie. Die Bundesnetzagentur hat in Bonn einen Plan veröffentlicht, der der Deutschen Post ab Januar einen Preisaufschlag von gut 20% erlaubt. Für einen Standardbrief könnten dann 1,14 Euro fällig werden. Aktuell sind es 95 Cent. Nach den tödlichen Angriffen auf Riad setzt die Houthi-Miliz ihre Attacken auf saudische Flughäfen fort. Auch Industrieanlagen geraten wohl ins Visier. Wirtschaftsministerin Katharina Reiche sitzt wegen der Angriffe in Riad fest.
3: Explosion und Rauch im Flughafenterminal in Riad und Reisende, die in Panik geraten. Die Szenen des Angriffs mit 12 Toten und mehr als 300 Verletzten sind erschreckend und für Saudi-Arabien ein weiterer Rückschlag im Kampf gegen die Houthi-Miliz im Jemen. Auch die Houthi melden neue Angriffe in Sanaa, die gegenseitigen Attacken gehen weiter. Der im Jemen schon lang laufende Bürgerkrieg eskaliert wieder schwer und ist zur neuen Front geworden im noch größeren Irankrieg. Aus Kairo, Johannes Sadek.
1: Frankreichs Schüler und Studenten machen in dieser Woche weiter Druck auf die Regierung. Solange Forderungen im Umfang von 10 Milliarden Euro nicht erfüllt seien, gehe der Protest weiter, kündigte die Gymnasiastengewerkschaft an. Man wolle nur sanierte Schulgebäude und genug Lehrkräfte. Am Rande der Proteste hat es zum Teil heftige Ausschreitungen gegeben.
4: Vielen Dank für die Weltnachrichten. Weitere Lokalnachrichten, die gibt's bei uns in einer halben Stunde.
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4: Ja, der Montag kommt heute erstmal ziemlich frisch und wolkig daher, aber keine Sorge, bis zum Nachmittag, da geht noch ein bisschen was. Bei uns vom City-Studio am Fischerplatz messen wir aktuell 12 Grad. Jetzt am Mittag wird es langsam freundlicher und am Nachmittag bekommen wir auch ein paar schöne sonnige Ausschnitte. Regen ist kaum in Sicht, die Temperaturen, die klettern heute bis zu 16 Grad in der Spitze. Der Antenne Mainz Wettertrend für morgen. Der Dienstag bringt wieder jede Menge Wolken mit sich, bleibt aber überwiegend trocken und die Temperaturen steigen auf bis zu 17 Grad.
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4: Um 12:04. Der Blick auf die aktuelle Verkehrslage. Ich hätte da eine Meldung von der Pariser Straße, wenn ihr stadteinwärts unterwegs seid. Obacht, hier braucht ihr circa 5 Minütchen mehr an Zeit. Sonst sieht es aber tipptopp aus. Ihr habt eine freie Fahrt. Ich wünsche euch weiterhin eine gute und sichere Autofahrt.
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4: Auf der Kaiserstraße steht ein Enforcement-Blitzerfahrt Richtung Rhein, wird geblitzt. Auf Höhe der Christuskirche 30 hier erlaubt. Auf der Saarstraße wird Richtung Mewa Arena geblitzt, gegenüber der Tankstelle im Gebüsch versteckt. 50 sind hier maximal erlaubt, danke an den Robert aus Mombach. Auf der A60 wird auch geblitzt, Mainz Richtung Wing, kurz vor der Abfahrt Heidesheim. Hier sind 100 erlaubt. Habt ihr noch einen Blitzer gesehen? Dann klingelt gerne durch. Die Nummer lautet Mainz 304. 3441.
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4: Wenn ihr heute mit Bus oder Bahn fahrt, vergesst euch bitte nicht ein gültiges Ticket zu kaufen, sonst wird's teuer. Heute wird den ganzen Tag verstärkt in der Mainzer Innenstadt kontrolliert.
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1: Was für ein Fußball-Krimi am Samstag in der Mainzer Miwa Arena. 7 Tore, jede Menge Spannung und unsere 05er, die haben wirklich bis zum Schluss gekämpft. Am Ende hat es gegen Bayer Leverkusen zwar nicht ganz gereicht, mit 3:4 mussten sich die Mainzer geschlagen geben. Dabei ging es erstmal schwierig los. Nach gerade mal 9 Minuten lagen die 05er schon mit 0:2 hinten. Aber Mainz hat sich zurückgekämpft. Anthony Cassie traf gleich doppelt und sorgte noch vor der Halbzeit für den 2:2 Ausgleich. Auch nach der Pause blieb es spannend. Leverkusen ging erneut in Führung, doch die Mainzer ließen sich nicht unterkriegen. Selbst nach dem 2:4 gab es nochmal Hoffnung durch den späteren Treffer von Benedikt Hollerbach. Zum Spiel unser Cheftrainer Urs Fischer auf der Pressekonferenz nach dem Spiel.
2: Ich glaube, die Reaktion in der ersten Hälfte war dann wirklich gut von den Jungs, da nochmals ins Spiel zurückgefunden haben, dass wir ins Spiel zurückkamen. Haben uns für die zweite Hälfte wiederum einiges vorgenommen, aber wiederum einfach passiv gestartet. Gegner nicht mehr unter Druck gesetzt, wieder individuelle Fehler, die dann zu Toren führen, gemacht, dann nochmal rangekommen. Aber in der Summe, wenn du wiederum 4 Tore kriegst, im letzten Spiel in Gladbach waren es 3, gegen Frankfurt 3, das ist in der Summe zu viel, dem gilt es zu arbeiten.
1: Einer, der am Samstag besonders aufgefallen ist, war Anthony Cassie. Mit seinen beiden Treffern hat er die 05er wieder zurück ins Spiel gebracht. Wie er das Spiel gesehen hat, erzählt er uns am 05er TV-Mikro.
3: Ich glaube, wir haben nicht gut angefangen und gute Reaktion gehabt, aber leider vielleicht zu spät. In zweiter Halbzeit wieder diese schlechte Phase gehabt und ja, wir mussten auf diesen Punkt lernen und mehr arbeiten. Aber leider keinen Punkt geholt heute. Wir warten dann noch unsere erste Heimsieg und ich hoffe, das kommt wieder schnell wie möglich.
1: Unterm Strich also zwar keine Punkte, aber eine Mannschaft, die Moral gezeigt und bis zum Abpfiff alles reingeworfen hat. Und nächste Chance auf 3 Punkte, die wartet natürlich schon. Am kommenden Samstag geht's für unsere 05er auswärts gegen Schalke 04. Abpfiff ist um 15:30 Uhr.

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1: Mit Katrin Brause-Zimmermann. Einen schönen guten Tag. Nach einer umfassenden Generalsanierung und Modernisierung hat das Mainzer Taubertsbergbad wieder geöffnet. Darüber haben die Mainzer Stadtwerke AG informiert. Im Juni 2023 ist die Bauphase des Sport- und Familienbades gestartet. Durch die Insolvenz des beauftragten Generalunternehmens ist es dann zu Verzögerungen gekommen. Im März 2026 hat die Stadtwerke AG beschlossen, das Bad in Eigenregie fertigzustellen. Mit dem Umbau sollte aus dem früheren maroden Erlebnis- und Sportbad ein modernes Sport- und Familienbad werden. Das Angebot an Becken für Schul-, Vereins- und Leistungssport bleibt und wurde durch ein familienfreundliches Angebot erweitert. Die Eröffnung des Spa-Bereichs soll in wenigen Wochen folgen. In Mainz hat sich jetzt eine neue Bürgerinitiative für Mobilität und Stadtentwicklung gegründet. Das Mainzer Forum Stadt und Mobilität will unter anderem den geplanten Straßenbahnausbau in der Oberstadt und in Hechtsheim begleiten. Die Initiative steht dem Ausbau grundsätzlich positiv gegenüber, fordert aber ein städtebauliches Gesamtkonzept. Dabei geht es unter anderem um den Erhalt von Bäumen, sichere Fuß- und Radwege sowie mehr Aufenthaltsqualität. Außerdem fordert das Forum transparente Planungen und eine frühzeitige Beteiligung der Anwohnerinnen und Anwohner. In der nächsten Zeit will die Initiative erste konkrete Vorschläge veröffentlichen. In Dienheim wird die Verkehrssicherheit für Fußgängerinnen und Fußgänger verbessert. An der Rheinstraße Ecke Jahnstraße entsteht eine neue Fußgängerampel. Darüber hat der Landesbetrieb Mobilität Worms informiert. Die Bauarbeiten an der Kreisstraße 40 beginnen heute und sollen bis Freitag dauern. Währenddessen ist die Zufahrt von der Jahnstraße in die Rheinstraße voll gesperrt. Der Verkehr wird innerorts umgeleitet. Die Kosten für Tiefbau, Leitungen und Ampelanlage belaufen sich laut Landesbetrieb Mobilität auf rund 100.000 Euro. Die Basketballerin des ASC Theresiano Mainz sind in der zweiten Runde des Pokals gegen Heidelberg gescheitert. Am Samstag haben sie mit 59:68 gegen die Baskets Heidelberg verloren. Zwei Minuten vor Ende des Spiels wurde zudem Charlotte Kriebel gefoult und konnte danach nicht mehr weiterspielen. Sie fällt jetzt verletzungsbedingt aus. Am kommenden Samstag geht es für die Mainzerinnen in der zweiten Bundesliga weiter. Dann sind sie auswärts beim TSV 1880 Wasserburg zu Gast. In der Bahnhofstraße ist es gestern Nachmittag zu einer körperlichen Auseinandersetzung zwischen mehreren Personen gekommen. Nach Infos der Polizei wurde ein 25-Jähriger aus einer Gruppe von vermutlich 4 bis 5 Personen heraus angegriffen. Der 25-Jährige wurde dabei erheblich verletzt. Eine Zeugin hat den Mann vor Ort medizinisch erst versorgt, bevor der Rettungsdienst den 25-Jährigen zur weiteren Behandlung in ein Krankenhaus gebracht hat. Der Bereich des Tatorts wurde für die Tatortaufnahme und die Spurensicherung abgesperrt. Ein 24-jähriger Tatverdächtiger befindet sich auf Anordnung der Staatsanwaltschaft aktuell in Gewahrsam. Er soll heute einem Richter vorgeführt werden.
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2: Ja, der Montag kommt heute erstmal ziemlich frisch und wolkig daher, aber keine Sorge, bis zum Nachmittag, da geht noch ein bisschen was. Bei uns vom City-Studio am Fischerplatz messen wir aktuell 12 Grad. Jetzt am Mittag wird es langsam freundlicher und am Nachmittag bekommen wir auch ein paar schöne sonnige Ausschnitte. Regen ist kaum in Sicht, die Temperaturen, die klettern heute bis zu 16 Grad in der Spitze. Der Antenne Mainz Wettertrend für morgen. Der Dienstag bringt wieder jede Menge Wolken mit sich, bleibt aber überwiegend trocken. Und die Temperaturen steigen auf bis zu 17 Grad.
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2: Der Blick auf die aktuelle Verkehrslage. Ich hätte da eine Meldung von der Pariser Straße, wenn ihr stadteinwärts unterwegs seid. Obacht, hier braucht ihr circa 5 Minütchen mehr an Zeit. Sonst sieht es aber tipptopp aus, ihr habt eine freie Fahrt. Ich wünsche euch weiterhin eine gute und sichere Autofahrt.
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2: Auf der Kaiserstraße steht ein Enforcement Blitzerfahrt Richtung Rhein, wird geblitzt. Auf Höhe der Christuskirche 30 hier erlaubt. Auf der Saarstraße wird Richtung Mewa Arena geblitzt, gegenüber der Tankstelle im Gebüsch versteckt. 50 sind hier maximal erlaubt, dank an den Robert aus Mombach. Auf der A60 wird auch geblitzt, Mainz Richtung Wing, kurz vor der Abfahrt Heidesheim. Hier sind 100 erlaubt. Habt ihr noch einen Blitzer gesehen? Dann klingelt gerne durch. Die Nummer lautet Mainz 304. 3441.
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1: Ihr hört Antenne Mainz mit mir, Eva Maria Lechler, und hier warten Sie schon eure
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1: Hand aufs Herz. Gehen euch die ganzen gesellschaftlichen Spannungen manchmal auch auf die Nerven? Dann habe ich vielleicht genau das Richtige für euch. Im Schloss Freudenberg in Wiesbaden heißt es heute Abend Reden und Zuhören. Und da geht's nicht darum, wer Recht hat oder wer die besseren Argumente bringt, sondern einfach mal darum, miteinander zu reden, einander zuzuhören und andere Sichtweisen kennenzulernen. Los geht's heute Abend ab 18 Uhr im Schloss Freudenberg. Der Eintritt ist frei. Ihr müsst euch allerdings davor verbindlich anmelden. Künstliche Intelligenz ist ja mittlerweile überall. Aber habt ihr euch schon mal gefragt, was uns dieser ganze KI-Boom eigentlich kostet? Brauchen wir bald riesige neue Rechenzentren hier im Rhein-Main-Gebiet? Was macht das mit unserem Stromverbrauch? Und wie passt das Ganze zu unseren Klimazielen? Genau um diese Fragen geht es heute Abend bei einem Vortrag von Dr. Thomas Fricke. Los geht's um 19 Uhr auf dem Unicampus in Mainz, im Zelt neben der Muschel. Und das Beste, der Eintritt ist kostenlos, also schaut doch gern vorbei. Und wer zum Wochenstart schon mal was zum Lachen braucht, dann hab ich was für euch. Denn der Comedian Frank Fischer kommt diesen Samstag, den 17. Oktober, nach Stadecken-Elsheim. Mit seinem Programm Gagaland nimmt er wirklich alles aufs Korn. Weltpolitik, künstliche Intelligenz, Wurstverkäufe und natürlich auch die ein oder andere deutsche Region. Sein Motto: Die Realität ist viel zu ernst, um nicht darüber zu lachen. Los geht es am Samstag um 20 Uhr in der Stadecker Burgscheune. Karten bekommt ihr im Blumenhaus Rutsch in Stadecken, online über kultur-kiste.de oder, wenn noch welche übrig sind, an der Abendkasse. Egal, ob ihr heute noch was vorhabt oder ganz entspannt in die neue Woche startet, habt Spaß bei allem, was ihr macht, und kommt gut in diesen Montag rein.

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1: Europas Börsen zeigen sich zur Mittagszeit freundlich. Der DAX liegt knapp 0,5% zu, gleiches gilt für den Eurostoxx 50. Für Rückenwind sorgen sinkende Ölpreise und die Hoffnung auf eine Entspannung im Energiegeschäft zwischen Russland und der Ukraine. Das stützt die Aktienmärkte, auch wenn geopolitische Unsicherheiten und hohe Finanzierungskosten die Stimmung weiterhin belasten. Jetzt richtet sich der Blick der Anlegerinnen und Anleger auf die anlaufende Berichtssaison. Vor allem die Zahlen großer Unternehmen aus der Technologiebranche dürften in den kommenden Tagen für neue Impulse sorgen. Damit bleibt die Stimmung an Europas Börsen zum Mittag positiv, doch die Unsicherheit ist noch nicht vom Tisch.
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1: Ich bin Babette Büchner. Paukenschlag im politischen Berlin. Arbeitsministerin und SPD-Chefin Bärbel Baas hat ihren sofortigen Rücktritt von beiden Ämtern angekündigt. Nachfolger an der Spitze des Arbeitsministeriums soll der ehemalige SPD-Ministerpräsident Alexander Schweizer aus Rheinland-Pfalz werden.
2: Baas nannte persönliche Gründe für die Entscheidung. Nach dem Tod ihrer Stieftochter brauche sie Zeit, ihre Trauer zu verarbeiten. Dazu kamen in dieser schweren Zeit demnach politische Angriffe. Unionspolitiker warfen ihr zuletzt vor, etwa die Rentenreform zu verschleppen. SPD-Kollegin Schwesig dankte Baas bei X für die Zusammenarbeit und kritisierte die Attacken der CDU in Baas persönlich schwerer Situation als unmenschlich und rücksichtslos. Umweltminister Schneider sprach von einem schmerzlichen Rücktritt, der zeige, dass Politik ein sehr aufreibendes und hartes Geschäft sei. Aus Berlin, Ursula Winkler.
1: Die EU hat Sanktionen gegen knapp 1600 russische Unterstützer verhängt. Ein neuer Rekord. Betroffen sind unter anderem Raketenproduzenten, Drohnenhersteller und U-Boot-Werften. Ihre Vermögen werden eingefroren und EU-Einreisen verboten. Bundesaußenminister Johann Wadephul spricht von einem beispiellosen Sanktionsschlag gegen Russlands Kriegswirtschaft. Man erhöhe den Druck, bis Putin bereit sei, ernsthaft über Frieden in der Ukraine zu verhandeln. Der Briefversand wird sich in Deutschland aller Voraussicht nach so stark verteuern wie noch nie. Die Bundesnetzagentur veröffentlichte in Bonn einen Vorschlag, demzufolge das Briefporto zum Januar um gut 20% steigen kann.
3: Der Vorschlag der Bundesnetzagentur ist als Spielraum gemeint. Bisher hat die Post diese Spielräume aber immer voll genutzt. Das Porto für einen Standardbrief könnte damit von jetzt 95 Cent auf 1,14 Euro steigen. Grund für die Preiserhöhung sind angeblich gestiegene Kosten bei der Post bei gleichzeitig massiv sinkenden Briefsendungen, weil Firmen und Verbraucher immer stärker auf E-Mails und Chatnachrichten setzen. Aus Berlin, Ronny Torau.
1: In Italien läuft gerade eine große Rettungsaktion. Ein Hangrutsch hat den Eingang zu einer Höhle auf Sardinien verschüttet. Ein italienischer Höhlenforscher sitzt seit Sonntagnachmittag in 10 Metern Tiefe fest. Er sei am Leben und bei Bewusstsein, hieß es. Die Bergungsarbeiten sind aber schwierig. Die Einsatzkräfte müssen das Geröll mit der Hand wegräumen.
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4: Heute an diesem Montag ist das Herbstwetter doch ganz ordentlich hier bei uns im Antenne Mainzland. Rund um Mainz und Wiesbaden wechseln sich Sonne und Wolken ab. Vor allem am Nachmittag sieht es vielerorts auch noch ganz schön und golden herbstlich aus. Morgen dann soll es aber wohl eher nass und grau werden mit etwas Regen am Vormittag und höchstens 14 Grad tagsüber. Und am Mittwoch dagegen kommt die Sonne dann aber schon wieder häufiger raus und es wird mit bis zu 20 Grad auch deutlich wärmer bei uns.
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4: Wir schauen direkt mal auf die Straßen in der Mainzer Oberstadt. Da braucht ihr aktuell vor allem am Pariser Tor mehr Geduld. Auf der Pariser Straße in Richtung Innenstadt, da staut sich der Verkehr auf einem längeren Abschnitt. Auch in der Gegenrichtung, da läuft es stellenweise ein bisschen langsamer. Rund um die Uniklinik, auf der Augustusstraße und am Römerlager gibt es kleinere Verzögerungen. Ansonsten aber läuft der Verkehr in der Oberstadt überwiegend flüssig und auch auf den Autobahnen drumherum. Gute Fahrt, kommt sicher an.
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4: Lasst euch nicht blitzen, ein Enforcement-Blitzer steht nämlich auf der Kaiserstraße. Fahrt Richtung Rhein in Höhe der Christuskirche, da sind 30 erlaubt. Dann ein weiterer auf der Saarstraße Richtung Mewa Arena. Gegenüber der Tankstelle im Gebüsch versteckt sind 50 erlaubt. Robert aus Mombach, vielen Dank fürs Melden. Und noch ein Enforcement-Blitzer, der macht fleißig Fotos. Auf der A60 Mainz Richtung Bingen, kurz vor der Abfahrt Heidesheim. Hier sind 100 in der Spitze erlaubt. Habt ihr noch was entdeckt? Staus oder Blitzer gesehen? Dann lasst es uns gern wissen. Ruft uns an oder schickt uns eine WhatsApp ins Studio. Ganz einfach unter Mainz 304 3441 und wir sagen es weiter.
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4: Und wenn ihr mit den Öffis, mit dem ÖPNV unterwegs seid, denkt bitte unbedingt ans gültige Ticket. Es wird verstärkt kontrolliert und das ist der Fall zum Beispiel in der Buslinie 66 zwischen Brückenplatz Mainz und dem Schulzentrum Niederolm.
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1: Könnt ihr euch noch an euren allerersten Arztbesuch als Kind erinnern? Das kann schon ganz schön angsteinflößend sein. U-Untersuchung, Impftermine und Röntgenbilder. Wenn man das alles nicht kennt, dann möchte man vielleicht gar nicht zum Onkel Doktor. Und das wird jetzt aber verarztet. Und zwar von Donnerstag bis Samstag in der Teddy-Klinik in der Johannes-Gutenberg-Universität in Mainz. Was genau die Teddy-Klinik ist und was euch da genau erwartet, das hat uns die Medizinstudentin Vivian Mino erklärt.
2: Also die Idee von der Teddy-Klinik ist, dass die Kinder mit ihrem eigenen Kuscheltier da hinkommen können und das Kuscheltier quasi einen Arztbesuch durchläuft und die Kinder mit dem Kuscheltier mitlaufen. Das Kuscheltier wird dann von den Teddy-Dogs behandelt und so können Kinder so ein bisschen einen Arztbesuch erleben, ohne selbst davon betroffen zu sein. Und wir machen das mit der Perspektive, dass die Kinder das dadurch zum einen kennenlernen, aber zum anderen auch einfach Ängste abbauen können, bevor sie selbst mal in die Situation reinkommen.
1: Egal, ob gebrochenes Bein, Bauchschmerzen oder ein loser Zahn. Nach der Anmeldung am Empfang werden die Kinder gemeinsam mit ihren Kuscheltieren durch verschiedene Stationen geführt. Vom Arztgespräch geht es zum Röntgen, zur Blutabnahme oder sogar in den OP-Bereich. Die Teddy-Klinik ist also für fast jeden medizinischen Notfall gewappnet. Und wenn es dann irgendwann tatsächlich zum Arzt geht, wissen die Kinder, mein Kuscheltier hat das auch geschafft und sich dabei sogar wohlgefühlt. Also kann ich das auch. Aber natürlich geht es bei der Teddy-Klinik nicht nur um Krankheiten und Behandlungen. Auch der Spaß und die Freude kommen nicht zu kurz. Das hat uns Eileen Göktsche erklärt.
3: Es ist immer schön, Kinder zu sehen, dass sie Freude daran haben. Und was ich einmal hatte, war ein Mädel, die hatte mehrere unserer Sticker mittlerweile gesammelt. Wir geben meistens noch so Teddy-Klinik-Sticker mit. Und dann hatte sie neulich noch ganz stolz erzählt, dass sie mittlerweile 5 Stück davon hat. Und das war schon sehr cool.
1: Also, wenn ihr Lust auf einen Arzttermin der etwas anderen Art habt, dann packt eure Kuscheltiere ein und kommt vorbei. Am Samstag findet an der JGU in Mainz der Familientag der Teddy-Klinik statt. Weitere Informationen und die Anmeldung findet ihr auf teddyklinik-mainz.de.

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1: mit Robert Schäfer. Einen schönen guten Tag. Der frühere rheinland-pfälzische Ministerpräsident Alexander Schweizer wird Bundesminister für Arbeit und Soziales. Das hat der SPD-Landesverband Rheinland-Pfalz aus Mainz mitgeteilt. Bärbel Bass ist am Morgen aus persönlichen Gründen von ihrem Amt als Parteivorsitzende und Bundesministerin für Arbeit und Soziales zurückgetreten. Auf Wunsch von Vizekanzler und Vorsitzendem der SPD Deutschland, Lars Klingbeil, übernimmt Alexander Schweizer das Amt. Schweizer war bereits Minister für Arbeit und Soziales in Rheinland-Pfalz. In diesem Zuge hatte er auch den Vorsitz der Arbeits- und Sozialministerkonferenz inne. Nach einer umfassenden Generalsanierung und Modernisierung hat das Mainzer Taubertsbergbad wieder geöffnet. Darüber haben die Mainzer Stadtwerke AG informiert. Im Juni 2023 ist die Bauphase des Sport- und Familienbads gestartet. Durch die Insolvenz des beauftragten Generalunternehmens ist es zu Verzögerungen gekommen. Im März 2026 hat die Stadtwerke AG dann beschlossen, das Bad in Eigenregie fertigzustellen. Mit dem Umbau sollte aus dem früher maroden Erlebnis- und Sportbad ein modernes Sport- und Familienbad werden. Das Angebot an Becken für Schul-, Vereins- und Leistungssport bleibt und wurde durch ein familienfreundliches Angebot erweitert. Die Eröffnung des Spa-Bereichs soll in wenigen Wochen folgen. Ein Notruf einer Frau im psychischen Ausnahmezustand hat am Samstagmorgen einen Polizeieinsatz in der Mainzer Oberstadt ausgelöst. Gegen 8.10 Uhr hat die Frau nach Angaben der Polizei ein vermeintliches Tötungsdelikt mit einer Schusswaffe gemeldet. Außerdem hat sie angegeben, seit mehreren Tagen Morddrohungen zu erhalten. Im Laufe des Telefonats wurden ihre Angaben aber zunehmend widersprüchlich und unklar, so die Mainzer Polizei. Bei der anschließenden Überprüfung fanden die Einsatzkräfte weder eine Waffe noch eine verletzte oder tote Person. Auch die Befragung von Nachbarn hat keine Hinweise ergeben. Nach rund 2 Stunden war der Einsatz beendet. Die Polizei hat weitere Maßnahmen im Zusammenhang mit der Anruferin eingeleitet. Die 05er mussten sich am Wochenende in der heimischen Mewa Arena den Gästen von Bayer 04 Leverkusen mit 3:4 geschlagen geben. Nach einem 2-Tore-Rückstand konnten die Mainzer durch einen Doppelpack von Anthony Cassie zur Halbzeit ausgleichen. In der zweiten Halbzeit legten die Gäste aus Leverkusen dann wieder 2 Tore vor. Der eingewechselte Benedikt Hollerbach konnte in der Nachspielzeit dann noch den Anschlusstreffer zum Endstand markieren. Am nächsten Wochenende geht es schon weiter für die Mainzer, dann sind sie auswärts gegen den FC Schalke 04 gefragt.
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2: Heute an diesem Montag ist das Herbstwetter doch ganz ordentlich hier bei uns im Antenne Mainzland. Rund um Mainz und Wiesbaden wechseln sich Sonne und Wolken ab. Vor allem am Nachmittag sieht es vielerorts auch noch ganz schön und golden herbstlich aus. Morgen dann soll es aber wohl eher nass und grau werden mit etwas Regen am Vormittag und höchstens 14 Grad tagsüber. Und am Mittwoch dagegen kommt die Sonne dann aber schon wieder häufiger raus und es wird mit bis zu 20 Grad auch deutlich wärmer bei uns.
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2: Wir schauen direkt mal auf die Straßen in der Mainzer Oberstadt. Da braucht ihr aktuell vor allem am Pariser Tor mehr Geduld. Auf der Pariser Straße in Richtung Innenstadt, da staut sich der Verkehr auf einem längeren Abschnitt. Auch in der Gegenrichtung, da läuft es stellenweise ein bisschen langsamer. Rund um die Uniklinik, auf der Augustusstraße und am Römerlager gibt es kleinere Verzögerungen. Ansonsten aber läuft der Verkehr in der Oberstadt überwiegend flüssig und auch auf den Autobahnen drumherum. Gute Fahrt, kommt sicher an.
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2: Lasst euch nicht blitzen, ein Enforcement-Blitzer steht nämlich auf der Kaiserstraße. Fahrt Richtung Rhein in Höhe der Christuskirche, da sind 30 erlaubt. Dann ein weiterer auf der Saarstraße Richtung Mewa Arena. Gegenüber der Tankstelle im Gebüsch versteckt sind 50 erlaubt. Robert aus Mombach, vielen Dank fürs Melden. Und noch ein Enforcement-Blitzer, der macht fleißig Fotos auf der A60 Mainz Richtung Bingen, kurz vor der Abfahrt Heidesheim. Hier sind 100 in der Spitze erlaubt. Habt ihr noch was entdeckt, Staus oder Blitzer gesehen, dann lasst es uns gern wissen. Ruft uns an oder schickt uns eine WhatsApp ins Studio. Ganz einfach unter Mainz 304 3441 und wir sagen es weiter.
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1: Ernst Rudolf ist bei mir im Studio natürlich. Schön, dass du da bist, mein Lieber.
2: Einen schönen guten Tag.
1: Und jetzt bewegen wir uns mit großen Schritten auch auf das Ende des Jahres zu. Ne? Wir befinden uns im letzten Quartal. Was sagst denn du da finanztechnisch? Oder hast du vielleicht noch einen Tipp an alle, die sagen, oh, Ende des Jahres, kann ich nur irgendwas tun? Muss ich irgendwas auf dem Schirm haben? Sowohl privat, als auch wenn ich vielleicht auch selbstständig bin?
2: Also man kann schon mal ein bisschen drüber nachdenken. Hatte ich eine Überlegung angestellt im Januar über dieses Jahr, was die Finanzen betrifft? Wollte ich eigentlich eine Geldanlage tätigen? Wollte ich vielleicht Schulden zurückbezahlen? Wie läuft mein Geschäft eigentlich? Das kann ich im Herbst schon relativ gut einschätzen, wenn ich selbstständiger bin. Welchen Gewinn habe ich voraussichtlich im Jahr 26? Das sind Dinge, die haben alle was mit Finanzen zu tun. So, und da ist es natürlich auch ganz wichtig, dass ich mir Gedanken mache, gerade als Selbstständiger auch, wenn ich jetzt zum Beispiel sehr gute Gewinne gemacht habe dieses Jahr, dass ich dann natürlich auch irgendwelche Reservetöpfe an diese Gewinne anpasse.
1: Bezüglich der Steuer meinst du jetzt, oder?
2: Genau, ja, weil das, was auf jeden Fall noch passiert, ist dann 2-3 Jahre später, muss ich fürs Jahr 26 die Steuern bezahlen. So, und dann sollte ich einen Topf haben für die Steuerzahlung 2026.
1: Wenn du das jetzt so sagst, kann ich mir vorstellen, du hast auch Negativbeispiele, oder?
2: Ja, ja, wir haben immer diese Überraschungen, dass wir im Anlagebereich planen mit unserem Mandanten über 5, 8, 10, 20 Jahre hinweg. Klar, man muss immer kurzfristige Reserven haben, aber wenn dann ein Unternehmer kommt oder Unternehmerin, die dann kurzfristig anruft und sagt, ich muss jetzt 150.000 Steuern bezahlen. Und das hatte keiner auf dem Schirm. Das kann nicht sein. Das ist mangelnde Finanzplanung.
1: Das ist aber auch eigentlich eine buchhalterische bzw. steuerliche Steuerberaterrichtung dann, oder? In die das geht.
2: In erster Linie ist es eine Planungssache. Das heißt, klar kann man sowas mit dem Steuerberater besprechen oder sollte es mit dem Steuerberater besprechen, aber es erfolgt halt oftmals nicht. Und verantwortlich für mein eigenes Geld, für mein Vermögen bin immer noch ich als Unternehmer. Ich muss es auf dem Schirm haben. Und wenn ich wirklich merke, ich habe überdurchschnittliche Gewinne, höher wie im letzten Jahr oder vorletzten Jahr, dann muss ich eigentlich wissen, ich muss mir einen extra Steuertopf anlegen für dieses Jahr 26. Und ich habe natürlich auch irgendwann mal höhere Vorauszahlungen zu leisten. Auch die werden dann fällig. Da kommt es ganz oft in Unternehmen zu Liquiditätsengpässen. Und ein Liquiditätsengpass ist oftmals eine fatale Sache.
1: Umso wichtiger ist eben eine gute Finanzplanung und eine Voraussicht, ne?
2: Also ein Unternehmer muss eine Finanzplanung haben und es sollte auch jeder Bürger eine Finanzplanung haben.
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1: Ich bin Babette Büchner. Bärbel Baas tritt zurück als Arbeitsministerin und als SPD-Chefin mit sofortiger Wirkung. Sie begründet das mit dem Tod ihrer Stieftochter und mit Angriffen aus den Reihen der Union. Als Nachfolger hat SPD-Chef Lars Klingbeil Alexander Schweizer vorgeschlagen und betont, dass die SPD handlungsfähig ist.
2: Alexander Schweizer ist auf dem Berliner Parkett kein Unbekannter. Er hat Erfahrung als Arbeits- und Sozialminister, als Ministerpräsident. Und das ist dann für mich auch die wichtigste Prämisse gewesen, dass jetzt bei den wichtigen Themen der Arbeitsmarktpolitik und der Rentenpolitik sofort Handlungsfähigkeit und Stabilität in der Regierung hergestellt ist.
1: Die SPD will nun auf einem Bundesparteitag Ende des Jahres ihre gesamte Führung neu zur Wahl stellen. Ob er selbst noch einmal antritt, teilte Klingbeil nicht mit. Die EU verhängt neue Sanktionen gegen eine Rekordzahl von Unterstützern der russischen Kriegsmaschinerie. Die Außenminister der Länder haben beschlossen, knapp 1600 Personen, Unternehmen und andere Organisationen mit Strafmaßnahmen zu belegen, teilte die EU-Außenbeauftragte Kaja Kallas mit.
3: Dieses neue große Sanktionspaket ist die Antwort der EU auf eine Reihe von sogenannten hybriden Angriffen Russlands auf EU-Staaten, beispielsweise den Drohnenangriff auf den Flughafen Leipzig. Die Hälfte der rund 1600 betroffenen Personen und Firmen hat laut Diplomaten mit der Produktion von ballistischen Raketen oder Drohnen zu tun. Auch Russen, die an der Ausrichtung der Duma-Wahlen in ukrainischen Gebieten beteiligt waren, kamen auf die Sanktionsliste. Das bedeutet Einreiseverbote oder das Einfrieren von Geldern. Aus Brüssel, Dieter Ebeling.
1: Das Briefporto in Deutschland wird wohl so stark steigen wie noch nie. Die Bundesnetzagentur hat in Bonn einen Plan veröffentlicht, der Deutschen Post ab Januar einen Preisaufschlag von gut 20% erlaubt. Für einen Standardbrief könnten dann 1,14 Euro fällig werden. Aktuell sind es 95 Cent. Das letzte Nobelpreisgeheimnis in diesem Jahr ist gelüftet. Der Wirtschaftsnobelpreis geht an die zwei US-Forscher Robert E. Hall und Michael Woodford. Das hat die Königlich Schwedische Akademie der Wissenschaften in Stockholm bekannt gegeben. Die beiden Männer forschen zu makroökonomischen Modellen, die Konjunkturschwankungen dämpfen können.
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4: Heute am Montag ist das Herbstwetter doch ganz ordentlich hier bei uns im Antenne Mainzland. Rund um Mainz und Wiesbaden wechseln sich Sonne und Wolken ab. Vor allem am Nachmittag sieht es vielerorts auch noch ganz schön und golden herbstlich aus. Und morgen soll es dann aber wohl eher nass und grau werden und mit etwas Regen am Vormittag und höchstens 14 Grad.
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4: In Mainz, da braucht ihr momentan vor allem am Pariser Tor etwas Geduld. Auf der Pariser Straße geht es nämlich Richtung Innenstadt nur langsam voran und auch stadtauswärts stockt es stellenweise. Kleinere Behinderungen gibt es außerdem rund um die Uniklinik und am Römerlager. Ansonsten sieht es aber gut aus, frei aus. Wir wünschen euch eine gute und vor allem sichere Fahrt.
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4: Und wenn ihr unterwegs seid, bitte nicht zu schnell fahren. Es gibt ja auch Enforcement-Blitzer, nämlich drei Stück an der Zahl. Einmal auf der Kaiserstraße in Richtung Rhein in Höhe der Christuskirche, Ecke Albini-Straße. Da sind 30 erlaubt. Ein weiterer steht auf der Saarstraße Richtung Mewa-Arena gegenüber der Tankstelle im Gebüsch. Da sind 50 erlaubt. Und dann haben wir noch einen Enforcement-Blitzer auf der A60 stehen Mainz Richtung Bingen, kurz vor der Abfahrt Heidesheim. Hier sind 100 in der Spitze erlaubt. Habt ihr was entdeckt? Staus oder Blitzer gesehen? Dann lasst es uns gern wissen. Ruft mal durch oder schickt uns eine WhatsApp ins Studio. Ganz easy unter Mainz 304 3441 und wir sagen es weiter.
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4: Und wenn ihr mit den Öffis unterwegs seid, denkt bitte auch im ÖPNV ans gültige Ticket. Verstärkt kontrolliert wird zum Beispiel heute in sämtlichen Straßenbahn- und Buslinien im Mainzer Stadtgebiet.
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0: Hand aufs Herz. Gehen euch die ganzen gesellschaftlichen Spannungen manchmal auch auf die Nerven? Dann habe ich vielleicht genau das Richtige für euch. Im Schloss Freudenberg in Wiesbaden heißt es heute Abend Reden und Zuhören. Und da geht's nicht darum, wer Recht hat oder wer die besseren Argumente bringt, sondern einfach mal darum, miteinander zu reden, einander zuzuhören und andere Sichtweisen kennenzulernen. Los geht's heute Abend ab 18 Uhr im Schloss Freudenberg. Der Eintritt ist frei. Ihr müsst euch allerdings davor verbindlich anmelden. Künstliche Intelligenz ist ja mittlerweile überall. Aber habt ihr euch schon mal gefragt, was uns dieser ganze KI-Boom eigentlich kostet? Brauchen wir bald riesige neue Rechenzentren hier im Rhein-Main-Gebiet? Was macht das mit unserem Stromverbrauch? Und wie passt das Ganze zu unseren Klimazielen? Genau um diese Fragen geht es heute Abend bei einem Vortrag von Dr. Thomas Fricke. Los geht's um 19 Uhr auf dem Unicampus in Mainz, im Zelt neben der Muschel. Und das Beste, der Eintritt ist kostenlos, also schaut doch gern vorbei. Und wer zum Wochenstart schon mal was zum Lachen braucht, dann hab ich was für euch. Denn der Comedian Frank Fischer kommt diesen Samstag, den 17. Oktober, nach Stadecken-Elsheim. Mit seinem Programm Gagaland nimmt er wirklich alles aufs Korn. Weltpolitik, künstliche Intelligenz, Wurstverkäufer und natürlich auch die ein oder andere deutsche Region. Sein Motto: Die Realität ist viel zu ernst, um nicht darüber zu lachen. Los geht es am Samstag um 20 Uhr in der Stadecker Burgscheune. Karten bekommt ihr im Blumenhaus Rutsch in Stadecken, online über kultur-kiste.de oder wenn noch welche übrig sind, an der Abendkasse. Egal, ob ihr heute noch was vorhabt oder ganz entspannt in die neue Woche startet, habt Spaß bei allem, was ihr macht, und kommt gut in diesen Montag rein.

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1: Mit Robert Schäfer einen schönen guten Tag. Der frühere rheinland-pfälzische Ministerpräsident Alexander Schweizer wird Bundesminister für Arbeit und Soziales. Das hat der SPD-Landesverband Rheinland-Pfalz aus Mainz mitgeteilt. Bärbel Bass ist am Morgen aus persönlichen Gründen von ihrem Amt als Parteivorsitzende und Bundesministerin für Arbeit und Soziales zurückgetreten. Auf Wunsch von Vizekanzler und Vorsitzendem der SPD Deutschland, Lars Klingbeil, übernimmt Alexander Schweizer das Amt. Schweizer war bereits Minister für Arbeit und Soziales in Rheinland-Pfalz. In diesem Zuge hatte er auch den Vorsitz der Arbeits- und Sozialministerkonferenz inne. Nach einer umfassenden Generalsanierung und Modernisierung hat

0: das Mainzer Taubertsbergbad wieder geöffnet. Darüber haben die Mainzer Stadtwerke AG informiert. Im Juni 2023 ist die Bauphase des Sport- und Familienbads gestartet. Durch die Insolvenz des beauftragten Generalunternehmens ist es zu Verzögerungen gekommen. Im März 2026 hat die Stadtwerke AG dann beschlossen, das Bad in Eigenregie fertigzustellen. Mit dem Umbau sollte aus dem früher maroden Erlebnis- und Sportbad ein modernes Sport- und Familienbad werden. Das Angebot an Becken für Schul-, Vereins- und Leistungssport bleibt und wurde durch ein familienfreundliches Angebot erweitert. Die Eröffnung des Spa-Bereichs soll in wenigen Wochen folgen. Ein Notruf einer Frau im psychischen Ausnahmezustand hat am Samstagmorgen einen Polizeieinsatz in der Mainzer Oberstadt ausgelöst. Gegen 8.10 Uhr hat die Frau nach Angaben der Polizei ein vermeintliches Tötungsdelikt mit einer Schusswaffe gemeldet. Außerdem hat sie angegeben, seit mehreren Tagen Morddrohungen zu erhalten. Im Laufe des Telefonats wurden ihre Angaben aber zunehmend widersprüchlich und unklar, so die Mainzer Polizei. Bei der anschließenden Überprüfung fanden die Einsatzkräfte weder eine Waffe noch eine verletzte oder tote Person. Auch die Befragung von Nachbarn hat keine Hinweise ergeben. Nach rund 2 Stunden war der Einsatz beendet. Die Polizei hat weitere Maßnahmen im Zusammenhang mit der Anruferin eingeleitet. Die 05er mussten sich am Wochenende in der heimischen Mewa Arena den Gästen von Bayer 04 Leverkusen mit 3:4 geschlagen geben. Nach einem 2-Tore-Rückstand konnten die Mainzer durch einen Doppelpack von Anthony Cassie zur Halbzeit ausgleichen. In der zweiten Halbzeit legten die Gäste aus Leverkusen dann wieder 2 Tore vor. Der eingewechselte Benedikt Hollerbach konnte in der Nachspielzeit dann noch den Anschlusstreffer zum Endstand markieren. Am nächsten Wochenende geht es schon weiter für die Mainzer, dann sind sie auswärts gegen den FC Schalke 04 gefragt.
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2: Ja, heute an diesem Montag ist das Herbstwetter doch ganz ordentlich hier bei uns am Antenne Mainzland. Rund um Mainz und Wiesbaden wechseln sich Sonne und Wolken ab. Vor allem am Nachmittag sieht es vielerorts auch noch ganz schön und golden herbstlich aus. Und morgen soll es dann aber wohl eher nass und grau werden und mit Regen am Vormittag und höchstens Temperaturen von 14 Grad. Am Mittwoch dagegen kommt die Sonne dann schon wieder häufiger raus und es wird mit bis zu 20 Grad auch deutlich wärmer bei uns.
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2: In Mainz, da braucht ihr momentan vor allem am Pariser Tor ein bisschen mehr Geduld. Auf der Pariser Straße geht es Richtung Innenstadt nur langsam voran und auch stadtauswärts stockt es teilweise. Kleinere Behinderungen gibt es außerdem rund um die Uniklinik und am Römerlager. Ansonsten aber soweit alles frei. Wir wünschen euch eine gute und sichere Fahrt.
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2: Wenn ihr unterwegs seid, lasst euch nicht blitzen. Auf dem Weg zurück aus der Mittagspause, dann steht nämlich ein Enforcement-Blitzer auf der Kaiserstraße immer noch in Richtung Rhein. Höhe der Christuskirche, Ecke Albini-Straße sind 30 erlaubt. Ein weiterer auf der Saarstraße in Richtung Mewa-Arena gegenüber der Tankstelle im Gebüsch sind 50 erlaubt. Robert aus Mombach, vielen Dank fürs Bescheid geben. Und dann haben wir noch einen Enforcement-Blitzer auf der A60 Mainz Richtung Bingen, kurz vor der Abfahrt Heidesheim. Hier sind 100 erlaubt. Wenn ihr was entdeckt habt, Staus oder Blitzer seht, gern Bescheid geben. Telefonisch oder liebend gern auch per WhatsApp unter Mainz 304 3441. Und wir sagen es weiter.
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1: Der Mainse und der Franzose, die haben damals sicherlich viel voneinander gelernt. So haben wir zum Beispiel natürlich auch einige Wörter aus dem Mainzer Dialekt den französischen Besatzern zu verdanken. Eins kenne ich noch von früher, von Oma und Opa. Höre ich heute leider immer weniger. Was machen wir dann heute? Ein Monde gucke. Na, wer weiß noch, was ein Monde ist? Richtig. Ein Schaufenster, denn Monde kommt vom französischen Wort montrer, also zeigen. Abgeleitet heißt Monde eben Schaufenster.
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1: Ich bin Babette Büchner. Bärbel Baas tritt zurück als Arbeitsministerin und als SPD-Chefin mit sofortiger Wirkung. Sie begründet das mit dem Tod ihrer Stieftochter und mit Angriffen aus den Reihen der Union. Als Nachfolger hat SPD-Chef Lars Klingbeil Alexander Schweizer vorgeschlagen und betont, dass die SPD handlungsfähig ist.
2: Alexander Schweizer ist auf dem Berliner Parkett kein Unbekannter. Er hat Erfahrung als Arbeits- und Sozialminister, als Ministerpräsident. Und das ist dann für mich auch die wichtigste Prämisse gewesen, dass jetzt bei den wichtigen Themen der Arbeitsmarktpolitik und der Rentenpolitik sofort Handlungsfähigkeit und Stabilität in der Regierung hergestellt ist.
1: Die SPD will nun auf einem Bundesparteitag Ende des Jahres ihre gesamte Führung neu zur Wahl stellen. Ob er selbst noch einmal antritt, teilte Klingbeil nicht mit. Die EU verhängt neue Sanktionen gegen eine Rekordzahl von Unterstützern der russischen Kriegsmaschinerie. Die Außenminister der Länder haben beschlossen, knapp 1600 Personen, Unternehmen und andere Organisationen mit Strafmaßnahmen zu belegen, teilte die EU-Außenbeauftragte Kaja Kallas mit.
3: Dieses neue große Sanktionspaket ist die Antwort der EU auf eine Reihe von sogenannten hybriden Angriffen Russlands auf EU-Staaten, beispielsweise den Drohnenangriff auf den Flughafen Leipzig. Die Hälfte der rund 1600 betroffenen Personen und Firmen hat laut Diplomaten mit der Produktion von ballistischen Raketen oder Drohnen zu tun. Auch Russen, die an der Ausrichtung der Duma-Wahlen in ukrainischen Gebieten beteiligt waren, kamen auf die Sanktionsliste. Das bedeutet Einreiseverbote oder das Einfrieren von Geldern. Aus Brüssel, Dieter Ebeling.
1: Das Briefporto in Deutschland wird wohl so stark steigen wie noch nie. Die Bundesnetzagentur hat in Bonn einen Plan veröffentlicht, der der Deutschen Post ab Januar einen Preisaufschlag von gut 20% erlaubt. Für einen Standardbrief könnten dann 1,14 Euro fällig werden. Aktuell sind es 95 Cent. Das letzte Nobelpreisgeheimnis in diesem Jahr ist gelüftet. Der Wirtschaftsnobelpreis geht an die zwei US-Forscher Robert E. Hall und Michael Woodford. Das hat die Königlich Schwedische Akademie der Wissenschaften in Stockholm bekannt gegeben. Die beiden Männer forschen zu makroökonomischen Modellen, die die Konjunkturschwankungen dämpfen können.
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4: Eine neue Woche ist da und heute zeigt sich das Wetter hier bei uns im Antenne Mainzland von seiner ganz ordentlichen Seite. Denn jetzt zum Nachmittag wechseln sich Sonne und Wolken rund um Mainz und Wiesbaden immer wieder ab. Und das hat dann auf jeden Fall auch schon mal wieder was von goldenem Herbstwetter. Sieht super aus und die Temperaturen dazu, die liegen momentan bei 15 Grad. Die messen wir hier bei uns am City-Studio, am Fischtorplatz in der Mainzer Innenstadt auf der Rheinstraße. Im Trend wird es morgen dann voraussichtlich ein bisschen ungemütlicher. Besonders am Vormittag kann nämlich aus den dichten Wolken immer wieder auch noch mal ein bisschen Regen fallen. Und auch am Nachmittag bleibt der Himmel wohl eher grau, bei nur 14 Grad. Der Mittwoch dagegen, der sieht schon wieder deutlich freundlicher aus, mit einem Mix aus Sonne und Wolken und Temperaturen bis zu 20 Grad.
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4: Ja, hier bei uns in Mainz, ihr Lieben, da braucht ihr aktuell auf mehreren Strecken etwas mehr Geduld. Besonders auf der Pariser Straße rund ums Pariser Tor, da geht's nur langsam voran. Auch auf der Saarstraße Richtung Innenstadt und auf der Binger Straße stockt der Verkehr stellenweise. Und dazu kommen Verzögerungen auf den Zufahrten zur Innenstadt und rund um die Theodor-Heuss-Brücke. Plant hier auf jeden Fall ein bisschen mehr Fahrzeit ein, wenn ihr unterwegs seid. Ansonsten auf den Autobahnen sieht's momentan soweit gut aus. Feierabendverkehr eben. Und falls ihr noch irgendwas entdeckt habt, gern Bescheid geben. Staus oder Blitzer, gern telefonisch melden oder gern auch per WhatsApp unter Mainz 304 3441 und wir sagen es weiter.
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4: Und wir schauen uns natürlich auch immer noch mal an, wo die Blitzer stehen auf dem Weg in den Feierabend. Da geben wir euch gerne mal den Hinweis. Ein Enforcement-Blitzer zum Beispiel, der macht Bilder auf der Kaiserstraße in Richtung Rhein in Höhe der Christuskirche, Ecke Albini-Straße, sind 30 erlaubt. Ein weiterer auf der Saarstraße Richtung Mewa-Arena gegenüber der Tankstelle im Gebüsch, da sind 50 erlaubt. Robert aus Mombach, vielen Dank fürs Melden. Und noch ein weiterer steht auf der A60 Mainz Richtung Bingen, kurz vor der Abfahrt Heidesheim. Hier sind 100 in der Spitze erlaubt. Und wenn ihr heute mit den Öffis unterwegs seid, holt euch auf jeden Fall ein gültiges Ticket, denn heute kommt es zu verstärkten Kontrollen in sämtlichen Straßenbahnen und Buslinien im Mainzer Stadtgebiet.
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4: Am Montagnachmittag mit mir, ich bin Heiko Gille. Schön, dass ihr dabei seid, ihr Lieben. Rockmusik vom Feinsten gibt es ja den ganzen Oktober lang hier bei uns auf Antenne Mainz. Und jetzt kommt eine Frau hier ins Radio, die in den 70ern ordentlich aufgeräumt hat. Susi Quattro. Ja, mit Lederklamotten, Bassgitarre und jeder Menge Selbstbewusstsein hat sie gezeigt, dass Rockmusik keineswegs nur Männersache ist. 1973, da war es dann, da hat sie mit Can't Can ihren ersten großen Nummer 1 Hit in England gelandet. Und wer sich fragt, was dieser Titel eigentlich bedeuten soll, da wird's schwierig. Selbst Susi Quattro hat den nämlich ziemlich verrückten Text anfangs kaum verstanden. Aber Hauptsache, die Musik hat gestimmt.
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1: Und das gehört dazu, ihr Lieben. Ihr habt es sicherlich schon gehört bei uns. Vom Mainzer Landtagssaal nach Berlin ins Bundeskabinett. Der frühere rheinland-pfälzische Ministerpräsident Alexander Schweizer soll neuer Bundesarbeitsminister werden. Das hat der SPD-Landesverband Rheinland-Pfalz mitgeteilt. Ja, möglich wird das durch den Rücktritt von Bärbel Baas. Sie hat heute Morgen aus persönlichen Gründen ihre Ämter als SPD-Parteivorsitzende und Bundesministerin für Arbeit und Soziales niedergelegt. Und auf Wunsch von Vizekanzler und SPD-Chef Lars Klingbeil soll Schweizer nun das Ministerium übernehmen. Ganz neu ist das Thema für ihn aber nicht. Schweizer war in Rheinland-Pfalz selbst Arbeits- und Sozialminister und hatte damals auch den Vorsitz der Arbeits- und Sozialministerkonferenz inne.
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0: Die Black Eyed Peas und Meet Me Halfway um 3:30. Zeit für die News.
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2: Mit Robert Schäfer. Einen schönen guten Tag. In der Mainzer Bahnhofstraße ist es gestern Nachmittag zu einer körperlichen Auseinandersetzung zwischen mehreren Personen gekommen. Nach Infos der Polizei wurde ein 25-Jähriger aus einer Gruppe von vermutlich 4 bis 5 Personen heraus angegriffen. Der 25-Jährige wurde erheblich verletzt. Eine Zeugin hat den Mann vor Ort medizinisch erst versorgt, bevor der Rettungsdienst den 25-Jährigen zur weiteren Behandlung in ein Krankenhaus gebracht hat. Der Bereich des Tatorts wurde für die Tatortaufnahme und die Spurensicherung abgesperrt. Ein 24-jähriger Tatverdächtiger befindet sich auf Anordnung der Staatsanwaltschaft aktuell in Gewahrsam. Er soll heute einem Richter vorgeführt werden. Nach einer umfassenden Generalsanierung und Modernisierung hat das Mainzer Taubertsbergbad wieder geöffnet. Darüber haben die Mainzer Stadtwerke AG informiert. Im Juni 2023 ist die Bauphase des Sport- und Familienbads gestartet. Durch die Insolvenz des beauftragten Generalunternehmens ist es zu Verzögerungen gekommen. Im März 2026 hat die Stadtwerke AG dann beschlossen, das Bad in Eigenregie fertigzustellen. Mit dem Umbau sollte aus dem früher maroden Erlebnis- und Sportbad ein modernes Sport- und Familienbad werden. Das Angebot an Becken für Schul-, Vereins- und Leistungssport bleibt und wurde durch ein familienfreundliches Angebot erweitert. Die Eröffnung des Spa-Bereichs soll in wenigen Wochen folgen. Die Wiesbadener Kriminalpolizei und Staatsanwaltschaft fahnden aktuell nach 2 bisher unbekannten Tatverdächtigen. Mitte August ist es nachts auf einem Parkplatz eines Saunaclubs in der Wiesbadener Straße zu einer Auseinandersetzung zwischen einem 40-jährigen Mann und 2 weiteren Männern gekommen. In deren Verlauf soll einer der Tatverdächtigen dem 40-Jährigen 2-mal aus nächster Nähe mit einer Waffe ins Gesicht geschossen haben. Der 2. Tatverdächtige hat den Mann festgehalten. Anschließend sollen beide Täter auf den Mann eingeschlagen und eingetreten haben. Der 40-Jährige hat dabei so schwere Verletzungen erlitten, dass eine dauerhafte Beeinträchtigung der Sehkraft bleibt. Die Wiesbadener Kripo und Staatsanwaltschaft wenden sich jetzt mit Fotos von den Tätern an die Öffentlichkeit. Wer Hinweise hat, wird gebeten, sich zu melden. Die Caligari-Filmbühne in Wiesbaden hat erneut den Hessischen Kinopreis erhalten. Das hat die hessische Landeshauptstadt bekannt gegeben. Bei der Verleihung am Freitag in Frankfurt wurde das denkmalgeschützte Kino bereits zum 28. Mal in Folge in der Kategorie Nicht-gewerbliche Kinos ausgezeichnet. Die Jury lobte vor allem die Vielfalt des Filmprogramms, den hohen Anteil deutscher und europäischer Produktionen sowie Dokumentarfilme und Kinderkino. Wiesbadens Kulturdezernentin Patricia Becher bezeichnete das Caligari als kulturellen Leuchtturm mit überregionaler Strahlkraft. Das Kino wird vom Kulturamt betrieben und arbeitet mit zahlreichen regionalen Kulturpartnern zusammen.
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0: Ja, ganz ordentlich zeigt sich das Wetter heute hier bei uns im Antenne Mainzland. Denn jetzt am Nachmittag, da wechseln sich Sonne und Wolken rund um Mainz und Wiesbaden immer wieder ab. Sieht ganz gut aus, hat so ein bisschen was von goldenem Herbst auch aktuell. Mit Temperaturen von 15 Grad, die messen wir hier bei uns am City-Studio. Am Fischtorplatz in der Mainzer Innenstadt auf der Rheinstraße 14 Grad. Die sind es in Essenheim am Sportplatz zum Beispiel. Und 15 Grad, die messen wir auch an unserer wunderschönen Mainzer Mewa Arena, dem Heimstadion unserer 05er. Im Trend wird es dann morgen voraussichtlich ungemütlich. Besonders am Vormittag kann nämlich aus den dichten Wolken auch immer noch mal ein bisschen Regen fallen. Und am Nachmittag bleibt der Himmel wohl eher grau, bei nur 14 Grad. Der Mittwoch dagegen, der sieht schon wieder freundlicher aus mit einem Mix aus Sonne und Wolken und bis zu 20 Grad.
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0: Wir schauen doch gerne mal auf die Straßen im Antenne Mainzland um 15:34 Uhr. Wo ist aktuell was los? Und da kann ich euch auf jeden Fall sagen, in Mainz, da braucht ihr aktuell auf den großen Zufahrtsstraßen ein bisschen mehr Geduld. Besonders auf der Pariser Straße rund ums Pariser Tor und auf der Saarstraße in Richtung Innenstadt geht's stellenweise nur langsam vorwärts. Auch auf der Binger Straße und der Rheinallee, da stockt der Verkehr. Und dazu kommen Verzögerungen rund um die Theodor-Heuss-Brücke und drüben in Kastell. Plant hier auf jeden Fall ein bisschen mehr Zeit ein, wenn ihr unterwegs seid. Ansonsten, soweit alles gut. Wir wünschen euch eine gute und vor allem sichere Fahrt.
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0: Enforcement-Blitze haben wir auf der Kaiserstraße, wenn ihr in Richtung Rhein unterwegs seid. In Höhe der Christuskirche-Ecke Albini-Straße, da sind 30 erlaubt. Ein weiterer steht auf der Saarstraße Richtung Mewa-Arena. Gegenüber der Tankstelle im Gebüsch, da sind 50 erlaubt. Robert aus Mombach hat es gesehen und gemeldet. Vielen Dank dafür. Und dann gibt es noch einen Enforcement-Blitzer, der macht Bilder auf der A60 Mainz Richtung Bingen. Kurz vor der Abfahrt Heidesheim. Hier sind 100 in der Spitze erlaubt. Und wenn ihr noch was entdeckt habt, weitere Staus oder Blitzer seht, gern Bescheid geben, telefonisch oder liebend gern auch per WhatsApp. Ganz easy unter Mainz 304 3441. Danke und euch allen unterwegs eine gute und sichere Fahrt.
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1: Die europäischen Börsen bleiben am Nachmittag im Plus und legen gegenüber dem Mittag noch etwas zu. Der DAX gewinnt mehr als 0,5%, der Eurostoxx 50 gewinnt minimal weniger. Damit hält die freundliche Stimmung an den europäischen Aktienmärkten weiter an. Gleichzeitig bleiben geopolitische Unsicherheiten und die weitere Entwicklung der Energiepreise wichtige Themen für die Anleger. Im Fokus steht außerdem die anlaufende Berichtssaison. Die Geschäftszahlen großer Unternehmen könnten in den kommenden Tagen neue Impulse für die Märkte liefern. Unterm Strich also ein freundlicher Börsennachmittag in Europa mit moderaten Kursgewinnen.
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1: Ernst Rudolph ist bei mir im Studio natürlich. Schön, dass du da bist, mein Lieber.
2: Einen schönen guten Tag.
1: Und jetzt bewegen wir uns mit großen Schritten auch auf das Ende des Jahres zu. Wir befinden uns im letzten Quartal. Was sagst denn du da finanztechnisch? Oder hast du vielleicht noch einen Tipp an alle, die sagen, oh, Ende des Jahres, kann ich nur irgendwas tun? Muss ich irgendwas auf dem Schirm haben? Sowohl privat, als auch wenn ich vielleicht auch selbstständig bin?
2: Also man kann schon mal ein bisschen drüber nachdenken. Hatte ich eine Überlegung angestellt im Januar über dieses Jahr, was die Finanzen betrifft? Wollte ich eigentlich eine Geldanlage tätigen? Wollte ich vielleicht Schulden zurückbezahlen? Wie läuft mein Geschäft eigentlich? Das kann ich im Herbst schon relativ gut einschätzen, wenn ich selbstständiger bin. Welchen Gewinn habe ich voraussichtlich im Jahr 26? Das sind Dinge, die haben alle was mit Finanzen zu tun. So, und da ist es natürlich auch ganz wichtig, dass ich mir Gedanken mache, gerade als Selbstständiger auch, wenn ich jetzt zum Beispiel sehr gute Gewinne gemacht habe dieses Jahr, dass ich dann natürlich auch irgendwelche Reservetöpfe an diese Gewinne anpasse.
1: Bezüglich der Steuer meinst du jetzt, oder?
2: Ja, genau, weil das, was auf jeden Fall noch passiert, ist dann 2-3 Jahre später, muss ich fürs Jahr 26 die Steuern bezahlen. So, und dann sollte ich einen Topf haben für die Steuerzahlung 2026.
1: Wenn du das jetzt so sagst, kann ich mir vorstellen, du hast auch Negativbeispiele, oder?
2: Ja, wir haben immer diese Überraschungen, dass wir im Anlagebereich planen mit unserem Mandanten über 5, 8, 10, 20 Jahre hinweg. Klar, man muss immer kurzfristige Reserven haben, aber wenn dann ein Unternehmer kommt oder Unternehmerin, die dann kurzfristig anruft und sagt, ich muss jetzt 150.000 Steuern bezahlen. Und das hatte keiner auf dem Schirm. Das kann nicht sein. Das ist mangelnde Finanzplanung.
1: Das ist aber auch eigentlich eine buchhalterische bzw. steuerliche Steuerberaterrichtung dann, oder? In die das geht.
2: In erster Linie ist es eine Planungssache. Das heißt, klar kann man sowas mit dem Steuerberater besprechen oder sollte es mit dem Steuerberater besprechen, aber es erfolgt halt oftmals nicht. Und verantwortlich für mein eigenes Geld, für mein Vermögen bin immer noch ich als Unternehmer. So, ich muss es auf dem Schirm haben. Und wenn ich wirklich merke, ich habe überdurchschnittliche Gewinne, höher wie im letzten Jahr oder vorletzten Jahr, dann muss ich eigentlich wissen, ich muss mir einen extra Steuertopf anlegen für dieses Jahr 26. Und ich habe natürlich auch irgendwann mal höhere Vorauszahlungen zu leisten. Auch genau. Die werden dann fällig. Da kommt es ganz oft in Unternehmen zu Liquiditätsengpässen. Und ein Liquiditätsengpass ist oftmals eine fatale Sache.
1: Umso wichtiger ist eben eine gute Finanzplanung und eine Voraussicht. Ne?
2: Also ein Unternehmer muss eine Finanzplanung haben und es sollte auch jeder Bürger eine Finanzplanung haben.
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1: Ich bin Tine Klimach. Nach dem Rücktritt von SPD-Chefin und Arbeitsministerin Bärbel Baas wollen die Sozialdemokraten auf einem Bundesparteitag zum Jahreswechsel ihre gesamte Führung neu zur Wahl stellen. Darauf habe sich das SPD-Präsidium geeinigt, sagte Parteichef Lars Klingbeil in Berlin.
2: Ob Klingbeil bei der Wahl selbst auch wieder antreten will, ist er offen, aber es soll wieder ein Duo werden. Er hält an der weiblich-männlichen SPD-Doppelspitze fest. Neuer Arbeitsminister soll der ehemalige rheinland-pfälzische Ministerpräsident Schweizer werden. Baas war am Morgen als Arbeitsministerin und als Parteichefin zurückgetreten. Als Gründe nannte sie die Trauer um ihre verstorbene Stieftochter und Angriffe gegen sich in dieser schwierigen Zeit, auch von der Union. Parteichef Klingbeil forderte eine Kultur des Respekts. Eine Politikerin in Zeiten der persönlichen Trauer politischen Angriffen auszusetzen, sei unanständig. Aus Berlin, Ursula Winkler.
1: Kanzler Friedrich Merz setzt nach den schweren Niederlagen seiner Partei bei den Landtagswahlen auf stärkere Akzente für Entlastungen. Er wolle, dass Spielräume im Haushalt genutzt werden, um die Stromsteuer für alle auf das europäische Mindestmaß zu senken, sagte Merz nach einer Klausur des CDU-Präsidiums in Berlin. Gesenkt wurde sie zunächst nur für bestimmte Wirtschaftsbereiche. Der Nobelpreis für Wirtschaftswissenschaften geht in diesem Jahr an die beiden US-Forscher Robert E. Hall und Michael Woodford. Die Forscher hätten neue makroökonomische Modelle zur Umsetzung wirksamer Stabilisierungsmaßnahmen entwickelt. So die Königlich Schwedische Akademie der Wissenschaften in Stockholm.
3: Bei diesem Nobelpreis geht es um das Gesetz von Angebot und Nachfrage und wie Regierungen und Zentralbanken die Wirtschaft besser stabilisieren können. Bis zur Ölkrise in den 1970er Jahren war man davon ausgegangen, dass man mit Zinssenkungen allein die Wirtschaft wieder ankurbeln kann. Doch das funktioniert nicht immer. Hall und Woodford haben herausgefunden, dass Konsum auch von Erwartungen abhängt. Wer pessimistisch in die Zukunft blickt, gibt weniger Geld aus. Mit diesem Wissen kann man Finanzkrisen besser entgegenwirken. Sigrid Hamm, Skandinavien.
1: Tennisprofi Alexander Zverev wird in den kommenden Wochen erstmals in seiner Karriere die Nummer 1 der Welt. Durch die Niederlage von Carlos Alcaraz beim ATP-Turnier in Shanghai übernimmt der 29 Jahre alte Deutsche spätestens zum Saisonende die Spitze der Weltrangliste.
4: Das ist doch cool, da freuen wir uns für ihn.
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4: Und schauen uns natürlich mal die Temperaturen an. Momentan, da messen wir 16 Grad hier bei uns am City-Studio. Am Fischtorplatz in der Mainzer Innenstadt auf der Rheinstraße ist noch mal ganz ordentlich geworden heute Nachmittag. Durch ist auch ein bisschen Sonne zu sehen. Das hat schon was von goldenem Herbstwetter. Und im Trend wird es dann morgen voraussichtlich ein bisschen ungemütlicher. Besonders am Vormittag kann nämlich aus den dichten Wolken auch immer noch mal ein bisschen Regen fallen. Und auch am Nachmittag, da bleibt der Himmel wohl eher grau bei nur 14 Grad. Der Mittwoch dagegen, der sieht schon wieder deutlich freundlicher aus. Mit einem Mix aus Sonne und Wolken und bis zu 20 Grad.
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4: Schauen wir doch mal auf die Straßen im Antenne Mainzland. Und da braucht ihr aktuell in Mainz auf den großen Zufahrtsstraßen ein bisschen mehr Zeit und Geduld, besonders auf der Pariser Straße rund ums Pariser Tor. Und auf der Saarstraße in Richtung Innenstadt geht's stellenweise nur langsam voran. Auch auf der Binger Straße und der Rheinerleder stockt der Verkehr. Und dazu kommen Verzögerungen rund um die Theodor-Heuss-Brücke. Und drüben in Kastell auch hier bitte ein bisschen mehr Zeit einplanen, wenn ihr unterwegs seid. Ansonsten drumherum auf den Autobahnen schaut's momentan ganz gut aus. Wir wünschen euch eine gute und vor allem sichere Fahrt.
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4: Ein mobiler Blitzer macht Bilder auf der Mainzer Straße noch vor der Kreuzung Gonsenheimer Hof vom Hartenberg in Richtung Gonsenheim. Da sind 30 erlaubt. Caro aus Bretzenheim hat es gemeldet. Vielen Dank fürs Bescheid geben. Dann ein Enforcement-Blitzer auf der Kaiserstraße in Richtung Rhein, Höhe der Christuskirche. Da sind 30 erlaubt. Ein weiterer auf der Saarstraße Richtung Mewa Arena. Gegenüber der Tankstelle im Gebüsch, da sind 50 erlaubt. Robert aus Mombach, vielen Dank dir fürs Melden. Und noch ein Enforcement-Blitzer steht auf der A60. Mainz Richtung Bingen, kurz vor der Abfahrt Heidesheim. Hier sind 100 in der Spitze erlaubt. Und wenn ihr noch was entdeckt habt, weitere Staus seht oder Blitzer, gerne Bescheid geben, telefonisch oder liebend gern auch per WhatsApp unter Mainz 304 3441. Wir sagen es weiter.
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4: Holt euch auf jeden Fall ein gültiges Ticket, wenn ihr mit den Öffis unterwegs seid, denn heute kommt es zu verstärkten Kontrollen in sämtlichen Straßenbahn- und Buslinien im Mainzer Stadtgebiet.
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4: Und da drehen wir auf jeden Fall im Oktober die Gitarren ein bisschen hoch. Rocktober auf Antenne Mainz. Und jetzt geht's mit AC/DC direkt auf den Highway zur Hölle. Die Idee zum Song hat Sänger Bon Scott übrigens mit den endlosen Tourneen der Band verbunden. Immer unterwegs, kaum Schlaf und ständig der nächste Auftritt. Da kann einem die Autobahn schon mal wie der direkte Weg in die Hölle vorkommen. Das kann ich mir vorstellen. Immerhin ist daraus 1979 einer der größten Rockklassiker überhaupt geworden. AC/DC mit Highway to Hell. Jetzt für euch hier im Rocktober.
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1: Tja, manchmal, da tut es einfach gut, miteinander zu reden und vor allem zuzuhören. Und genau darum geht's heute bei Reden und Zuhören im Schloss Freudenberg in Wiesbaden. Ihr müsst ihr niemanden überzeugen und auch nicht diskutieren. Stattdessen könnt ihr eure Gedanken teilen und andere Sichtweisen kennenlernen. Los geht das Ganze um 18 Uhr und der Eintritt ist frei. Wichtig ist nur, eure Anmeldung, die ist verbindlich. Künstliche Intelligenz kann vieles möglich machen. Aber was kostet uns dieser Boom eigentlich und was bedeutet er für unseren Stromverbrauch und den Klimaschutz? Um diese Fragen geht es heute Abend bei einem Vortrag von Dr. Thomas Fricke auf dem Unicampus in Mainz. Los geht das Ganze um 19 Uhr im Zelt neben der Muschel. Der Eintritt ist frei. Und wenn ihr wissen wollt, welche Folgen der KI-Boom haben kann, dann seid ihr hier auf jeden Fall goldrichtig. Ja, und die Welt ist manchmal so verrückt, dass man eigentlich nur noch lachen kann. Und genau das macht Frank Fischer in seinem neuen Comedy-Programm namens Gagaland. Am 17. Oktober nimmt er die Weltpolitik aufs Korn und macht sich unter anderem über Wurstverkäufer, künstliche Intelligenz und die Eigenheiten verschiedener Regionen lustig. Los geht's um 20 Uhr in der Stadecker Burgscheune und Karten bekommt ihr im Vorverkauf im Blumenhaus Rutsch in der Poststraße 15 auf kultur-kiste.de und, falls noch welche übrig sind, auch an der Abendkasse. Wir wünschen euch viel Spaß und gute Unterhaltung. Ja, bei allem, ganz egal, für was ihr euch entscheidet.

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1: Was für ein Fußballkrimi war das denn am Samstag in der Mainzer Mewa Arena, ihr Lieben. 7 Tore, jede Menge Spannung. Und unsere 05er, die bis zum Schluss gekämpft haben. Ja, gegen Bayer Leverkusen mussten sich die Mainzer am Ende knapp mit 3:4 geschlagen geben. Und dabei lagen sie nach 9 Minuten schon mit 0:2 hinten. Doch Anthony Cassie brachte unsere 05er mit 2 Treffern noch vor der Pause zurück ins Spiel. Nach dem erneuten Rückstand auf 2:4 sorgte Benedikt Hollerbach dann spät nochmal für Hoffnung. Für Punkte hat es am Ende aber nicht ganz gereicht. Wie Cheftrainer Urs Fischer die Partie einschätzt, hat er nach dem Spiel auf der Pressekonferenz erzählt.
2: Ich glaube, die Reaktion in der ersten Hälfte war dann wirklich gut von den Jungs, da nochmals ins Spiel zurückgefunden haben, dass wir ins Spiel zurückkamen. Wir haben uns für die zweite Hälfte wiederum einiges vorgenommen, aber wiederum einfach passiv gestartet. Gegner nicht mehr unter Druck gesetzt, wieder individuelle Fehler, die dann zu Toren führen, gemacht. Dann nochmal rangekommen. Aber in der Summe, wenn du wiederum 4 Tore kriegst, im letzten Spiel in Gladbach waren es 3, gegen Frankfurt 3, das ist in der Summe zu viel, dem gilt es zu arbeiten.
1: Anthony Cassie, das habe ich eben gerade schon gesagt, war mit seinem Doppelpack auf jeden Fall einer der auffälligsten Mainzer Spieler. Und so hatte er das Spiel.

0: wie möglich.
1: Wirklich schade, Punkte gab es also keine. Jetzt heißt es nur nach vorne schauen. Am kommenden Samstag, da wartet dann auswärts die nächste Aufgabe auf unsere 05er, Schalke 04. Und Anstoß ist um 15.30 Uhr. Daumen drücken ist angesagt.
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1: Mit Robert Schäfer. Einen schönen guten Tag. Der frühere rheinland-pfälzische Ministerpräsident Alexander Schweizer wird Bundesminister für Arbeit und Soziales. Das hat der SPD-Landesverband Rheinland-Pfalz aus Mainz mitgeteilt. Bärbel Bass ist am Morgen aus persönlichen Gründen von ihrem Amt als Parteivorsitzende und Bundesministerin für Arbeit und Soziales zurückgetreten. Auf Wunsch von Vizekanzler und Vorsitzendem der SPD Deutschland, Lars Klingbeil, übernimmt Alexander Schweizer das Amt. Schweizer war bereits Minister für Arbeit und Soziales in Rheinland-Pfalz. In diesem Zuge hatte er auch den Vorsitz der Arbeits- und Sozialministerkonferenz inne. In der Mainzer Bahnhofstraße ist es gestern Nachmittag zu einer körperlichen Auseinandersetzung zwischen mehreren Personen gekommen. Nach Infos der Polizei wurde ein 25-Jähriger aus einer Gruppe von vermutlich 4 bis 5 Personen heraus angegriffen. Der 25-Jährige wurde erheblich verletzt. Eine Zeugin hat den Mann vor Ort medizinisch erst versorgt, bevor der Rettungsdienst den 25-Jährigen zur weiteren Behandlung in ein Krankenhaus gebracht hat. Der Bereich des Tatorts wurde für die Tatortaufnahme und die Spurensicherung abgesperrt. Ein 24-jähriger Tatverdächtiger befindet sich auf Anordnung der Staatsanwaltschaft aktuell in Gewahrsam. Er soll heute

0: einem Richter vorgeführt werden. Die Erneuerung der Straßenbeleuchtung in der Mainzer Rheinallee geht in die letzte Phase. Ab heute verlegen die Mainzer Netze zwischen Neckarstraße und Grüner Brücke neue Stromleitungen und erneuern die Beleuchtung. Darüber hat die Mainzer Stadtwerke AG informiert. Die Arbeiten sollen bis Mitte Dezember dauern. Stadteinwärts steht im Baustellenbereich nur eine Fahrspur zur Verfügung. Vor allem morgens kann es deshalb zu Verkehrsbehinderungen kommen. Fußgänger und Radfahrer können einen Ersatzweg auf der Neustadtseite nutzen. Die Ausfahrt von der Illstraße auf die Rheinallee ist während der Arbeiten gesperrt. Umleitungen sind ausgeschildert. Die Kicker vom SVW in Wiesbaden haben gestern Abend einen Auswärtssieg eingefahren. Mit 4:2 haben sie gegen den FC Ingolstadt gewonnen. Nach einem torlosen Unentschieden in der ersten Halbzeit wurde der zweite Durchgang wesentlich torreicher. In der 59. Minute können die Wien Wiesbadener in Führung gehen. Die konnte der SVWW dann in der 71. Minute ausbauen, bevor die Gastgeber bis zur 82. Minute ausgleichen konnten. In der 88. Minute und in der ersten Minute der Nachspielzeit machen die Wien Wiesbadener dann den Deckel drauf. Zum Spiel der neue Trainer Jochen Seitz.
1: Ich glaube, wir sind sehr gut in die Partie reingekommen, haben die Mets alle Zweikämpfe meiner Meinung nach gewonnen, sind auch sehr gut in Umschaltspiele gekommen, hätten dann allerdings nach 10-12 Minuten eigentlich schon 2-0 führen müssen, Elfmeter vergeben, Raul Paula allein aufs Tor, wo dann der Torhüter hält. Das sind halt einfach Dinge, die müssen dann auch irgendwo mal sitzen, dass man einfach dann noch mehr Ruhe reinbringt, auch ins eigene Spiel.
0: Damit liegt der SVW in Wiesbaden aktuell auf dem 14. Tabellenplatz. Die Basketballerinnen des ASC Theresianum Mainz sind in der zweiten Runde des Pokals gegen Heidelberg gescheitert. Am Samstag haben sie mit 59-68 gegen die Baskets Heidelberg verloren. 2 Minuten vor Ende des Spiels wurde zudem Charlotte Kriebel gefoult und konnte danach nicht mehr weiterspielen. Sie fällt jetzt verletzungsbedingt aus. Am kommenden Samstag geht es für die Mainzerinnen in der zweiten Bundesliga weiter. Dann sind sie auswärts beim TSV 1880 Wasserburg zu Gast.
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3: Heute an diesem Montag ist das Herbstwetter doch noch ganz ordentlich hier bei uns im Antenne Mainzland geworden. Rund um Mainz und Wiesbaden wechseln sich Sonne und Wolken ab, vor allem am Nachmittag. Jetzt sieht es vielerorts auch noch ganz schön und golden herbstlich aus. Morgen dann soll es aber wohl eher nass und grau werden mit etwas Regen am Vormittag und höchstens 14 Grad. Und am Mittwoch dagegen kommt die Sonne dann schon wieder häufiger raus und es wird mit bis zu 20 Grad auch deutlich wärmer.
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3: Wir schauen direkt mal auf die Straßen im Antenne Mainzland, ihr Lieben. Und zum Feierabend, da braucht ihr in Mainz auf mehreren Strecken auf jeden Fall ein bisschen Geduld. Besonders auf der Saarstraße und der Bingerstraße geht es nur langsam voran. Auch auf der Pariser Straße rund ums Pariser Tor, da stockt der Verkehr. Dazu kommen Verzögerungen auf der Rheinallee und rund um die Theodor-Heuss-Brücke. Und auch auf den Zufahrten aus Gonsenheim und Finden ist stellenweise ein bisschen mehr los. Also plant euch auf jeden Fall mehr Zeit ein. Dann gehen wir auf die Autobahnen, auf die A60 Rüsselsheim Richtung Mainz zwischen Hechtsheim-Ost und dem Kreuz Mainz-Süd. Da haben wir einen Stau von 1 Kilometer. Außerdem die A60 Richtung Rüsselsheim zwischen Bischofsheim und Rüsselsheim-Königstetten. 2 Kilometer Stop-and-Go-Verkehr. Und die A671 Wiesbaden Richtung Mainz zwischen Hochheim-Süd und Gustavsburg. Hier staut sich's 1 Kilometer lang. Gute Fahrt.
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3: Blitze haben wir auch gemeldet bekommen von euch, zum Beispiel einmal auf der Mainzer Straße, noch vor der Kreuzung Gonsenheimer Hof. Vom Hartenberg, wenn ihr in Richtung Gonsenheim unterwegs seid, sind 30 erlaubt. Caro aus Bretzenheim, vielen Dank fürs Bescheid geben. Dann hat uns Ulrike aus Gaubischofsheim einen Blitzer gemeldet, und zwar auf der Wormser Straße, Höhe der Hausnummer 29, Richtung Stadt auswärts. Hier also bitte auch auf die ausgeschilderte Geschwindigkeit achten. Wir wissen aktuell nicht genau, wie schnell man fahren darf, aber bitte fahrt hier auf jeden Fall vorsichtig. Dann einen Enforcement Blitzer auf der Kaiserstraße in Richtung Rhein, Höhe der Christuskirche, Ecke Albini-Straße, da sind 30 erlaubt. Ein weiterer steht auf der Saarstraße Richtung Mewa-Arena gegenüber der Tankstelle im Gebüsch. 50 dürft ihr hier maximal fahren. Robert aus Mombach, vielen Dank fürs Melden. Und noch ein Enforcement-Blitzer steht auf der A60 Mainz Richtung Bingen, kurz vor der Abfahrt Heidesheim. Hier sind 100 in der Spitze erlaubt. Und wenn ihr noch irgendwas entdeckt habt, weitere Staus seht oder Blitzer seht, sagt uns gern Bescheid, ruft uns an oder schickt uns eine WhatsApp ins Studio. Und wir sagen es weiter. Unter Mainz 304 3441 könnt ihr uns ganz gut erreichen.
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0: Einfach ein cooler Hit von The Outfield, Your Love im Rocktober an diesem Montagnachmittag, ihr Lieben. Und wir wollen jetzt mal so ein bisschen über das Jugendwort sprechen. Denn es war am Wochenende wieder soweit, das Jugendwort des Jahres wurde gewählt. Das Ganze gibt es ja mittlerweile schon seit dem Jahr 2008. Der Langenscheid Verlag steckt dahinter. Und am Samstag, da war es dann soweit, auf der Frankfurter Buchmesse wurde das Jugendwort bekannt gegeben. Und ich habe mir dazu mal den Kollegen Robert Schäfer hier ins Studio geholt. Robert, servus, grüß dich,
1: mein Lieber.
0: Du hast dich mit dem Thema so ein bisschen für uns mal beschäftigt. Was ist denn das Jugendwort des Jahres eigentlich geworden und was bedeutet es?
1: Gewonnen hat dieses Jahr Ragebait. Das kommt aus dem Englischen und bedeutet übersetzt so viel wie Wutköder. Mhm. Gemeint sind damit Beiträge auf Social Media, die ganz bewusst provozieren sollen. Also jemand postet zum Beispiel eine völlig absurde Meinung, damit sie möglichst viele Leute aufregen, kommentieren und der Beitrag dadurch mehr Aufmerksamkeit und eben Reichweite bekommt.
0: Das heißt also, jemand zettelt absichtlich eine Diskussion an, nur um möglichst viele Klicks zu bekommen? Kann ich mir gar nicht vorstellen.
1: Ganz genau, so ist das leider.
0: Wahnsinn.
1: Das Wort hat sich mit 36,5% der Stimmen durchgesetzt. Und das war übrigens ziemlich knapp, denn auch die anderen beiden Finalisten waren sehr beliebt.
0: Was ich mich jetzt natürlich frage, wer entscheidet denn da eigentlich, welches Wort am Ende gewinnt?
1: Das machen die Jugendlichen selbst. Seit 2020 gibt es dafür eine Online-Abstimmung. Mhm. Erst können Wörter vorgeschlagen werden, daraus entsteht dann eine Top 10 und am Ende bleiben eben 3 Finalisten übrig. Abstimmen dürfen die 11- bis 20-Jährigen. Insgesamt haben sich dieses Jahr, laut dem Langenscheid Verlag, rund 1 Million junge Menschen an der Aktion beteiligt.
0: Und was war jetzt zum Schluss Top 3? Also welche Wörter haben es in die Endrunde geschafft sozusagen?
1: Auf Platz 2 ist mit 33,8% Peak gelandet. Das bedeutet, dass etwas richtig gut ist, also das Beste vom Besten, die Creme de la Creme.
0: Also könnte man sagen, so ein richtig gutes Wochenende, das war einfach Peak, oder?
1: Yes, sir, genau. Und auf Platz 3 ist mit 29,7% Crashout gelandet. Das beschreibt den Moment, wenn jemand komplett die Fassung verliert oder richtig ausrastet. Es wird aber auch oft ironisch verwendet.
0: Und ich glaube, ich kann mich noch an letztes Jahr erinnern, da war es, glaube ich, das Crazy, oder?
1: Genau. Das benutzt man zum Beispiel, wenn einem gerade keine bessere Antwort einfällt oder man einfach nicht so richtig weiß, was man sagen soll. Das ist ja crazy.
0: Also, Ragebait, Peak und Crashout, Begriffe, die werden uns wahrscheinlich auch in Zukunft noch öfter begegnen. Die Jugend spricht heute schon so. Danke auf jeden Fall, Robert, für die wichtigen Infos. Michael Jackson jetzt für euch, für euren Weg in den Feierabend an diesem Montagnachmittag. 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
1: Der Mainse und der Franzose, die haben damals sicherlich viel voneinander gelernt. So haben wir zum Beispiel natürlich auch einige Wörter aus dem Mainzer Dialekt den französischen Besatzern zu verdanken. Eins kenne ich noch von früher, von Oma und Opa. Höre ich heute leider immer weniger. Was machen wir dann heute? Ein Monde gucke. Na, wer weiß noch, was ein Monde ist? Richtig. Ein Schaufenster, denn Monde kommt vom französischen Wort montrer, also zeigen. Abgeleitet heißt Monde eben Schaufenster.
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2: Ich bin Tine Klimach. Bundessozialministerin Bärbel Baas hat sich aus dem Amt zurückgezogen und Alexander Schweizer soll ihr Amt übernehmen. So hat es die SPD entschieden. Kanzler Merz von der CDU will Schweizer noch heute Bundespräsident Frank-Walter Steinmeier als neuen Bundessozial- und Arbeitsminister vorschlagen.
3: Er übernimmt offene Gesetzgebungsvorhaben, von denen ich hoffe, dass sie jetzt schnell im Kabinett verabschiedet werden und in den parlamentarischen Prozess eingebracht werden können. Ich bin mir sicher, dass mit Alexander Schweizer und seiner Regierungserfahrung aus Rheinland-Pfalz eine gute Zusammenarbeit in der Bundesregierung möglich sein wird.
2: Merz bedauere ihre persönliche Entscheidung, aber er respektiere sie. So Merz zum Rücktritt von Bärbel Baas. Die EU verhängt neue Sanktionen gegen Unterstützer der russischen Kriegsmaschinerie. Knapp 1600 Personen, Unternehmen und andere Organisationen, so viele wie noch nie, sollen mit Strafmaßnahmen belegt werden. Das haben die Außenminister der EU-Staaten beschlossen.
4: Der Kreml in Moskau betont immer wieder, dass die EU-Sanktionen nichts änderten an der russischen Kriegsführung. Tatsächlich hat sich Russland angepasst und ein ausgeklügeltes System zur Umgehung der Sanktionen entwickelt. Russland nutzt dafür etwa seine Nähe zu Ländern wie China, Indien und Kasachstan. Und in Moskau wird betont, dass die EU sich selbst schade. Bestätigt sieht sich Russland auch, wenn der Westen einknickt, wie jetzt etwa US-Präsident Donald Trump, der Strafmaßnahmen lockert und sich von Kreml-Chef Putin Diesel liefern lässt. Ulf Mauder, Nachrichtenredaktion.
2: Griechenland will als eines der ersten EU-Länder Kindern und Jugendlichen unter 15 Jahren den Zugang zu sozialen Medien untersagen. Das Verbot soll am 1. Januar 2027 in Kraft treten, hieß es aus Athen. Bei Verstößen der Plattformen sollen die europäischen Kontroll- und Sanktionsmechanismen greifen. Nach dem sogenannten Digital Service Act sind bei bestimmten Verstößen Geldbußen von bis zu 6% des weltweiten Jahresumsatzes möglich. Zum Sport. Deutschlands Tennisprofi Alexander Zverev wird in den kommenden Wochen erstmals in seiner Karriere die Nummer 1 der Welt. Letzte Restzweifel erledigten sich durch das vorzeitige Aus von Carlos Alcaraz und Ben Shelton beim ATP-Turnier in Shanghai.
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5: Der Montag ist auch noch mal ganz schön geworden hier bei uns im Antenne Mainzland. Schön golden herbstlich und wir schauen uns die Temperaturen an. Die liegen bei 16 Grad. Die messen wir aktuell hier bei uns am City-Studio am Fischtorplatz in der Mainzer Innenstadt auf der Rheinstraße. 16 Grad auch in Gau-Bischofsheim an der Pfarrkirche. Schöne Grüße dahin. Und 16 Grad, die messen wir auch aktuell und zwar bei euch an der wunderschönen Mainzer MEWA Arena, dem Heimstadion unserer 05er. Ja, im Trend, da wird es morgen dann voraussichtlich ein bisschen ungemütlicher. Besonders am Vormittag kann nämlich aus den dichten Wolken immer noch mal etwas Regen fallen. Und auch am Nachmittag, da bleibt wohl der Himmel eher grau bei nur 14 Grad. Der Mittwoch dagegen, der sieht schon wieder freundlicher aus mit einem Mix aus Sonne und Wolken und Temperaturen bis zu 20 Grad.
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5: So, wir schauen mal auf die Straßen im Antenne Mainzland. Um 3 Minuten nach 5 auf die Autobahnen auf die A60 Rüsselsheim Richtung Mainz zwischen Hechtsheim Ost und dem Kreuz Mainz Süd. Da haben wir einen Stau von 1 Kilometer Länge. Dann geht's in die andere Richtung, die A60 Mainz Richtung Rüsselsheim zwischen Bischofsheim und Rüsselsheim Königstetten. 2 Kilometer Stop-and-Go-Verkehr. Und die A671 Wiesbaden Richtung Mainz zwischen Hochheim Süd und Gustavsburg. Aktuell staut sich's hier auf 1 Kilometer Länge. Wir wünschen euch eine gute und zugleich sichere Fahrt. Ansonsten gucken wir natürlich auch nochmal in den Feierabendverkehr. Da braucht ihr besonders aktuell auf der Saarstraße und der Bingerstraße Richtung Innenstadt. Ein bisschen mehr Zeit geht nur langsam voran. Auch auf der Pariser Straße rund ums Pariser Tor stockt der Verkehr. Und dazu kommen Verzögerungen auf der Rheinallee und rund um die Theodor-Heuss-Brücke und auch auf den Zufahrten aus Gonsenheim und Finden ist stellenweise ein bisschen mehr los. Plant euch hier also auch unbedingt etwas extra Zeit ein, wenn ihr unterwegs seid. Gute Fahrt und kommt sicher an und lasst euch nicht blitzen auf dem Weg in den Feierabend.
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5: Da steht nämlich ein weißer Caddy auf der Mainzer Straße noch vor der Kreuzung Gonsenheimer Hof. Vom Hartenberg in Richtung Gonsenheim sind 30 erlaubt, hat uns der Heiko aus der Oberstadt gemeldet. Vielen Dank fürs Bescheid geben, mein Lieber. Und auch Dankeschön an Caro aus Bretzenheim fürs Melden. Außerdem ein mobiler Blitzer auf der Wormser Straße, Höhe der Hausnummer 29 in Richtung Stadtauswärts, sind 50 erlaubt. Ulrike aus Gaubischofsheim, vielen Dank fürs Melden. Außerdem ein Enforcement-Blitzer auf der Kaiserstraße Richtung Rhein. In Höhe der Christuskirche, da sind 30 erlaubt, ein weiterer auf der Saarstraße Richtung Mewa Arena. Gegenüber der Tankstelle im Gebüsch versteckt sind 50 erlaubt und noch einer auf der A60 Mainz Richtung Bingen. Kurz vor der Abfahrt Heidesheim, hier dürft ihr 100 in der Spitze fahren. Falls ihr noch irgendwas entdeckt habt, weitere Staus seht oder Blitzer seht, lasst es uns gern wissen, ruft uns an oder schickt uns eine WhatsApp ins Studio. Ganz easy unter Mainz 304 3441 und wir sagen es weiter.
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5: Und wenn ihr mit den Öffis unterwegs seid, holt euch auf jeden Fall ein gültiges Ticket. Denn heute kommt es zu verstärkten Kontrollen in sämtlichen Straßenbahnen und Buslinien im Mainzer Stadtgebiet.
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5: Und dahin begleiten wir euch jetzt mit der hoffentlich perfekten Feierabend-Playlist für euch. Da darf natürlich auch Miley Cyrus nicht fehlen mit ihrer aktuellen Nummer Best Persuades. Und ich habe im Rocktober richtig coolen Sound von Queen für euch. Don't Stop Me Now.
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0: Gut gelaunt in den Feierabend mit dem Rocktober und Queen und Don't Stop Me Now, ihr Lieben. Mal eine Frage, wusstet ihr eigentlich, dass nur etwa 2,5% des Wassers auf unserer Erde Süßwasser sind? Ein großer Teil davon steckt unter unseren Füßen, im Boden. Und das ist wichtig, denn rund 70% unseres Trinkwassers in Deutschland stammen aus dem Grundwasser. Und woher ich das weiß? Im Naturhistorischen Museum in Mainz, da gibt es seit Freitag die Ausstellung Grundwasser lebt. Sie zeigt, welche Tiere tief unter der Erde leben und wie sie sich über Millionen von Jahren an diesen besonderen Lebensraum angepasst haben. Mitentwickelt hat die Ausstellung Professor Dr. Willi Xulander. Und was ihn daran besonders fasziniert, das hat er uns erzählt.
1: Also ich bin selber von Haus aus Bodenzoologe. Da gibt es eine Schnittmenge zwischen den Organismen, mit denen ich mich beschäftige, und denen, die im Grundwasser vorkommen, weil tatsächlich die beiden Lebensräume ineinander übergehen. Und als Museumsmann widme ich mich auch den Themen, von denen ich meine, dass sie in der öffentlichen Wahrnehmung nicht die Aufmerksamkeit bekommen, die ihnen zusteht. Und dazu gehört eindeutig Grundwasser.
0: Doch es geht nicht nur um faszinierende Tiere, sondern auch darum, wie der Mensch das Grundwasser verändert und warum wir es schützen müssen. Denn Wasser könnte in Zukunft immer knapper werden. Unser Baudezernent Ludwig Holle erklärt uns mal, warum das Thema denn so wichtig ist.
2: Also ich finde das ein super spannendes Thema. Was haben wir ja auch gerade, glaube ich, alle erlebt bei diesem Sommer und wie auf einmal der Rhein verschwunden ist. Und das, was man sich dann auf der Oberfläche sieht beim Rhein, kann man sich ja gut vorstellen, dass er auch unter der Erde passiert. Und wir alle brauchen das Grundwasser, weil wir daraus unser Trinkwasser beziehen. Und dementsprechend ist es ein super spannendes Thema und auch ein wichtiges Thema. Und ich finde es schön, dass wir das in diesem Museum jetzt auch mal thematisieren können.
0: Absolut wichtig. Und die Wanderausstellung aus dem Senckenberg-Museum in Görlitz, die setzt nicht nur auf Infotafeln, sondern auch aufs Erleben. Ihr könnt zum Beispiel in einem virtuell simulierten U-Boot in die Tiefen des Grundwassers eintauchen und vielleicht sogar einem Plattwurm oder Brunnenkrebs begegnen. Und wenn ihr entdecken wollt, was sich unter unseren Füßen verbirgt, dann könnt ihr die Ausstellung im Naturhistorischen Museum in Mainz auf jeden Fall noch bis zum 14. Februar besuchen. Danach zieht sie weiter. Das solltet ihr unbedingt mal auf eure To-Do-Liste setzen.

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1: Mit Robert Schäfer. Einen schönen guten Tag. An der Johannes-Gutenberg-Universität Mainz ist jetzt die Einführungswoche für Erstsemester gestartet. In dieser Woche gibt es fächerübergreifende und fachbezogene Infoangebote. Die Erstsemester wurden heute offiziell auf dem Campus der Uni begrüßt. Zu den Besonderheiten des neuen Semesters der Vizepräsident für Studium und Lehre, Prof. Dr. Stefan Joly.
2: Ganz besonders ist natürlich dieses Jahr, dass wir im Verbund mit der Universität Frankfurt und der Technischen Universität Darmstadt gerade ganz frisch den Titel des Exzellenz-Universitätsverbunds errungen haben. Wir haben ja in diesem Verbund eine tolle Studierendenmöglichkeit, gemeinsame Studiengänge, aber einfach einen Studienraum, der ganz neu ist und modern und Fluss- und Landesgrenzen übergreifend. Das ist etwas Fantastisches und das kriegt jetzt richtig Fahrt durch diese neue Exzellenzförderung.
1: Die Vorlesungszeit für das Wintersemester 2026-2027 startet nächste Woche am Montag. Der frühere rheinland-pfälzische Ministerpräsident Alexander Schweizer wird Bundesminister für Arbeit und Soziales. Das hat der SPD-Landesverband Rheinland-Pfalz aus Mainz mitgeteilt. Bärbel Bass ist am Morgen aus persönlichen Gründen von ihrem Amt als Parteivorsitzende und Bundesministerin für Arbeit und Soziales zurückgetreten. Auf Wunsch von Vizekanzler und Vorsitzendem der SPD Deutschland, Lars Klingbeil, übernimmt Alexander Schweizer das Amt. Schweizer war bereits Minister für Arbeit und Soziales in Rheinland-Pfalz. In diesem Zuge hatte er auch den Vorsitz der Arbeits- und Sozialministerkonferenz inne. Ein Notruf einer Frau im psychischen Ausnahmezustand hat am Samstagmorgen einen Polizeieinsatz in der Mainzer Oberstadt ausgelöst. Gegen 8.10 Uhr hat die Frau nach Angaben der Polizei ein vermeintliches Tötungsdelikt mit einer Schusswaffe gemeldet. Außerdem hat sie angegeben, seit mehreren Tagen Morddrohungen zu erhalten. Im Laufe des Telefonats wurden ihre Angaben aber zunehmend widersprüchlich und unklar, so die Mainzer Polizei. Bei der anschließenden Überprüfung fanden die Einsatzkräfte weder eine Waffe noch eine verletzte oder tote Person. Auch die Befragung von Nachbarn hat keine Hinweise ergeben. Nach rund 2 Stunden war der Einsatz beendet. Die Polizei hat weitere Maßnahmen im Zusammenhang mit der Anruferin eingeleitet.

0: eingeleitet. In Dienheim wird die Verkehrssicherheit für Fußgänger verbessert. An der Rheinstraße, Ecke Jahnstraße, entsteht eine neue Fußgängerampel. Darüber hat der Landesbetrieb Mobilität, LBM, Worms informiert. Die Bauarbeiten an der Kreisstraße 40 beginnen heute und sollen bis Freitag dauern. Währenddessen ist die Zufahrt von der Jahnstraße in die Rheinstraße voll gesperrt. Der Verkehr wird innerorts umgeleitet. Die Kosten für Tiefbau, Leitungen und Ampelanlage belaufen sich laut LBM auf 105.000 Euro. Die Volleyballerinnen des VC Wiesbaden haben am Wochenende den Saisonauftakt in Münster verloren. Die Wiesbadenerinnen unterlagen beim USC Münster mit 1:3 Sätzen. Nachdem Münster den ersten Satz für sich entscheiden konnte, haben sich die VCW-Damen berappelt und einen Satzausgleich hergestellt. Nach zwei klaren Durchgängen konnten sich die Gastgeberinnen aber durchsetzen. Am Mittwoch geht es für den VCW bereits mit dem ersten Heimspiel weiter. Dann sind die Ladies in Black Aachen zu Gast in der Sporthalle am Platz der Deutschen Einheit.
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2: Richtig schön golden herbstlich ist der Nachmittag nochmal geworden hier bei uns im Antenne Mainzland. Momentan messen wir 16 Grad auf dem Weg in den Feierabend. Die messen wir hier bei uns am City-Studio am Fischtorplatz in der Mainzer Innenstadt auf der Rheinstraße. Morgen soll es dann wohl eher grau und nass werden mit etwas Regen am Vormittag und höchstens 14 Grad. Ja, und am Mittwoch dagegen kommt dann die Sonne aber schon wieder häufiger raus und es wird mit bis zu 20 Grad auch deutlich wärmer bei uns.
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2: Wir schauen mal auf die Straßen. Um 17 Uhr 33 Minuten habe ich eine Meldung für euch von der A60 Rüsselsheim Richtung Mainz zwischen Hechtsheim Ost und dem Kreuz Mainz Süd. Hier haben wir einen Stau von 1 Kilometer Länge. Dann geht es weiter mit der A60 Mainz Richtung Rüsselsheim zwischen Ginsheim-Gustavsburg und Rüsselsheim-Königstetten. Aktuell 2 Kilometer Stau. Und die A66 Frankfurt Richtung Wiesbaden zwischen Biebrich und dem Schiersteiner Kreuz. Hier staut sich's auf 1 Kilometer. Außerdem die A671 in beiden Richtungen zwischen Hochheim Süd und Gustavsburg. Stockender Verkehr wegen einer Baustelle. Wir wünschen euch eine gute und vor allem sichere Fahrt, wenn ihr unterwegs seid.
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2: Lasst euch nicht blitzen. Alexandra aus Dreis hat uns einen Blitzer gemeldet per WhatsApp. Und den wollte ich euch natürlich auf keinen Fall vorenthalten.
3: Hallo, ich wollte einen Blitzer melden. Und zwar ist er an der Mainzer Straße Richtung Gonsenheim. Schön versteckt, 30 sind erlaubt. Liebe Grüße, Alexandra aus Dreis.
2: Dankeschön, Alexandra aus Dreis, fürs Bescheid geben. Ganz wichtig, das ist ein weißer Caddy, steht auf der Mainzer Straße noch vor der Kreuzung Gonsenheimer Hof vom Hartenberg in Richtung Gonsenheim. Und da sagen wir auch Dankeschön fürs Melden an Caro aus Bretzenheim und an den Heiko aus der Oberstadt, die haben es ebenfalls gesehen. Dann ein mobiler Blitzer auf der Wormser Straße, Höhe der Hausnummer 29 in Richtung Stadt auswärts. Da sind 50 erlaubt. Ulrike aus Gau-Bischofsheim, danke dir fürs Melden. Und dann haben wir noch 3 Enforcement-Blitzer, einmal auf der Kaiserstraße Richtung Rhein, Höhe der Christuskirche, Ecke Albini-Straße, da sind 30 erlaubt. Ein weiterer auf der Saarstraße Richtung Mewa-Arena gegenüber der Tankstelle im Gebüsch, hier sind 50 erlaubt. Und noch einer auf der A60 Mainz Richtung Bingen, und zwar kurz vor der Abfahrt Heidesheim, da sind 100 erlaubt. Gute Fahrt, und falls ihr noch irgendwas entdeckt habt, Staus oder Blitzer seht, lasst es uns gern wissen, ruft uns an oder schickt uns eine WhatsApp rüber und wir sagen es weiter. Mainz 304 3441.
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0: sind die Rolling Stones mit Honky Tonk Women auf dem Weg in den Feierabend. Schön, dass ihr dabei seid, ihr Lieben. Ja, Vorsorgeuntersuchung, Impftermin oder Röntgenbild. Für Kinder kann ein Besuch beim Arzt schnell mal ein paar Angsttränchen herbeibeschwören. Genau diese Angst vor dem Onkel Doc soll von Donnerstag bis Samstag in der Teleklinik an der Johannes Gutenberg Universität Mainz ein bisschen kleiner werden. Und was es damit auf sich hat, das hat uns Medizinstudentin Vivia Minor erklärt, vor allem auch mal, was die kleinen Besucher dort erwartet.
1: Also die Idee von der Teleklinik ist, dass die Kinder mit ihrem eigenen Kuscheltier dahin kommen können und das Kuscheltier quasi einen Arztbesuch durchläuft und die Kinder mit dem Kuscheltier mitlaufen. Das Kuscheltier wird dann von den Teddy-Dogs behandelt und so können Kinder so ein bisschen einen Arztbesuch erleben, ohne selbst davon betroffen zu sein. Und wir machen das mit der Perspektive, dass die Kinder das dadurch zum einen kennenlernen, aber zum anderen auch einfach Ängste abbauen können, bevor sie selbst mal in die Situation reinkommen.
0: Ein gebrochenes Bein, ein loser Zahn oder eben einfach nur Bauchschmerzen. In der Teddy-Klinik werden die Kuscheltiere zu den Patienten. Und nach der Anmeldung geht's für die Kinder und ihre flauschigen Begleiter durch verschiedene Stationen. Vom Arztgespräch über das Röntgen bis hin zur Blutabnahme oder sogar in den OP-Bereich. So lernen die Kinder spielerisch, wie ein Arztbesuch abläuft. Und wenn sie später mal selbst zum Arzt müssen, dann können sie sich auch wieder daran erinnern. Mein Kuscheltier hat das auch geschafft. Ja, natürlich soll dabei nicht nur die Medizin im Mittelpunkt stehen. Auch der Spaß kommt nicht zu kurz, hat uns Aileen Gökçe erzählt.
2: Es ist immer schön, Kinder zu sehen, dass sie Freude daran haben. Und was ich einmal hatte, war ein Mädel, die hatte mehrere unserer Sticker mittlerweile gesammelt. Wir geben meistens noch so Teddy-Klinik-Sticker mit. Und da hatte sie neulich noch ganz stolz erzählt, dass sie mittlerweile 5 Stück davon hat. Und das war schon sehr cool.
0: Also packt eure Kuscheltiere ein und schaut vorbei. Am Samstag findet an der JGU Mainz der Familientag der Teddy-Klinik statt. Weitere Infos und die Anmeldung findet ihr ab heute unter teddyklinik-mainz.de. Reinklicken und dabei sein.

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1: Ich bin Tine Klimach. Nach dem Rücktritt von SPD-Chefin und Arbeitsministerin Bärbel Bass will die SPD auf einem Bundesparteitag Ende des Jahres ihre gesamte Führung neu zur Wahl stellen. Auf einen entsprechenden Vorschlag habe sich die SPD-Führung geeinigt, sagte Parteichef Lars Klingbeil in Berlin.
2: Was den Posten an der SPD-Parteispitze angeht, da will Parteichef Klingbeil bald ganz neu wählen lassen. Auf einem Parteitag im Dezember oder Januar. Ob er dann selbst auch wieder antritt, lässt er noch offen. Er sagt nur, er wird jetzt alles dafür tun, dass die SPD die beste Aufstellung an der Spitze hat. Aber er will auf jeden Fall wieder ein weiblich-männliches Duo. An der SPD-Doppelspitze hält er also fest. Ursula Winkler, Nachrichtenredaktion.
1: Die Bundeswehr nimmt in diesen Tagen an einem NATO-Manöver zur nuklearen Verteidigung teil. 3 Tornados hat die Luftwaffe dafür auf eine Airbase nach Norditalien verlegt. Mehrere Dutzend deutsche Soldaten sind insgesamt an der Übung beteiligt. Das Manöver soll demonstrieren, dass die NATO im Ernstfall bereit und fähig ist, das Bündnisgebiet zu verteidigen. Echte Atomwaffen kommen dabei nicht zum Einsatz, nur Übungsbomben. Der Volkswagen-Konzern hat im dritten Quartal deutlich weniger Fahrzeuge ausgeliefert als noch vor einem Jahr. Weltweit waren es knapp 1,9 Millionen Autos. Das ist ein Rückgang um gut 14%. Bei der Tochter Audi brach der Absatz sogar um 20% ein.
3: Der Knackpunkt ist China. Dort brachen die Auslieferungen des VW-Konzerns um fast 40% ein. Audi belasten außerdem die US-Zölle. Einen Lichtblick gibt es dagegen bei der Lastwagen- und Bussparte. Hier stieg der Absatz um gut 10%, vor allem dank der starken Nachfrage in den USA. Kräftig zulegen konnte dort der Truckhersteller International. Zu ihm gehört auch die Marke IC-Bus und die baut die berühmten gelben amerikanischen Schulbusse. Thomas Pleskin, Nachrichtenredaktion.
1: Zum Sport. Alexander Zverev wird die neue Nummer 1 im Tennis. Das steht jetzt schon fest. Carlos Alcaraz und Ben Shelton sind beide beim ATP-Turnier in Shanghai ausgeschieden. Damit kann keiner der beiden den 29-Jährigen noch überholen. Als einziger deutscher Tennisprofi vor ihm hat es Boris Becker geschafft. Der hat dem 29-Jährigen bereits herzlich gratuliert.
4: Ja, das ist doch schön, dass es schon feststeht. Glückwunsch an dieser Stelle.
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4: 16 Grad, die messen wir aktuell hier bei uns am City-Studio am Fischtorplatz in der Mainzer Innenstadt auf der Rheinstraße. Noch so ein bisschen golden herbstlich geworden, der Nachmittag heute. Am Montag durchaus so ein bisschen Sonne zu sehen gewesen. Jetzt am Abend, ja, ist es nicht mehr lange richtig gut, denn die Temperaturen, die gehen dann natürlich auch relativ bald schon runter, sobald es dunkel wird. Ich schau mal, wann offizielle Sonnenuntergangszeit ist, dann gehen die Temperaturen auch zurück in der Nacht bis auf 6 oder 7 Grad, wird also ordentlich frisch und 18.43 Uhr, also in knapp 40 Minuten, wird es dann auch schon wieder dunkel hier bei uns rund um Mainz und Wiesbaden. Im Trend morgen dann ein bisschen ungemütlicher, besonders am Vormittag kann nämlich aus den dichten Wolken immer noch mal etwas Regen fallen. Und auch am Nachmittag, da bleibt der Himmel wohl eher grau bei nur 14 Grad.
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4: Fahrt euch immer noch ein bisschen mehr Zeit ein in den Innenstädten von Mainz und Wiesbaden, wenn ihr unterwegs seid, jetzt im Feierabendverkehr bitte. Außerdem die A60 Rüsselsheim Richtung Mainz zwischen Hechtsheim West und dem Kreuz Mainz Süd. Dichter Verkehr. Und etwas voller ist es auch aktuell zum Beispiel auf der A643 Mainz Richtung Wiesbaden zwischen Mombach und der Schiersteiner Straße. 1 Kilometer Stau. Und dann die A671 Mainz Richtung Wiesbaden zwischen Mainz-Spitzdreieck und Hochheim Süd. Auch hier dichter Verkehr. Das kostet euch momentan etwa 5 Minuten an Zusatzzeit. Wir wünschen euch eine gute und vor allem sichere Fahrt.
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4: Lasst euch nicht blitzen, denn da stehen welche auf dem Weg in den Feierabend. Ein weißer Caddy nämlich auf der Mainzer Straße noch vor der Kreuzung Gonsenheimer Hof. Vom Hartenberg in Richtung Gonsenheim sind 30 erlaubt. Wir sagen Dankeschön an die fleißigen Blitzermelder, an Caro aus Bretzenheim, an den Heiko aus der Oberstadt und Alexandra aus Dreis. Außerdem ein mobiler Blitzer auf der Wormser Straße, Höhe der Hausnummer 29 Richtung Stadtauswärts, sind 50 erlaubt. Ulrike aus Gorbischofsheim hat es gesehen und gemeldet. Dankeschön dafür. Dann ein Enforcement-Blitzer auf der Kaiserstraße in Richtung Rhein, Höhe der Christuskirche, sind 30 erlaubt. Ein weiterer auf der Saarstraße Richtung Mewa Arena gegenüber der Tankstelle im Gebüsch, sind 50 erlaubt. Und noch einer steht auf der A60 Mainz Richtung Bingen, kurz vor der Abfahrt Heidesheim. Hier sind 100 in der Spitze erlaubt. Gute Fahrt und kommt sicher an. Und wenn ihr noch irgendwas entdeckt habt, weitere Staus seht, Blitzer seht jetzt zum Feierabend, sagt es uns gerne. Ruft uns an oder schickt uns eine WhatsApp rüber. Ganz einfach unter Mainz 304 3441 und wir melden es weiter.
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4: 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Wir rocken weiter durch den Oktober auf Antenne Mainz und gleich kommen die American Outers zu euch. Ja, vier Musiker haben sich während ihrer Studienzeit in Boston kennengelernt und zunächst unter einem ganz anderen Bandnamen Musik gemacht. Erst nach ihrem Umzug nach New York sind daraus die American Outers geworden. Mit Believer haben sie 2013 einen Song veröffentlicht, der ordentlich Mut macht und sagt, glaub an dich und lass dich nicht unterkriegen. Kann man ja mal ganz gut gebrauchen. Hier sind die American Outers nach Kamrat mit Love Sober. Und gleich wollen wir auch noch mal in ein paar Minuten schauen, wo heute Abend noch was los ist. Unsere Veranstaltungstipps gibt's auch gleich.
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0: coole Mutmacher-Song von den American Outers, Believer, auf Antenne Mainz.
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0: Habt ihr Bock auf geballtes Nerdwissen, kalte Getränke und die Chance auf Ruhm und Ehre? Ab 18.30 Uhr verwandelt sich das 60s Irish Pub in Mainz heute wieder in eine Rätselarena fürs wöchentliche Pubquiz. Schnappt euch also eure schlausten Freunde, sichert euch schnell einen Tisch und wer weiß, vielleicht gewinnt ihr ja sogar die heiß umkämpften Freigetränke. Wir drücken euch ganz fest die Daumen und der Eintritt, der ist natürlich frei. Künstliche Intelligenz kann vieles möglich machen, aber was kostet uns dieser Boom eigentlich und was bedeutet er für unseren Stromverbrauch und den Klimaschutz? Um diese Fragen geht es heute Abend bei einem Vortrag von Dr. Thomas Fricke auf dem Unicampus in Mainz. Los geht das Ganze um 19 Uhr im Zelt neben der Muschel. Der Eintritt ist frei und wenn ihr wissen wollt, welche Folgen der KI-Boom haben kann, dann seid ihr hier auf jeden Fall genau richtig. Die Welt ist manchmal so verrückt, dass man eigentlich nur noch lachen kann. Und genau das macht Frank Fischer auch mit seinem neuen Comedy-Programm Gagaland. Am 17. Oktober nimmt er die Weltpolitik aufs Korn und macht sich unter anderem über Wurstverkäufer, künstliche Intelligenz und die Eigenheiten verschiedener Regionen lustig. Los geht's um 20 Uhr in der Stadecker Burgscheune. Und Karten, die bekommt ihr im Vorverkauf im Blumenhaus Rutsch in der Poststraße 15 auf kultur-kiste.de und, falls noch welche übrig sind, auch an der Abendkasse. Wir wünschen euch viel Spaß und gute Unterhaltung. Bei allem, ganz egal, für was ihr euch entscheidet.

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0: Robbie Williams mit Different auf Antenne Mainz. Gleich haben wir es 6:30, Zeit für die Nachrichten.
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2: Mit Robert Schäfer, einen schönen guten Abend. Der frühere rheinland-pfälzische Ministerpräsident Alexander Schweizer wird Bundesminister für Arbeit und Soziales. Das hat der SPD-Landesverband Rheinland-Pfalz aus Mainz mitgeteilt. Bärbel Bass ist am Morgen aus persönlichen Gründen von ihrem Amt als Parteivorsitzende und Bundesministerin für Arbeit und Soziales zurückgetreten. Auf Wunsch von Vizekanzler und Vorsitzendem der SPD Deutschland, Lars Klingbeil, übernimmt Alexander Schweizer das Amt. Schweizer war bereits Minister für Arbeit und Soziales in Rheinland-Pfalz. In diesem Zuge hatte er auch den Vorsitz der Arbeits- und Sozialministerkonferenz inne. An der Johannes-Gutenberg-Universität Mainz ist jetzt die Einführungswoche für Erstsemester gestartet. In dieser Woche gibt es fächerübergreifende und fachbezogene Infoangebote. Die Erstsemester wurden heute offiziell auf dem Campus der Uni begrüßt. Zu den Besonderheiten des neuen Semesters der Vizepräsident für Studium und Lehre, Prof. Dr. Stefan Joly.
3: Ganz besonders ist natürlich dieses Jahr, dass wir im Verbund mit der Universität Frankfurt und der Technischen Universität Darmstadt gerade ganz frisch den Titel des Exzellenz-Universitätsverbunds errungen haben. Wir haben ja in diesem Verbund eine tolle Studierendenmöglichkeit, gemeinsame Studiengänge, aber einfach einen Studienraum, der ganz neu ist und modern und Fluss- und Landesgrenzen übergreifend. Das ist etwas Fantastisches und das kriegt jetzt richtig Fahrt durch diese neue Exzellenzförderung.
2: Die Vorlesungszeit für das Wintersemester 2026-2027 startet nächste Woche am Montag. In der Mainzer Bahnhofstraße ist es gestern Nachmittag zu einer körperlichen Auseinandersetzung zwischen mehreren Personen gekommen. Nach Infos der Polizei wurde ein 25-Jähriger aus einer Gruppe von vermutlich 4 bis 5 Personen heraus angegriffen. Der 25-Jährige wurde erheblich verletzt. Eine Zeugin hat den Mann vor Ort medizinisch erst versorgt, bevor der Rettungsdienst den 25-Jährigen zur weiteren Behandlung in ein Krankenhaus gebracht hat. Der Bereich des Tatorts wurde für die Tatortaufnahme und die Spurensicherung abgesperrt. Ein 24-jähriger Tatverdächtiger befindet sich auf Anordnung der Staatsanwaltschaft aktuell in Gewahrsam. Er soll heute einem Richter vorgeführt werden. Nach einer umfassenden Generalsanierung und Modernisierung hat das Mainzer Taubertsbergbad wieder geöffnet. Darüber haben die Mainzer Stadtwerke AG informiert. Im Juni 2023 ist die Bauphase des Sport- und Familienbads gestartet. Durch die Insolvenz des beauftragten Generalunternehmens ist es zu Verzögerungen gekommen. Im März 2026 hat die Stadtwerke AG dann beschlossen, das Bad in Eigenregie fertigzustellen. Mit dem Umbau sollte aus dem früher maroden Erlebnis- und Sportbad ein modernes Sport- und Familienbad werden. Das Angebot

0: Becken für Schul-, Vereins- und Leistungssport bleibt und wurde durch ein familienfreundliches Angebot erweitert. Die Eröffnung des Spa-Bereichs soll in wenigen Wochen folgen. Die Wiesbadener Kriminalpolizei und Staatsanwaltschaft fahnden aktuell nach zwei bisher unbekannten Tatverdächtigen. Mitte August ist es nachts auf einem Parkplatz eines Saunaclubs in der Wiesbadener Straße zu einer Auseinandersetzung zwischen einem 40-jährigen Mann und zwei weiteren Männern gekommen. In deren Verlauf soll einer der Tatverdächtigen dem 40-Jährigen zweimal aus nächster Nähe mit einer Waffe ins Gesicht geschossen haben. Der zweite Tatverdächtige hat den Mann festgehalten. Anschließend sollen beide Täter auf den Mann eingeschlagen und eingetreten haben. Der 40-Jährige hat dabei so schwere Verletzungen erlitten, dass eine dauerhafte Beeinträchtigung der Sehkraft bleibt. Die Wiesbadener Kripo und Staatsanwaltschaft wenden sich jetzt mit Fotos von den Tätern an die Öffentlichkeit. Wer Hinweise hat, wird gebeten, sich zu melden. Die Caligari-Filmbühne in Wiesbaden hat erneut den Hessischen Kinopreis erhalten. Das hat die hessische Landeshauptstadt bekannt gegeben. Bei der Verleihung am Freitag in Frankfurt wurde das denkmalgeschützte Kino bereits zum 28. Mal in Folge in der Kategorie Nicht-gewerbliche Kinos ausgezeichnet. Die Jury lobte vor allem die Vielfalt des Filmprogramms, den hohen Anteil deutscher und europäischer Produktionen sowie Dokumentarfilme und Kinderkino. Wiesbadens Kulturdezernentin Patricia Becher bezeichnete das Caligari als kulturellen Leuchtturm mit überregionaler Strahlkraft. Das Kino wird vom Kulturamt betrieben und arbeitet mit zahlreichen regionalen Kulturpartnern zusammen.
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2: Der Nachmittag ist ja noch mal ganz schön gewesen heute hier rund um Mainz und Wiesbaden. Jetzt aber so langsam gehen die Temperaturen auch wieder zurück. Es wird nämlich dunkel in 10 Minuten. 18.43 Uhr ist offizielle Sonnenuntergangszeit. Und dann kühlt es in der Nacht runter bis auf 6 Grad. Im Trend morgen voraussichtlich dann ein bisschen ungemütlicher als heute. Das Ganze besonders am Vormittag kann nämlich aus den dichten Wolken immer noch mal ein bisschen Regen fallen. Und auch am Nachmittag, da bleibt der Himmel wohl eher grau bei nur 14 Grad. Der Mittwoch dagegen, der sieht schon wieder deutlich freundlicher aus mit einem Mix aus Sonne und Wolken und bis zu 20 Grad.
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2: Ich habe eine Meldung für euch von der A60 Rüsselsheim Richtung Mainz zwischen Hechtsheim West und dem Kreuz Mainz Süd. Dichter Verkehr, plant euch mal 2 bis 5 Minuten mehr an Zeit ein, wenn ihr unterwegs seid. Gute Fahrt, kommt sicher an.
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2: Ein weißer Caddy steht immer noch auf der Mainzer Straße vor der Kreuzung Gonsenheimer Hof. Vom Hartenberg in Richtung Gonsenheim sind 30 erlaubt. Dankeschön fürs Melden an Caro aus Bretzenheim, an den Heiko aus der Oberstadt und an die Alexandra aus Dreis. Außerdem ein mobiler Blitzer auf der Wormser Straße, Höhe Hausnummer 29 in Richtung Stadtauswärts, sind 50 erlaubt. Ulrike aus Gau-Bischofsheim hat es gesehen und gemeldet. Und noch ein Enforcement-Blitzer steht auf der Kaiserstraße in Richtung Rhein, in Höhe der Christuskirche. Hier sind 30 erlaubt. Wenn ihr noch irgendwas entdeckt habt, Staus oder Blitzer seht, gern Bescheid geben. Telefonisch oder lieben gern auch per WhatsApp unter Mainz 304 3441. Und wir sagen es weiter.

0: Wir begleiten euch in den Feierabend und hören dazu jetzt auch nochmal meinen Kollegen Andreas Bocchius.
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2: Der Mainse und der Franzose, die haben damals sicherlich viel voneinander gelernt. So haben wir zum Beispiel natürlich auch einige Wörter aus dem Mainzer Dialekt den französischen Besatzern zu verdanken. Eins kenne ich noch von früher, von Oma und Opa, höre ich heute leider immer weniger. Was machen wir denn heute? Ein Monde gucke. Na, wer weiß noch, was ein Monde ist? Richtig, ein Schaufenster. Denn Monde kommt vom französischen Wort montrer, also zeigen. Abgeleitet heißt Monde eben Schaufenster.
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0: Gute, ich bin Ben, ich komme aus Mainz-Bretzenheim und bei der Blitzermeldung, da höre ich immer genau hin.
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Einen wunderschönen Montag wünschen wir euch und gleich geht's weiter mit unserem Rockabend. Wie immer hier von 19 bis 21 Uhr auf Antenne Mainz. Lasst's euch gut gehen und kommt gut durch diesen Montagabend.

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3: Ich bin Tine Klimach. Es ist ein Rücktritt mit Vorwürfen. Bärbel Baas nennt als Grund für ihren sofortigen Rückzug als Arbeitsministerin und als SPD-Chefin auch Angriffe aus der Union. Kanzler und CDU-Chef Merz weist diese Vorwürfe aber zurück.
4: Baas trauert um ihre verstorbene Stieftochter. Auch SPD-Vertreter wie Klingbeil oder Schwesig nennen die jüngsten politischen Angriffe der CDU während dieser schweren Zeit unmenschlich, rücksichtslos und unanständig. Kanzler Merz kann das nicht nachvollziehen. Die CDU habe ihr Mitgefühl mit Frau Baas in den letzten 3 Wochen immer zum Ausdruck gebracht. Er sprach eher von Meinungsverschiedenheiten in der Sache. Unionspolitiker hatten Baas zuletzt kritisiert, sie würde Reformen verschleppen. Neuer Arbeitsminister wird nun der ehemalige Rheinland-Pfälzer Ministerpräsident Schweizer. Aus Berlin, Ursula Winkler.
3: Die Außenminister der EU-Staaten haben einen Einsatz zur Beratung und Ausbildung der Sicherheitskräfte im Libanon beschlossen. Wie EU-Chefdiplomatin Kallas nach der Entscheidung mitteilte, soll die neue Unterstützungsmission einen Beitrag dazu leisten, dass die Sicherheitskräfte künftig die Kontrolle über das gesamte libanesische Staatsgebiet ausüben können. Auch Deutschland will sich am Einsatz beteiligen. Der genaue Beitrag ist allerdings noch nicht bekannt. Auf der Mittelmeerinsel Sardinien läuft eine Rettungsaktion für einen verschütteten Höhlenforscher. Der Mann sitzt seit Sonntag in 10 Metern Tiefe fest. Ein Hangrutsch hatte den Eingang zur Höhle verschüttet.
5: Es ist kalt, feucht und dunkel da unten, aber mittlerweile haben die Retter immerhin Kontakt zu dem Verschütteten, einem Italiener, und er sei bei Bewusstsein, heißt es. Mühsam arbeiten sich die Helfer zu ihm vor, Stunde um Stunde, räumen nur mit ihren Händen den Höhleneingang frei, aber das ist wohl nur die erste Etappe der Rettungsaktion, denn auch der Mann selbst liegt vermutlich unter Geröll und Steinen begraben. Aus Italien, Claudia Wächter.
3: Das Briefporto in Deutschland wird wohl so stark steigen wie noch nie. Die Bundesnetzagentur hat einen Plan veröffentlicht, der der Deutschen Post ab Januar einen Preisaufschlag von gut 20% erlaubt. Für einen Standardbrief könnten dann 1,14 Euro fällig werden. Aktuell sind es 95 Cent. Auch Pakete sollen spürbar teurer werden.
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1: Ich bin Tine Klimach. Bundessozialministerin Bärbel Baas hat sich aus dem Amt zurückgezogen und Alexander Schweizer soll ihr Amt übernehmen. So hat das die SPD entschieden. Kanzler Friedrich Merz von der CDU will Schweizer noch heute Bundespräsident Frank-Walter Steinmeier als neuen Bundessozial- und Arbeitsminister vorschlagen.
2: Er übernimmt eine sehr große Verantwortung. Er übernimmt offene Gesetzgebungsvorhaben, von denen ich hoffe, dass sie jetzt schnell im Kabinett verabschiedet werden und in den parlamentarischen Prozess eingebracht werden können. Ich bin mir sicher, dass mit Alexander Schweizer und seiner Regierungserfahrung aus Rheinland-Pfalz eine gute Zusammenarbeit in der Bundesregierung möglich sein wird.
1: Die SPD will außerdem zum Jahreswechsel eine neue Führungsspitze wählen. Rund 1,4 Millionen Menschen haben zuletzt mindestens 5 Jahre lang Grundsicherung bezogen. Das sind etwa 2 von 5, die staatliche Unterstützung beziehen. Den höchsten Anteil dieser Bürgergeld-Langzeitbezieher gab es Ende 2025 in Berlin und Bremen. Das zeigt eine Auswertung der Bundesagentur für Arbeit für die AfD im Bundestag, die der Deutschen Presseagentur vorliegt. Aber was eine Vermittlung häufig erschwere, sei eine niedrige formale Qualifikation oder gesundheitliche Einschränkungen, so das Forschungsinstitut der Bundesagentur für Arbeit. Wer sein Auto reparieren lassen muss, zahlt für Ersatzteile immer mehr. Innerhalb von 10 Jahren sind die Preise im Schnitt um mehr als 80% gestiegen, deutlich stärker als die allgemeine Inflation. Das treibt nach Angaben der Versicherungswirtschaft auch die Reparaturkosten und damit die Schadenkosten nach oben.
3: Besonders teuer sind sichtbare Karosserieteile wie Türen, Kotflügel oder Außenspiegel. Ein Grund dafür ist laut Versicherungsverband der sogenannte Designschutz. Er verhindert bislang oft, dass unabhängige Hersteller optisch identische Ersatzteile anbieten dürfen. Genau das will die EU aber ändern. Bestimmte Reparaturteile sollen künftig vom Designschutz ausgenommen werden. Das könnte für mehr Wettbewerb sorgen und Reparaturen für Autofahrer günstiger machen. Thomas Bleskin, Nachrichtenredaktion.
1: Ein Cyberangriff hat in Frankreich Kühlanlagen lahmgelegt. Hunderte Supermärkte von mehreren Ketten waren nach Angaben der Ermittler betroffen. Hacker hatten aus der Ferne das Abtauen ausgelöst. Das Ausmaß der Schäden könnte mehrere Millionen Euro betragen.
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1: Ich bin Tine Klimach. Bundespräsident Frank-Walter Steinmeier will den SPD-Politiker Alexander Schweizer morgen zum neuen Arbeitsminister ernennen. Das Bundespräsidialamt kündigte die Aushändigung der Urkunde für den Nachmittag an. Schweizer folgt auf Bärbel Baas, die nach einem Trauerfall in der Familie und öffentlichen Angriffen gegen sie ihren sofortigen Rücktritt erklärt hat. Bevor der frühere Ministerpräsident von Rheinland-Pfalz das Ministerium übernehmen kann, muss er im Bundestag noch vereidigt werden. Die EU verhängt neue Sanktionen gegen eine Rekordzahl von Unterstützern der russischen Kriegsmaschinerie. Die Außenminister haben beschlossen, knapp 1.600 Personen, Unternehmen und andere Organisationen mit Strafmaßnahmen zu belegen, teilte die EU-Außenbeauftragte Kallas mit.
2: Dieses neue große Sanktionspaket ist die Antwort der EU auf eine Reihe von sogenannten hybriden Angriffen Russlands auf EU-Staaten, beispielsweise den Drohnenangriff auf den Flughafen Leipzig. Die Hälfte der rund 1.600 betroffenen Personen und Firmen hat laut Diplomaten mit der Produktion von ballistischen Raketen oder Drohnen zu tun. Auch Russen, die an der Ausrichtung der Duma-Wahlen in ukrainischen Gebieten beteiligt waren, kamen auf die Sanktionsliste. Das bedeutet Einreiseverbote oder das Einfrieren von Geldern. Aus Brüssel, Dieter Ebeling.
1: Der Nobelpreis für Wirtschaftswissenschaften geht in diesem Jahr an die beiden US-Forscher Robert E. Hall und Michael Woodford. Die Schwedische Akademie der Wissenschaften ehrt die beiden Forscher für ihre Entwicklung neuer makroökonomischer Modelle.
3: Bei diesem Nobelpreis geht es um das Gesetz von Angebot und Nachfrage und wie Regierungen und Zentralbanken die Wirtschaft besser stabilisieren können. Bis zur Ölkrise in den 1970er Jahren war man davon ausgegangen, dass man mit Zinssenkungen allein die Wirtschaft wieder ankurbeln kann. Doch das funktioniert nicht immer. Hall und Woodford haben herausgefunden, dass Konsum auch von Erwartungen abhängt. Wer pessimistisch in die Zukunft blickt, gibt weniger Geld aus. Mit diesem Wissen kann man Finanzkrisen besser entgegenwirken. Aus Skandinavien, Sigrid Harms.
1: Zum Sport. Riesiger Moment für Alexander Zverev. Der 29-jährige Deutsche wird in den kommenden Wochen erstmals in seiner Karriere die Nummer 1 der Tennis-Weltrangliste übernehmen. Möglich macht's die Niederlage von Carlos Alcaraz beim ATP-Turnier in Shanghai. Damit ist der Weg frei. Spätestens zum Saisonende klettert Zverev an die absolute Spitze der Weltrangliste.
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1: Ich bin Tine Klimach. Es ist ein Rücktritt, der in der schwarz-roten Bundesregierung noch Schockwellen auslösen kann. Bärbel Baas zieht sich mit sofortiger Wirkung als Arbeitsministerin und als SPD-Chefin zurück. Der Grund? Ein persönlicher Schicksalsschlag. Und ausgerechnet in dieser schwierigen Zeit öffentliche Angriffe aus den eigenen Reihen des Koalitionspartners, wie sie sagt. SPD-Chef Lars Klingbeil wurde heute deutlich in Berlin.
2: Und auch an uns gehen die Krisen dieser Zeiten nicht spurlos vorbei. An uns geht die Polarisierung nicht spurlos vorbei, die politische Auseinandersetzung, die auch immer mehr Hass und Hetze einziehen lässt und die persönliche Diffamierung. Alles das geht an uns nicht vorbei und es sind insbesondere Frauen und insbesondere die Frauen in herausgehobenen Führungspositionen, die sowas immer stärker erleben müssen. Und ich will Ihnen für mich sehr klar sagen, das ist nicht akzeptabel.
1: Neuer Arbeitsminister wird Alexander Schweizer. Er wird morgen ernannt. Eine neue SPD-Spitze soll zum Jahreswechsel gewählt werden. Der Volkswagen-Konzern hat im dritten Quartal deutlich weniger Fahrzeuge ausgeliefert als vor einem Jahr. Weltweit waren es knapp 1,9 Millionen Autos, ein Rückgang um gut 14%. Bei der Tochter Audi brach der Absatz sogar um knapp 20% ein. Der Briefversand wird sich in Deutschland aller Voraussicht nach so stark verteuern wie noch nie. Die Bundesnetzagentur veröffentlichte einen Vorschlag, demzufolge das Briefporto zum Januar 2027 um gut 20% steigen kann.
3: Der Vorschlag der Bundesnetzagentur ist als Spielraum gemeint. Bisher hat die Post diese Spielräume aber immer voll genutzt. 2025 kletterten die Preise um gut 10%, das war ein Höchstwert. Nun droht also ungefähr das Doppelte. Das Porto für einen Standardbrief könnte damit von jetzt 95 Cent auf 1,14 Euro steigen. Grund für die Preiserhöhung sind angeblich gestiegene Kosten bei der Post bei gleichzeitig massiv sinkenden Briefsendungen. Aus Berlin, Ronny Thorau.
1: Ein mehr als 27 Stunden in einer Höhle auf Sardinien eingeschlossener Höhlenforscher ist gerettet worden. Der 31 Jahre alte Italiener wurde von Einsatzkräften aus den Geröllmassen befreit, wie Rettungskräfte mitteilten. Der Mann saß nach einem Hangrutsch seit Sonntagnachmittag in 10 Metern Tiefe fest. Nach seiner Befreiung wurde der Höhlenforscher an die Oberfläche gebracht und von medizinischem Personal stabilisiert. Er sollte anschließend in ein Krankenhaus geflogen werden.
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1: Ich bin David Riemer. Es ist ein Rücktritt mit Vorwürfen. Bärbel Baas nennt als einen Grund für ihren sofortigen Rückzug als Arbeitsministerin und als SPD-Chefin auch Angriffe aus der Union. Kanzler und CDU-Chef Merz weist die Vorwürfe aber zurück.
2: Baas trauert um ihre verstorbene Stieftochter. Auch SPD-Vertreter wie Klingbeil oder Schwesig nennen die jüngsten politischen Angriffe der CDU während dieser schweren Zeit unmenschlich, rücksichtslos und unanständig. Kanzler Merz kann das nicht nachvollziehen. Die CDU habe ihr Mitgefühl mit Frau Baas in den letzten 3 Wochen immer zum Ausdruck gebracht. Er sprach eher von Meinungsverschiedenheiten in der Sache. Unionspolitiker hatten Baas zuletzt kritisiert, sie würde Reformen verschleppen. Neuer Arbeitsminister wird nun der ehemalige rheinland-pfälzische Ministerpräsident Schweizer. Die SPD-Führung soll ganz neu gewählt werden. Ursula Winkler, Nachrichtenredaktion.
1: Bremen und Berlin profitieren nach Berechnungen des Instituts der deutschen Wirtschaft besonders stark vom Finanzkraftausgleich und weiteren Bundeszahlungen. Auch das Saarland und die 5 ostdeutschen Flächenländer gehören demnach zu den Profiteuren der Umverteilung. Beim Finanzkraftausgleich werden Gelder zwischen finanzstarken und finanzschwachen Bundesländern umverteilt. So soll für annähernd gleiche Lebensverhältnisse gesorgt werden. In einer Höhle auf der italienischen Mittelmeerinsel Sardinien sitzt ein Höhlenforscher tief unter der Erde fest. Nach mehr als 27 Stunden konnte der 31 Jahre alte Mann von einem Bergungsteam gerettet werden.
3: Endlich Licht und frische Luft. Der Forscher, ein Italiener, wurde sofort von Medizinern hier gecheckt und dann in ein Krankenhaus geflogen. In 10 Metern Tiefe saß er in der Falle. Es war dunkel und kalt. Ein Hangrutsch hatte den Höhleneingang komplett verschüttet. Nur im Schneckentempo konnten sich die Retter zu dem Mann vorarbeiten, räumten Steine und Geröll per Hand beiseite. Es war eine unglaubliche Aktion, sagte ein Sprecher des Bergungsteams aus Italien, Claudia Wächter.
1: Eine groß angelegte Cyberattacke hat Kühlanlagen in den Märkten von mehreren großen französischen Lebensmittelhandelsketten gestört. Den Hackern sei es gelungen, Kühl- und Gefrierschränke in den Auftaumodus umzustellen, sagte ein Sprecher der Handelsgruppe, zu der die Supermärkte Intermarché und Netto gehören. Medienberichten zufolge sollen weitere Ketten betroffen sein. Lebensmittel müssen weggeworfen werden, der Schaden könnte immens sein, die Staatsanwaltschaft ermittelt.
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1: Ich bin David Riemer. Vizekanzler Klingbeil hat die zurückgetretene Arbeitsministerin Baas gegen Kritik an ihrer Amtsführung verteidigt. Man sei wie verabredet im Zeitplan auch für die Rentenreform, sagte der SPD-Chef im Ersten. Baas habe die Reform nicht gebremst, es habe vielmehr eine Verabredung der Koalition gegeben, die drei Landtagswahlen abzuwarten, bevor Gesetze vorgelegt wurden. Außerdem gäbe es noch inhaltliche Fragen zu klären, so Klingbeil. Bundeskanzler Merz hat eine niedrigere Stromsteuer in Aussicht gestellt. Spielräume im Haushalt sollten dazu genutzt werden, die Stromsteuer für alle auf das europäische Mindestmaß zu senken. Merz sagte dazu:
2: Sie wissen, das ist eine Zusage, die wir bis heute nicht eingehalten haben. Wir wollen damit nicht nur Entlastung ermöglichen, sondern wir wollen auch die Glaubwürdigkeitslücke schließen, die sich aus dieser Entscheidung im letzten Jahr für uns alle ergeben hat.
1: Eine niedrigere Stromsteuer hatte die Bundesregierung an sich schon im vorigen Jahr zugesagt, die Stromsteuer dann aber nur für bestimmte Wirtschaftsbereiche gesenkt. Der Volkswagen-Konzern hat im dritten Quartal deutlich weniger Fahrzeuge ausgeliefert als vor einem Jahr. Weltweit waren es knapp 1,9 Millionen Autos, ein Rückgang um gut 14%. Bei der Tochter Audi brach der Absatz sogar um knapp 20% ein.
3: Der Knackpunkt ist China. Dort brachen die Auslieferungen des VW-Konzerns um fast 40% ein. Audi belasten außerdem die US-Zölle. Einen Lichtblick gibt es dagegen bei der Lastwagen- und Bussparte. Hier stieg der Absatz um gut 10%, vor allem dank der starken Nachfrage in den USA. Kräftig zulegen konnte dort der Truckhersteller International. Zu ihm gehört auch die Marke IC-Bus. Und die baut die berühmten gelben amerikanischen Schulbusse. Thomas Pleskin, Nachrichtenredaktion.
1: Deutschlands bester Tennisprofi Alexander Zverev wird in den kommenden Wochen erstmals in seiner Karriere die Nummer 1 der Welt. Letzte minimale Restzweifel erledigten sich durch das vorzeitige Aus von Carlos Alcaraz und Ben Shelton beim ATP-Turnier in Shanghai. Damit wird Zverev spätestens zum Saisonende auf Platz 1 des Rankings stehen. Weder Alcaraz noch Shelton können an dem 29-Jährigen vorbeiziehen. Als einzigen Deutschen bei den Männern ist dies bisher Boris Becker gelungen.
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1: Ich bin David Riemer. Es ist ein Rücktritt mit Vorwürfen. Bärbel Baas nennt als einen Grund für ihren sofortigen Rückzug als Arbeitsministerin und als SPD-Chefin auch Angriffe aus der Union. Kanzler und CDU-Chef Merz weist die Vorwürfe aber zurück.
2: Baas trauert um ihre verstorbene Stieftochter. Auch SPD-Vertreter wie Klingbeil oder Schwesig nennen die jüngsten politischen Angriffe der CDU während dieser schweren Zeit unmenschlich, rücksichtslos und unanständig. Kanzler Merz kann das nicht nachvollziehen. Die CDU habe ihr Mitgefühl mit Frau Baas in den letzten 3 Wochen immer zum Ausdruck gebracht. Er sprach eher von Meinungsverschiedenheiten in der Sache. Unionspolitiker hatten Baas zuletzt kritisiert, sie würde Reformen verschleppen. Neuer Arbeitsminister wird nun der ehemalige rheinland-pfälzische Ministerpräsident Schweizer. Die SPD-Führung soll ganz neu gewählt werden. Ursula Winkler, Nachrichtenredaktion.
1: Bremen und Berlin profitieren nach Berechnungen des Instituts der deutschen Wirtschaft besonders stark vom Finanzkraftausgleich und weiteren Bundeszahlungen. Auch das Saarland und die 5 ostdeutschen Flächenländer gehören demnach zu den Profiteuren der Umverteilung. Beim Finanzkraftausgleich werden Gelder zwischen finanzstarken und finanzschwachen Bundesländern umverteilt. So soll für annähernd gleiche Lebensverhältnisse gesorgt werden. In einer Höhle auf der italienischen Mittelmeerinsel Sardinien sitzt ein Höhlenforscher tief unter der Erde fest. Nach mehr als 27 Stunden konnte der 31 Jahre alte Mann von einem Bergungsteam gerettet werden.
3: Endlich Licht und frische Luft. Der Forscher, ein Italiener, wurde sofort von Medizinern hier gecheckt und dann in ein Krankenhaus geflogen. In 10 Metern Tiefe saß er in der Falle. Es war dunkel und kalt. Ein Hangrutsch hatte den Höhleneingang komplett verschüttet. Nur im Schneckentempo konnten sich die Retter zu dem Mann vorarbeiten, räumten Steine und Geröll per Hand beiseite. Es war eine unglaubliche Aktion, sagte ein Sprecher des Bergungsteams aus Italien, Claudia Wächter.
1: Eine groß angelegte Cyberattacke hat Kühlanlagen in den Märkten von mehreren großen französischen Lebensmittelhandelsketten gestört. Den Hackern sei es gelungen, Kühl- und Gefrierschränke in den Auftaumodus umzustellen, sagte ein Sprecher der Handelsgruppe, zu der die Supermärkte Intermarché und Netto gehören. Medienberichten zufolge sollen weitere Ketten betroffen sein. Lebensmittel müssen weggeworfen werden, der Schaden könnte immens sein, die Staatsanwaltschaft ermittelt.
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1: Ich bin David Riemer. Finanzminister und Vizekanzler Klingbeil will seine Regierungsämter auch dann behalten, wenn er beim nächsten SPD-Parteitag nicht erneut zum Vorsitzenden gewählt werden sollte. Das sagte er bei einer Pressekonferenz. Ob er selbst noch einmal für den Parteivorsitz kandidiert, ließ Klingbeil offen. Die SPD will nach dem Rücktritt von Bärbel Baas ihre gesamte Führung zum Jahreswechsel neu wählen. Baas war auch als Arbeitsministerin zurückgetreten. Ihr Nachfolger soll der frühere rheinland-pfälzische Ministerpräsident Schweizer werden. Wer sein Auto reparieren lassen muss, zahlt für Ersatzteile immer mehr. Innerhalb von 10 Jahren sind die Preise im Schnitt um mehr als 80% gestiegen, deutlich stärker als die allgemeine Inflation. Das treibt nach Angaben der Versicherungswirtschaft auch die Reparaturkosten und damit die Schadenkosten nach oben.
2: Besonders teuer sind sichtbare Karosserieteile wie Türen, Kotflügel oder Außenspiegel. Ein Grund dafür ist laut Versicherungsverband der sogenannte Designschutz. Er verhindert bislang oft, dass unabhängige Hersteller optisch identische Ersatzteile anbieten dürfen.